Das lief damals im Walkman auf Kassette. It's a shame. 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
1: Der Radio SAW Verkehrsservice, der schnellste im SAW-Land, unterstützt durch KI. Auf der B180 Lutherstadt-Eisleben Richtung Altenburg, Vorsicht, zwischen dem Abzweig nach Groß-Jena und Niesmitz ist die Straße verschmutzt. Im Kreis Harz hat es auf der Straße zwischen dem Abzweig nach Eggeröder Brunnen und Büchenberg einen Unfall gegeben. Die A7 Hannover Richtung Kassel ist zwischen Seesen im Harz und Echte wegen eines Unfalls gesperrt. Und in Magdeburg ist die Walter-Rathenau-Straße zwischen der Gustav-Adolf-Straße und der Beethoven-Straße wegen Reinigungsarbeiten dicht. Alle Verkehrsmeldungen auch immer aktuell auf radio-saw.de und in unserer App. Gute Fahrt durchs SAW-Land.

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2: Ich bin Imme Kasten. Knapp 4 Jahre nach dem Anschlag auf die Nord Stream Pipelines gibt es eine zweite Festnahme. Es handelt sich um einen ukrainischen Taucher, den die Ermittler schon länger im Visier hatten. Mehr dazu von Tim Britztrup.
3: Wladimir Z. wurde jetzt in Pula in Kroatien festgenommen. Fahnder hatten ihn schon letztes Jahr in Polen aufgespürt. Die polnische Justiz weigerte sich aber, ihn auszuliefern. Er soll gemeinsam mit anderen vor Bornholm die Gaspipeline zwischen Russland und Deutschland in die Luft gejagt haben. In der Sache war bereits der mutmaßliche Anführer festgenommen worden. Gegen ihn startet demnächst der Prozess vor dem Hamburger Oberlandesgericht. Unklar ist immer noch, wer die Sabotageaktion in Auftrag gegeben hat.
2: Auch in Deutschland zeigen sich immer mehr Politiker entsetzt über die Äußerungen des israelischen Sicherheitsministers Ben-Gvir. Kanzler Merz verurteilte die Aussagen des rechtsradikalen Politikers scharf. Ein Regierungssprecher nannte dessen Aussagen menschenverachtend. Ben-Gvir hatte systematische Tötungen von Palästinensern in Gaza gefordert. Auch Vizekanzler Klingbeil übte bei Sat.1 heftige Kritik und forderte EU-Sanktionen.
4: Solche Menschen wie Ben-Gvir, die zündeln immer wieder, das ist menschenverachtend, da muss die Bundesregierung deutlich widersprechen. Ich tue das hier auch, das darf in keinster Weise akzeptiert werden. Und da müssen wir auch bei aller Solidarität mit dem Staat Israel deutliche und klare Worte finden. Das tue ich, das tun andere auch aus der Bundesregierung. Da ist wirklich eine Grenze überschritten.
2: Zum ersten Mal seit Jahren werden Autoversicherungen wieder günstiger. Zumindest Kfz-Haftpflichtversicherungen kosten aktuell 3% weniger. Das hat das Vergleichsportal Verivox herausgefunden. In den vergangenen Jahren waren Autoversicherungen massiv teurer geworden, unter anderem wegen gestiegener Reparaturkosten. Prinz Harry und Meghan kehren offenbar nach Großbritannien zurück. Bis Ende des Monats will die Familie Kalifornien verlassen und sich außerhalb Londons niederlassen. Die Kinder sollen dort im September zur Schule gehen. König Charles soll erst am Sonntag von den Plänen erfahren haben. Die nächsten Nachrichten in einer Stunde.
5: Der Radio SAW Verkehrsservice, der schnellste im SAW-Land, unterstützt durch KI. Auf der Straße B180 Lutherstadt-Eisleben Richtung Altenburg, Vorsicht, zwischen dem Abzweig nach Groß-Jena und Niesmitz ist die Fahrbahn verschmutzt. Im Kreis Harz hat es auf der Straße Trecktal zwischen dem Abzweig nach Eggeröder Brunnen und Büchenberg einen Unfall gegeben. Und in Magdeburg ist die Walter-Rathenau-Straße zwischen der Gustav-Adolf-Straße und der Beethoven-Straße wegen Reinigungsarbeiten gesperrt. Alle Verkehrsmeldungen auch immer aktuell auf radio-saw.de und in unserer App. Gute Fahrt durchs SAW-Land.

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1: Katy Perry, Watch It Burn.

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1: Der Radio SAB Verkehrsservice, der schnellste im SAB-Land, unterstützt durch KI. Auf der B180 Sömmerda Richtung Altenburg, Achtung, zwischen Freiburg und Niesmitz ist die Straße verschmutzt. Im Kreis Harz hat es auf der Straße Trecktal zwischen dem Abzweig nach Eggeröder Brunnen und Büchenberg einen Unfall gegeben. Und in Magdeburg ist die Walter-Rathenau-Straße zwischen Gustav-Adolf-Straße und Beethoven-Straße wegen Reinigungsarbeiten gesperrt. Alle Verkehrsmeldungen auch immer aktuell auf radio-sab.de und in unserer App. Gute Fahrt durchs SAW-Land.

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1: Ich bin Imme Kasten. Guten Morgen. Wer mit Gas heizt, der sollte jetzt vielleicht mal genauer hinschauen. Verbraucherschützer empfehlen, den eigenen Vertrag zu prüfen und die Preise zu vergleichen. Besonders für Haushalte in der Grundversorgung kann sich das lohnen. Das sagt Ramona Popp vom Bundesverband der Verbraucherzentralen der Rheinischen Post. Auf dem Gasmarkt ist die Lage angespannt. Die Speicher sind nur etwa zur Hälfte gefüllt. Gleichzeitig wird wegen der hohen Weltmarktpreise kaum neues Gas eingelagert. Und das könnte sich im Winter auf die Preise auswirken. Die Bundesregierung berät kommende Woche über besseren Schutz vor Hitze- und Klimafolgen. Anlass ist ein Aktionsplan der SPD-geführten Ministerien. Mehr dazu von Lisa Schwarzkopf.
2: Das Thema steht bei der Kabinettsklausur auf Schloss Neu-Hardenberg in Brandenburg auf der Tagesordnung. Mehrere Ministerien wollen dort ihre Vorschläge vorstellen. Ob es auch Beschlüsse gibt, ist noch offen. Die SPD will Klimaanpassung und Naturschutz im Grundgesetz verankern. So könnte der Bund, Länder und Kommunen leichter unterstützen. In der Union gibt es dazu aber noch Vorbehalte.
1: Schwere Unwetter haben in der Nacht in mehreren Teilen Deutschlands Schäden angerichtet. In Brandenburg könnte es sogar einen Tornado gegeben haben. In Rheinland-Pfalz wurden zwei Menschen durch einen umstürzenden Baum schwer verletzt. Und auch in Thüringen und Bayern gab es zahlreiche Unwettereinsätze. In Sachen Nord Stream-Anschlag gibt es eine weitere Festnahme. In Kroatien haben Ermittler einen ukrainischen Taucher aufgespürt. Er soll mit anderen vor knapp 4 Jahren die Gaspipeline von Russland nach Deutschland gesprengt haben. In wessen Auftrag ist nach wie vor unklar. Prinz Harry und seine Frau Meghan wollen offenbar zurück nach Großbritannien, schon bis Ende des Monats, das berichten mehrere britische Medien. Ihre beiden Kinder sollen ab September eine britische Schule besuchen. Harry und Meghan hatten sich 2020 aus dem Königshaus zurückgezogen und waren in die USA gezogen. Die nächsten Nachrichten in einer Stunde.
3: Der Radio SAW Verkehrsservice, der schnellste im SAW-Land, unterstützt durch KI. Auf der A2 Braunschweig Richtung Magdeburg. Achtung, zwischen Alsleben und Bornstedt blockieren Reifenteile die linke Spur. Auf der A14 Magdeburg Richtung Halle liegt zwischen Kalbe und Staßfurt ein Baumstumpf auf der rechten Spur. In Magdeburg ist die Walter-Rathenau-Straße zwischen der Gustav-Adolf-Straße und der Beethoven-Straße wegen Reinigungsarbeiten gesperrt. Und die B180 Sömmerda Richtung Altenburg ist zwischen Freiburg und Niesmitz wegen Reinigungsarbeiten gesperrt. Alle Verkehrsmeldungen auch immer aktuell auf radio-saw.de und in unserer App. Gute Fahrt durchs SAW-Land.

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3: Der Radio SAW Verkehrsservice, der schnellste im SAW-Land, unterstützt durch KI. Auf der A14 Magdeburg Richtung Halle, Achtung, zwischen Kalbe und Staßfurt liegt ein Baumstumpf auf der rechten Spur auf der Autobahn. Im Kreis Harz hat es auf der Straße Trecktal zwischen dem Abzweig nach Eggeröder Brunnen und Büchenberg einen Unfall gegeben. In Magdeburg ist die Walter-Rathenau-Straße zwischen der Gustav-Adolf-Straße und der Beethoven-Straße wegen Reinigungsarbeiten gesperrt. Und die B180 Sömmerda Richtung Altenburg ist zwischen Freiburg und Niesmitz wegen Reinigungsarbeiten gesperrt. Alle Verkehrsmeldungen auch immer aktuell auf radio-saw.de und in unserer App. Gute Fahrt durchs SAW-Land.

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4: In und um Halle ist am Samstagabend ab 17 Uhr Nacht der Kirchen. Unter dem Motto Lichtpunkte öffnen 55 Gemeinden die Türen ihrer Kirchen für Führungen oder Ausstellungen, zum Gebet oder zum Konzert. Und manchmal kommt ihr auch dorthin, wo ihr sonst nicht hinkommt, zum Beispiel auf den Turm. Dass es seit inzwischen 26 Jahren diese Kirchennacht gibt, ist den engagierten Menschen in den Gemeinden zu verdanken, sagt Thorsten Bau vom Evangelischen Kirchenkreis Halle-Saalkreis.
5: Die Gemeinden selber sorgen dafür, über Ehrenamtliche, die da vor Ort aktiv sind, dass es dann halt ein Programm gibt. Das ist schon beeindruckend, wie viel Liebe und Herzblut die Menschen dann das zeigen, was ihnen lieb und wertvoll ist.
4: Nämlich ihre Kirchen. In der Innenstadt von Halle sind die Kirchen geöffnet, aber auch im Saalekreis und am Stadtrand. Frieder Weigmann ist Gemeindekirchenrat in Halle-Mötzlich.
6: Tatsächlich haben so die Stadtrandkirchen ein Problem, dass da nicht die großen Publikumsströme hinkommen. Gleichwohl, also gerade so für die Menschen, die drumherum wohnen, ist das ein interessantes Angebot.
4: Eine Einladung zur Nacht der Kirchen. Ob nach Mötzlich, in den Norden nach Dalena, in der Gemeinde Wettin-le-Beyun oder in den Süden nach Holleben in der Gemeinde Teutschenthal. Die Holleber-Dorfkirche ist seit ein paar Jahren Heimat für rumänisch-orthodoxe Christinnen und Christen. Die Infos zu allen 55 offenen Kirchen in und um Halle am Samstag findet ihr im Internet unter kirchennacht-halle.de. Aus der Kirchenredaktion Thorsten Kessler, Radio SAW.
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7: Ich bin Imme Kasten. Guten Morgen. Wer mit Gas heizt, der sollte jetzt vielleicht mal genauer hinschauen. Verbraucherschützer empfehlen, den eigenen Vertrag zu prüfen und die Preise zu vergleichen. Besonders für Haushalte in der Grundversorgung kann sich das lohnen. Das sagt Ramona Popp vom Bundesverband der Verbraucherzentralen der Rheinischen Post. Auf dem Gasmarkt ist die Lage angespannt. Die Speicher sind nur etwa zur Hälfte gefüllt. Gleichzeitig wird wegen der hohen Weltmarktpreise kaum neues Gas eingelagert. Und das könnte sich im Winter auf die Preise auswirken. Die Bundesregierung berät kommende Woche über besseren Schutz vor Hitze- und Klimafolgen. Anlass ist ein Aktionsplan der SPD-geführten Ministerien. Mehr dazu von Lisa Schwarzkopf.
8: Das Thema steht bei der Kabinettsklausur auf Schloss Neuhardenberg in Brandenburg auf der Tagesordnung. Mehrere Ministerien wollen dort ihre Vorschläge vorstellen. Ob es auch Beschlüsse gibt, ist noch offen. Die SPD will Klimaanpassung und Naturschutz im Grundgesetz verankern. So könnte der Bund, Länder und Kommunen leichter unterstützen. In der Union gibt es dazu aber noch Vorbehalte.
7: In Sachen Nord Stream Anschlag gibt es eine weitere Festnahme. In Kroatien haben Ermittler einen ukrainischen Taucher aufgespürt. Er soll mit anderen vor knapp 4 Jahren die Gaspipeline von Russland nach Deutschland gesprengt haben. In wessen Auftrag ist nach wie vor unklar. Hoffnung für Menschen mit schwarzem Hautkrebs. Die US-Pharmakonzerne Moderna und Merck melden positive Ergebnisse für einen neuen mRNA-Impfstoff. In einer großen Studie konnte die Behandlung das Risiko für einen Rückfall und die Ausbreitung des Krebses senken. Die Unternehmen sprechen von einem möglichen Durchbruch. Prinz Harry und seine Frau Meghan wollen offenbar zurück nach Großbritannien, schon bis Ende des Monats, das berichten mehrere britische Medien. Ihre beiden Kinder sollen ab September eine britische Schule besuchen. Harry und Meghan hatten sich 2020 aus dem Königshaus zurückgezogen und waren in die USA gezogen. Die nächsten Nachrichten in einer Stunde.
9: Schönen guten Morgen, hier ist er, der Radio SAW Verkehrsservice, der schnellste im SAW-Land mit Freddy.
10: Guten Morgen, ein Problem haben wir gerade, die B176, die ist in beiden Richtungen zwischen dem Abzweig B180 Freiburg und Nismitz wegen Reinigungsarbeiten gesperrt. Umfahrt da bitte den Bereich. Und die Flitzerblitzer stehen auf der A2 Richtung Berlin, hinter Allerengersleben sowie Höhe Raststätte-Buckautal. A9 Richtung München, einmal zwischen Niemeck und Kleinmarzenz, einmal zwischen Eisenberg und Bad Klosterlausnitz. A9 Richtung Berlin in Höhe Raststätte Köckern. A36 Richtung Braunschweig, Höhe Wernigerode Nord. Auf der B4 blitzt es in Oderbrück beide Richtungen sowie in Königskrug und in Halle auf der Paracelsusstraße. Habt ihr mehr gesehen? Meldet's bitte gerne an unsere kostenfreien Service-Hotline 0800 1630 630 oder schickt eine WhatsApp, die Nummer auf radio-saw.de. Dankeschön und eine gute Fahrt durchs SAW-Land.
9: Angern bei Rogez meldet 16 Grad. 10 Grad kriegen wir noch oben drauf. Bis 26 Grad sind heute drin. Dazu ein Mix aus Sonne und Wolken an diesem Donnerstag. Und es bleibt meist trocken. Eventuell kann es Nachmittag mal hier und da einen kleinen Schauer oder mal ein Gewitter geben. Aber mehr wird's nicht.
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9: So, ich habe mir jetzt mal Zettel gemacht hier, weil dauernd ständig wechselnde Besetzung hier. Also Nadine ist im Urlaub. Tapper haben wir verschlissen, der ist krank, der hat eine Männergrippe. Gestern war Christoph da, der hat aber heute keine Zeit. Dafür ist Freddy wieder da.
10: Hallo.
9: Du hattest gestern deinen Haushaltstag und was du da gemacht hast, das hören wir hier in 5 Minuten.
10: Richtig, und was ihr macht, ist morgens 2 Minuten Powerposing vorm Spiegel. Also Hände in die Hüfte, Brust raus, lächeln. Da fühlt man sich nämlich den ganzen Tag nachweislich selbstbewusster. Hätte Ed Sheeran mal zu Schulzeiten wissen müssen, als er dauergemobbt wurde. Jetzt lieben ihn alle. Hier ist er mit Photograph. Guten Morgen.
9: Morgen.

0: Schönen guten Morgen mit euren Radios. Hab ich Mirko Fuchs um 9:09. Freddy, du hattest ja gestern Haushaltstag, warst deshalb nicht da und du wolltest in den Baumarkt zu Obi. Hat alles geklappt?
1: Obi,
0: was denn?
1: Ich war nicht bei Obi, sondern beim Konzert von Moby. Hör hin, alter Mann. Das ist übrigens der alte Mann hier. Nee, es war sensationell, wirklich. Also, ich bin extra nach Bonn gefahren dafür. Frage nicht, warst du mich noch nie in meinem Leben? Musste auch dreimal umsteigen mit der Deutschen Bahn.
0: Ja.
1: Ey, ich fahre ja viel und mecker auch viel.
0: Ja.
1: Es hat alles geklappt. Ich traue mich gar nicht laut zu sagen.
0: Ihr seid dreimal umgestiegen, habt Anschlusszüge geschafft.
1: Die Sitzplätze waren da, wo sie waren.
0: Waren die Züge sauber?
1: Ging so.
0: Ging die Klimaanlage?
1: Ja, hab sogar ein bisschen Hals, weil es so ein bisschen kühl gewesen ist in der Klimaanlagenluft.
0: Gab's WLAN?
1: Ja, manchmal.
0: Naja, also. Ich glaube, du warst in so einem Paralleluniversum unterwegs. Ich glaube, du warst doch im Baumarkt bei Obi. Ey, komm.
1: Du mit geiler Mucke aber.
0: Du kannst ja an deinem Haushaltstag machen, was du willst. Und wenn ihr auch mal wieder Bock auf ein Konzert habt, klickt euch gerne auf radio-saw.de. Da haben wir einiges für euch vorbereitet, denn wir holen für euch die Stars ins SAW-Land. Guten Morgen.

0: Janet Jackson mit Radio SAB Muckefuck hier. Werdet ihr gut wach? 5.14 Uhr, aber guten Morgen. Und Freddy hat den Blick auf die Straßen für uns.
1: Da ist die B176 in beiden Richtungen zwischen dem Abzweig B180 Freiburg und Nismitz wegen Reinigungsarbeiten gesperrt. Umfahrt da bitte den Bereich. Und Dominik hat uns noch eine WhatsApp geschickt, schon mal zum Vormerken. Ab um 7 ist heute der Bahnübergang Hagenstraße in Haldensleben gesperrt. Da sind schon alle hinten Vorbereitung. Gibt garantiert Verkehrschaos nachher im Berufsverkehr. Danke fürs Melden, Dominik. Wir behalten das im Auge und alle Meldungen wieder in einer Viertelstunde.
0: Das Donnerstagswetter heute, ein Mix aus Sonne und Wolken. Es bleibt meist trocken. Hier und da kann es heute Nachmittag und am Abend vielleicht mal einen Schauer und ein Gewitter geben. Aber das Ganze bei 24 bis 26 Grad. Aktuell in Tülau bei Brome 14 Grad.
1: Wolle Petri hat sie bekannt gemacht, die Festivalbändchen um den Arm. Und wusstet ihr, dass die meisten dieser Einlassbändchen für Konzerte, Kreuzfahrten und Veranstaltungen in Kläden in der Altmark produziert werden? Nee. Ey, da müsste man jemanden kennen, der einem die Dinger in allen Farben besorgt, oder? In der besten Mischung der meisten Abwechslung gleich der frische Super von David Puentes und Loy, die kommt am 12. Oktober nach Leipzig. Vorher Hertz und John Newman hier bei Radio SAW Muckefuck. Guten Morgen. Morgen.

0: Schönen guten Morgen mit euren Radio SAW Muckefuchs. Wir haben es gleich 18 nach 5. Heute ist der 20. August. Allen Geburtstagskindern alles, alles Gute. Und ihr feiert gemeinsam mit einem absoluten Superstar und einer Legende, mit dem Kollegen Robert Plant von Led Zeppelin.
1: Da geht schon auch das Herz ein bisschen auf, ne?
0: Ja.
1: Die Treppe in den Himmel führt.
0: Sagt der Klassiker Robert Plant, feiert heute. Und Demi Lovato hat heute Geburtstag. Ist auch eine kleine Hübsche, kann man mal so sagen. Genauso wie Robert Plant, ist auch ein kleiner Hübscher, aber nur ein bisschen älter. In diesem Sinne, vier feiert schön und was die Sterne sagen, hören wir jetzt.
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3: Etwas hat eine große Anziehungskraft auf euch. Lasst euch nicht nur von Gefühlen leiten, bedenkt auch die Folgen.
2: Stier.
3: Wo steht euch heute nur der Kopf? Ein bisschen mehr Konzentration würde euch nicht schaden.
2: Zwillinge.
3: Ein bisschen Romantik ist längst überfällig. Nehmt euch Zeit für Zweisamkeit.
2: Krebs.
3: Egal was kommt, ihr behaltet den Überblick. Weiter so.
2: Löwe.
3: Ihr habt heute eine richtige Glückssträhne. Nichts geht schief.
2: Jungfrau.
3: Eure Freunde brauchen euch. Nehmt euch Zeit für sie.
2: Waage.
3: Vergesst die sinnlosen Streitigkeiten. Es gibt momentan Wichtigeres.
2: Skorpion.
3: Lasst den Kopf nicht hängen. Ihr könnt alles schaffen. Gebt nicht auf.
2: Schütze.
3: Stresst euch am Vormittag nicht zu sehr. Sagt ruhig mal nein, wenn ihr keine Kapazitäten habt.
2: Steinbock.
3: Die Woche war turbulent. Das Wochenende wird sehnsüchtig erwartet. Haltet durch.
2: Wassermann.
3: Ihr übernehmt heute sehr viel Verantwortung. Das ist die Chance, eure Verlässlichkeit und Kompetenz unter Beweis zu stellen.
2: Fische.
3: Ihr genießt intensive Gefühle. Das gibt euch viel Energie.
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0: 5.30 Uhr, halb sechs, schönen guten Morgen. Hier sind eure Radio SAW Muckefuchs am Donnerstag. Jetzt die Nachrichten mit Imme Kasten.
1: Die Bundesregierung berät kommende Woche über besseren Schutz vor Hitze- und Klimafolgen. Anlass ist ein Aktionsplan der SPD-geführten Ministerien. Mehr dazu von Lisa Schwarzkopf.
2: Das Thema steht bei der Kabinettsklausur auf Schloss Neuhardenberg in Brandenburg auf der Tagesordnung. Mehrere Ministerien wollen dort ihre Vorschläge vorstellen. Ob es auch Beschlüsse gibt, ist noch offen. Die SPD will Klimaanpassung und Naturschutz im Grundgesetz verankern. So könnte der Bund, Länder und Kommunen leichter unterstützen. In der Union gibt es dazu aber noch Vorbehalte.
1: Hoffnung für Menschen mit schwarzem Hautkrebs. Die US-Pharmakonzerne Moderna und Merck melden positive Ergebnisse für einen neuen mRNA-Impfstoff. In einer großen Studie konnte die Behandlung das Risiko für einen Rückfall und die Ausbreitung des Krebses senken. Die Unternehmen sprechen von einem möglichen Durchbruch. Prinz Harry und seine Frau Meghan wollen offenbar zurück nach Großbritannien schon bis Ende des Monats, das berichten mehrere britische Medien. Ihre beiden Kinder sollen ab September eine britische Schule besuchen. Harry und Meghan hatten sich 2020 aus dem Königshaus zurückgezogen und waren in die USA gezogen.
0: Die nächsten Nachrichten gibt's hier wieder um sechs. Jetzt gibt's erstmal den Radio SAW Verkehrsservice, den schnellsten im SAW-Land mit Freddy.
3: Die B176 ist in beiden Richtungen gute Nachricht, zwischen dem Abzweig B180 Freiburg und Nisswitz wieder frei. Aber schon mal ein Hinweis für später, da wird die A391 in Richtung Braunschweig Südwest zwischen Braunschweig Gartenstadt und dem Dreieck Braunschweig Südwest wegen Bauarbeiten von um 9 bis nächsten Dienstag ca. 13 Uhr gesperrt. Habt das bitte schon mal auf dem Schirm, eine Umleitung ist ausgeschildert. Die Flitzerblitzer stehen auf der A2 Richtung Berlin hinter Allerengersleben sowie Höhe Raststätte-Buckautal. A9 Richtung München zwischen Niemeck und Kleinmarzehns und zwischen Eisenberg und Bad Klosterlausnitz. A9 Richtung Berlin in Höhe Raststätte-Köckern. A36 Richtung Braunschweig in Höhe Wernigerode-Nord. Auf der B4 einmal in Oderbrück beide Richtungen, einmal in Königskrug. In Halle blitzt es auf der Paracelsusstraße und in Wettringen in Richtung Alt-Haldensleben. Habt ihr mehr? Meldet's gern. Unsere kostenfreie Service-Hotline ist die 0800 1630 630 oder ihr schickt eine WhatsApp, die Nummer auf radio-saw.de. Danke und eine gute Fahrt durchs SAW-Land.
0: 16 Grad haben wir in Solingen bei Magdeburg gerade auf dem Thermometer stehen und heute gibt's einen Mix aus Sonne und Wolken. Es bleibt meist trocken, nicht so wie gestern mit dem ganzen Regen. Heute wird's ein bisschen schöner und bis 26 Grad sind heute drin an diesem Donnerstag.
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0: Wir schnüffeln uns heute ein wenig durch diese Sendung und brauchen dazu eure Hilfe in einer Viertelstunde mehr dazu.
3: Und sagen guten Morgen an alle Pendler. Wir verbringen ja laut Statistik 4 Jahre unseres Lebens damit unterwegs zu sein. Inklusive Wartezeiten auf Bus und Bahn sind sogar 10 Jahre. Erträglicher wird's mit der besten Mischung und meisten Abwechslung. Und wenn Pharrell Williams singt, dass wir happy sind, dann sind wir's auch. So. Happy jetzt bei Radio SAW Muckefuck. Guten Morgen.
0: Morgen.

Hier ist Radio SAW Mückofunk 5:39 Uhr. 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

0: 5 Uhr und gleich 42, hier ist Radio SAW Muckefuck, guten Morgen.
1: Morgen.
0: Der Blick auf die Straßen jetzt mit Freddy.
1: Gibt keine größeren Staus und Störungen. Blitzer, nur die Anhänger unter anderem auf der A2 Höhe Raststätte Buckautal, auf der A9 Richtung Berlin, in Höhe Raststätte Köckern sowie in Halle auf der Paracelsusstraße. Alle Meldungen hört ihr dann wieder in einer Viertelstunde.
0: Auch wenn es momentan noch nicht so aussieht, heute wird ein relativ schöner Tag. Es bleibt nämlich meist trocken. Ein Mix aus Sonne und Wolken, den erwarten wir heute am Nachmittag. Und am Abend kann es vereinzelt mal einen Schauer oder ein Gewitter geben. Aber es wird angenehm 24 bis 26 Grad.
1: Und ihr wisst, der gesündeste Abstand vom Bürobildschirm zu den Augen ist 8.325 Kilometer in der Karibik. Ja. Und gerne hext uns Lady Gaga da gleich in der besten Mischung und meisten Abwechslung hin. Abracadabra nach dem Backstreet Boys und näher Some Say bei Radio SAW. Muckefuck. Guten Morgen.
2: Moin.

0: schönen Donnerstagmorgen wünschen wir euch. 5.49 Uhr, 11 vor 6. Hier ist Radio SAW Muckefuck. Und Freddy, was hast du denn heute drauf? Ich weiß, du hast eine ganze Menge drauf, aber ich spreche von deinem Parfum.
1: Das ist Goddess von Burberry.
0: Oh, die Göttin Ma passt ja zu dir. Oder? Riecht auch sehr gut. Ich habe heute extra wegen dir das Komm ganz dicht und mach ganz doll von Giovanni Armando Schmidt aufgelegt.
1: Da wusste ich doch, riecht jetzt so... Interessant. Oh. Aber das ist ja auch immer so sehr subjektiv mit den Gerüchen. Wie ist es bei euch? Was habt ihr an Parfüm im Bad rumstehen und wie viel nehmt ihr davon?
0: Ja, und seid ihr vielleicht auch manchmal olfaktorisch überfordert, wenn euer Gegenüber etwas zu viel aufgelegt hat und dann vielleicht auch noch Smoky Marshmallow oder Zwiebeldöner Vanille oder wie sie. Wann ist genug genug?
2: Ich trage seit vielen Jahren Parfüm. Ich finde es auch eigentlich ganz angenehm. Gerade jetzt merke ich es auch, wenn ich eine Hündin habe, dass ich auch ein bisschen Angst habe, zu sehr nach Hund zu riechen.
3: Also so ein, wenn man vorbeigeht, so einen dezenten Duft finde ich schön. Mademoiselle zum Beispiel von Coco Chanel.
4: Also ich finde, eine Armlänge Abstand ist absolut ausreichend. Ich kann das überhaupt nicht leiden, wenn Leute den ganzen Raum damit füllen und sich oversprayen. Aber es ist immer gut, besser zu riechen, als dann negativ aufzufallen.
2: Ich habe meistens zwei Spritzer drauf. Genau, und ich rieche auch sehr gerne bei anderen Leuten. Also ich finde, eigene Düfte, das passt dann auch immer zu den Menschen und macht sie individuell.
1: Wie ist es bei euch? Wie viel Parfüm habt ihr im Schrank? Wann ist zu viel zu viel? Klingelt durch auf der 0800 1630 630. Schickt gerne eine WhatsApp-Sprachnachricht. Die Dame, die jetzt kommt, hat ihre beiden Parfüms wegen Erfolglosigkeit leider eingestellt. Brauchst du nicht, Lady Gaga.
0: Offensichtlich zu Recht.
1: Abracadabra, jetzt bei Radio SAW Muckefuck. Guten Morgen.
0: Hex, hex.

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5: Ich bin Fabian Hoffmann. Guten Morgen. Aus 2 mach 1. In der Stadt Halle und dem Saalekreis soll künftig eine gemeinsame Leitstelle für Feuerwehr und Rettungsdienst zuständig sein. Halles Oberbürgermeister Alexander Vogt und Landrat Hartmut Hanschak haben gestern eine entsprechende Vereinbarung unterschrieben. Mehr dazu von Rebecca Göring.
6: Die integrierte Leitstelle Halle-Saale-Kreis soll Einsätze schneller koordinieren, Ressourcen bündeln und die Zusammenarbeit der Einsatzkräfte verbessern. Für rund 37 Millionen Euro entsteht dafür ein kompletter Neubau in Halle-Neustadt. Schon im September sollen die Vorbereitungen losgehen. Geplant ist, dass ab Januar 2029 dort alle Notrufe aus Halle und dem gesamten Saalekreis eingehen. Die neue Leitstelle wird dann die Gefahrenabwehr für rund 400.000 Menschen zentral steuern.
5: Schwere Unwetter sind in der Nacht über mehrere Teile Deutschlands hinweggezogen. In Rheinland-Pfalz ist eine Frau von einem Baum erschlagen worden. In Brandenburg könnte es sogar einen Tornado gegeben haben. Auch in Thüringen und Bayern gab es zahlreiche Einsätze wegen umgestürzter Bäume, beschädigter Autos und vollgelaufener Keller. Wer mit Gas heizt, sollte jetzt seinen Vertrag prüfen und Preise vergleichen. Das rät die Verbraucherzentralenchefin Popp in der Rheinischen Post. Grund sind die niedrigen Gasspeicherstände. Wegen hoher Weltmarktpreise wird derzeit kaum Gas eingespeichert. Das könnte im Winter die Preise steigen lassen. Prinz Harry und seine Frau Meghan wollen offenbar zurück nach Großbritannien, und zwar schon bis Ende des Monats. Das berichten mehrere britische Medien. Imme Kasten hat die Infos.
7: Die Familie will sich demnach außerhalb Londons niederlassen, wohl auf einem Anwesen, das nicht zum Königshaus gehört. Die Kinder sollen für den Schulstart im September an einer britischen Schule angemeldet worden sein. Offizielle Aufgaben sollen Harry und Meghan erst einmal nicht übernehmen. Die beiden hatten sich 2020 aus dem Königshaus zurückgezogen und waren in die USA gezogen. Das Verhältnis zur königlichen Familie blieb seitdem angespannt.
5: Bayern-Stürmer Harry Kane ist zum 2. Mal als Europas bester Torschütze ausgezeichnet worden. Der 33-jährige englische Nationalspieler bekam dafür den goldenen Schuh in der Allianz Arena überreicht. Kane erzielte in der letzten Saison 36 Bundesliga-Tore. Die nächsten Nachrichten in einer Stunde.
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9: Aktuell keine Staus, keine Störungen, aber denkt bitte schon mal dran, die A391 wird in Richtung Braunschweig Südwest zwischen Braunschweig Gartenstadt und dem Dreieck Braunschweig Südwest wegen Bauarbeiten von heute um 9 bis nächsten Dienstag ca. 13 Uhr gesperrt. Eine Umleitung wird dann aber ausgeschildert sein. Die Flitzerblitzer stehen auf der A2 Richtung Berlin, erst hinter Allerengersleben, dann Höhe Raststätte-Buckautal. A9 Richtung München zwischen Niemeck und Kleinmarzehns und weiter zwischen Eisenberg und Bad Klosterlausnitz. A9 Richtung Berlin in Höhe Raststätte-Köckern. A36 Richtung Braunschweig, Höhe Wernigerode-Nord. Auf der B4 in Oderbrück beide Richtungen sowie in Königskrug. B180 Höhe Hettstedt Richtung Aschersleben. In Schönbeck auf der Kalbischen Straße, und zwar Ecke Triftweg, hat uns gerade der Paul per WhatsApp geschickt. Danke Paul, gute Weiterfahrt. In Halle stehen sie auf der Paracelsusstraße und in Wedringen Richtung Althaldensleben. Und habt ihr noch mehr gesehen? Macht's gern wie Paul, schickt eine WhatsApp oder klingelt durch an unserer kostenfreien Service-Hotline 0800 1630 630. Dankeschön und weiter eine gute Fahrt durchs SAW-Land.
8: In Altenhausen bei Altensleben aktuell 15 Grad auf dem Thermometer. Und auch wenn es momentan noch nicht so aussieht, wir erwarten heute einen relativ schönen Tag mit einem Mix aus Sonne und Wolken. Es bleibt auch meist trocken und Thermometer klettert noch auf 24 bis 26 Grad. Und dann am Freitag auch ein Wechsel aus Sonne und ein paar Quellwolken und es bleibt trocken. Und morgen nicht mehr ganz so warm, nur noch 19 bis 23 Grad.
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8: Kollegin Holzapfel hat schon ihr Frühstück hier zusammengefriemelt. Das ist ja immer so wie so ein kleiner Bausatz. Ja, so ähnlich machen wir das auch mit euch. Die gesunde Frühstückspause ist wieder unterwegs und wer sich heute freuen kann, hört ihr in 5 Minuten.
9: Auch ihr probiert gern was Neues zum Frühstück. Streut zum Beispiel mal rohen Kakao auf eine Avocado. Liefert gesunde Fette, Antioxidantien und ist gut fürs Gehirn. Und das Beste fürs Ohr obendrauf. Gleich Lieblingsmucke von Kygo, Khalid und Griffin. Pink schmeißt sich die Supplements rein. Just like a pill nach Elton John und Britney Spears. Guten Morgen.
8: Morgen. We'll be right back.

0: 11 nach 6 aber, hier ist Radio SAW Muckefuck. Schönen guten Morgen.
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2: Im Mittelalter tranken viele Menschen morgens eine warme Biersuppe, weil Bier nahrhaft kalorienreich und durch das Abkochen keimfreier als Wasser war.
0: So ist es.
2: Dann wurde allerdings nichts mehr mit Produktivität. Bei uns gibt's das Frühstück in gesund und lecker und auch noch spendiert für die ganze Mannschaft. 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

0: Einen schönen Donnerstag wünschen euch eure Radio SRW Muckefuchs um 17 nach 6. Jetzt mit dem Blick auf die Straßen und Freddy.
1: Alles frei, gibt momentan keine Staus, keine Störungen. Aber Flitzerblitzer unter anderem auf der B180 Höhe Hettstedt Richtung Aschersleben. In Schönebeck auf der Kalbischen Straße sowie zwischen Quedlinburg und Wedderstedt in Höhe der A36. Alle Meldungen dann wieder in einer Viertelstunde.
0: Neudamm bei Neu-Wegersleben, alles neu in der Ecke, meldet 15 Grad gerade aktuell und es gibt einen Mix aus Sonne und Wolken heute an diesem Donnerstag. Auch wenn es, wie gesagt, beim Aufstehen jetzt vielleicht gerade noch nicht so aussieht. Es bleibt meist trocken. Hier und da kann es am Nachmittag mal einen Schauer oder ein Gewitter geben und es wird angenehm 24 bis 26 Grad.
1: Das Bad ist gerade besetzt, kurz nach 6:45, dann putzt ihr die Zähne halt nach dem Frühstück. Eine halbe Stunde nach dem Essen ist das sowieso am besten für die Zähne und ihr singt auch nicht mit vollem Mund mit bei der besten Mischung und meisten Abwechslung. Niki und sein Sunroof ist dabei, Rihanna mit Kevin Harris und hier die Four Non Blondes, meine Teenie-Idole. What's up bei Radio SAW Muckefuck. Guten Morgen.

0: herrlich. Ihr könnt euch jetzt nochmal richtig strecken im Bett. Das war genau die richtige Musik dafür. Das Radio SAB Muckefuck um 20 nach 6.
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0: So Freddy, erzähl doch mal, was geht denn heute?
2: Na, bevor am Wochenende das Bergfest steigt, trifft heute Mittelalter auf Pop in Landsberg im Saalekreis. Und das komplett ohne Instrumente. The Gregorian Voices kommen in die St. Nikolai-Kirche. 8 Sänger in Mönchskutten begeistern euch mit jahrhundertealten gregorianischen und orthodoxen Gesängen. Und dann wird's überraschend modern. Halleluja, Sailing, You Raise Me Up oder Amino. Alles im Gregorianik-Sound. The Gregorian Voices legen heute 18 Uhr in Landsberg los. Ab 38 Euro seid ihr dabei. Und wenn ihr doch eher so unaufgeregte Liedermacher-Mucke mögt, morgen Abend spielt Burkhard Wegner beim Schirker Musiksommer. Seit mehr als 30 Jahren erzählt er mit der Gitarre und Stimme Geschichten, vertont sogar Goethe und Theodor Storm. Freut euch da einfach auf einen entspannten Sommerabend im Harz. Morgen 19:30 im Kurpark Schirke beim Musiksommer. Der Eintritt ist frei.
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0: Schönen guten Morgen mit euren Radio SAW Muckefuchs und wir wollen ja heute Morgen mit euch ein bisschen über eure Düfte sprechen, eure Parfums, die ihr zu Hause habt, und haben da schon auf unserem Insta-Kanal mal ein kleines Video gepostet. Für mich war das auch neu.
1: Zu posten?
0: Ja, ich bin ja nicht so der... Deswegen bin ich ja beim Radio, weißt du? Ich habe ein klassisches...
1: Nein, du siehst sehr gut aus und vor allen Dingen riechst du Dufte meiner.
0: Siehst du? Also, der Mario hat uns was geschickt von seinem Bad, ein kleines Foto. Und ich habe erst gedacht, Menschenskinder, was hat denn der da alles stehen? 13 Parfums haben wir gezählt und dann haben wir nochmal genauer hingeguckt, weil ich dachte, dass in der Mitte ist ein Telefon, wo er sich selber mitgefunden hat. Nee, das ist auch irgendein Duft. Und ich hatte erst gedacht, das ist dieses Android, oder...
1: Also es gibt bestimmt auch ein Parfüm, was Android heißt.
0: Meinst du?
1: Calvin Klein Android. Oh, kennst du auch diese Eternity-Werbung?
0: Ja.
1: Calvin Klein Eternity. Hauptsache du guckst blöd und sagst, Calvin Klein Eternity. Das hat er auch hier stehen. Und Job Om, das habe ich ja auch immer geliebt. Och, das riecht nach Jugend und ganz doll verknallt.
0: Was habt ihr denn so zu Hause rumstehen? Sagt es uns 0800 1630 630 oder schickt uns eine WhatsApp-Sprachnachricht.
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4: Halb sieben haben wir es. Schönen guten Morgen. Hier ist Radio SAW Muckefuck am Donnerstag. Jetzt die Nachrichten von unseren Reporterinnen und Reportern.
5: Es wurde viel geredet. Heute geht es nun los mit dem Zukunftszentrum Deutsche Einheit in Halle. Bundesfinanzminister Lars Klingbeil setzt den ersten Spatenstich. Eher symbolisch, denn Bauarbeiten starten erstmal am Riebeckplatz. In wenigen Tagen wird der Parkplatz an der Volkmannstraße geschlossen. Dann wird die Fahrbahn dort Richtung Bahngleise verlegt. Der Kreisverkehr bekommt dann eine zusätzliche Spur und ganz zum Schluss wird die Hochstraße abgerissen. Aus Halle, Thorsten Rössler, Radio SAW.
6: Für die nächsten 1000 Jahre soll jetzt alles halten. Das Grab Ottos des Großen im Magdeburger Dom ist saniert. Am 1. September werden die Überreste des Kaisers in einem neu gestalteten Titansarg beigesetzt. Geplant sind ein Gottesdienst und ein Festakt. Besucher können auch noch einmal am offenen Sarkophag vorbeigehen. Die Forschung geht unterdessen weiter. Wissenschaftler wollen noch herausfinden, wie Otto aussah und woran er starb. Aus Magdeburg, Lena Vieregge, Radio SAW.
7: In Möckern im Jerichower Land hat ein Mann offenbar selbst neue Radwege markieren wollen. Laut Polizei habe er blaue Fahrradsymbole und Pfeile auf Straßen, Verkehrsschilder und an die Rathaustür gemalt. Außerdem soll er eine Schranke beschädigt haben. Der 35-Jährige fiel den Polizisten schließlich auf, weil er mit einem Sheriff-Hut und Sheriff-Stern auf einem Fahrrad unterwegs war. Gegen ihn wird nun wegen gefährlichen Eingriffs in den Straßenverkehr ermittelt. Aus Möckern Rebecca Göring, Radio SAW.
4: Die nächsten Nachrichten wieder um sieben. Kannst du dir nicht ausdenken, sowas?
8: Nee.
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8: Und zwar Vorsicht bitte auf dem Magdeburger Ring Richtung Halberstadt in Höhe City Ring Süd. Da steht ein defektes Fahrzeug. Und Blitzer, Blitzer auf der A2 Richtung Berlin hinter Allerengersleben sowie Hörerstädte Buckautal. A9 Richtung München zwischen Niemeck und Kleinmarzenz und weiter zwischen Eisenberg und Bad Klosterlausnitz. A9 Richtung Berlin in Hörerstädte Köckern. A36 Richtung Braunschweig, Höhe Wernigerode Nord. Auf der B4 einmal in Oderbrück, beide Richtungen, einmal in Königskrug. Auf der B180 Blitzeshöhe Hettstedt Richtung Aschersleben, in Helmstedt auf der Goethestraße, in Schönebeck Kalbische Straße, in Halle auf der Paracelsusstraße und auch Sabine hat in Halle einen gesehen und per WhatsApp gemeldet auf der Elbestraße. In Dölau ist das. Danke Sabine, gute Weiterfahrt. Es blitzt zwischen Quedlinburg und Wedderstedt Höhe A36 und in Wedringen Richtung Alt-Haldensleben. Und wenn ihr noch mehr habt, Staus, Störung, Flitzer, Blitzer, macht's wie Sabine, schickt eine WhatsApp, die Nummer auf radio-saw.de oder klingelt durch. Unsere kostenfreie Service-Hotline ist die 0800 1630 630. Dankeschön und eine gute Fahrt durchs SAW-Land.
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4: In Eilsdorf bei Dingelstedt haben wir aktuell 14 Grad auf dem Thermometer stehen und es wird heute noch ein relativ schöner Tag. Ein Mix aus Sonne und Wolken. Es bleibt doch meist trocken, auch wenn es aktuell noch nicht ganz so aussieht. Aber freut euch schon mal drauf. Heute Nachmittag und am Abend kann es ganz vereinzelt mal einen Schauer oder auch mal ein Gewitter geben. Und es wird angenehm. 24 bis 26 Grad.
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4: Motoröl, Neuwagenduft, das ist auch so eine Mischung, die Männer gerne bevorzugen. Eine dufte Sendung heute Morgen für euch. Es geht ums gut riechen und darum, wie viel Parfüm ihr so zu Hause habt und wie viel Parfüm eigentlich auch genug ist, ohne euer Gegenüber olfaktorisch zu überfordern. Wir sprechen in einer Viertelstunde genau darüber mit einer absoluten Fachfrau.
8: Und in der besten Mischung der meisten Abwechslung geht's weiter mit Nico Santos. Der begeht früh eine riesige Sünde. Der schmiert Butter unter die Nuss-Nougat-Creme. Alter, was stimmt mit dir nicht? Außerdem gleich Kamrat und Dusty Springfield, die Kultnummer in Private bei Radio SAW Muckefuck. Guten Morgen.
4: Moin.

0: Das ist Springfield in Private. Beste Mischung, Meister Abwechslung gleich. Kamerad mit Hug Yourself. Hier ist Radio SAB Mokofog am Donnerstag, 6.41 Uhr, 19 vor 7.
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3: Ja, Oberamtsrat Alfred Klausen?
4: Morgens, Alfred. Na, wie ist's?
3: Oh, oh, oh. Invasion, Hans Werner.
4: Was? Invasion?
3: Invasion in der Nordsee und hier.
4: Versteh nur Bahnhof.
3: Krakeninvasion in der Nordsee. Hast nicht im Radio gehört?
4: Ach, das doch, klar. Die Tintenfische erobern unsere Gefilde.
3: Ja, und Tinte erinnert mich an Anträge unterschreiben müssen.
4: Der war gut. Aber wieso Invasion auch bei dir?
3: Antragstellerinvasion.
4: Was?
3: Ja, muss wohl an den Sommerferien liegen, die langsam aber sicher zu Ende gehen.
4: Wie viel waren denn heute da bei dir?
3: 3.
4: Krass.
3: Ja, das sind 300% mehr als sonst.
4: Oh Gott, wie hast du das bewältigt?
3: Ja, ich bin ganz ruhig geblieben.
4: Ja, ja, das ist schon mal gut,
3: Ja, das habe ich ja von dir gelernt. In der Ruhe liegt die Kraft.
4: Mhm. Und die wollen alle bauen?
3: Nee, also 2 hatten sich verlaufen und einer wollte ins Passamt.
4: Was?
3: Ja.
4: Ja, Moment, dann war das ja gar keine Invasion.
3: Naja, aber kurz davor. Also gefährliche Situation für mich. Stell dir vor, die hätten doch was von mir gewollt.
4: Dann hättest du sie in die Irre führen müssen.
3: Okay, und wie geht das?
4: Den Trick erkläre ich dir beim Käffchen.
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0: 3:45, schönen guten Morgen. 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
1: Vorsicht auf der B1 am Ortsausgang Gentin Richtung Burg, da läuft ein Hund auf der Fahrbahn. Achtung auch auf der B246 Richtung Wandsleben zwischen Stadt Frankfurt und Wandsleben, Behinderung wegen des kaputten Fahrzeugs. Und Magdeburger Ring Richtung Halberstadt in Höhe Cityring Süd, ebenfalls ein defektes Fahrzeug. Auch hier bitte Vorsicht. Alle Meldungen hört ihr wieder in einer Viertelstunde.
0: Hüttenrode bei Blankenburg aktuell 15 Grad und auch wenn es momentan noch ein bisschen grau aussieht, da kommt noch mehr Sonne heute dazu. Sonne und Wolken wechseln sich nämlich ab, es bleibt meist trocken bei 24 bis 26 Grad heute.
1: Seid ihr noch Single? Dann habt ihr heute Abend ein Date mit Tinder, denn donnerstagsabends haben Dating-Plattformen ein Hoch, weil viele Menschen schon Wochenendpläne machen wollen. Dazu in der besten Mischung und meisten Abwechslung die Spice Girls, direkt aus dem 90er-Stream entführt. Justin Timberlake mit großen, niemals aufhörenden Gefühlen kommt nach Liebeskummer-Mucke von Kelly Clarkson. Hey. Since you've been gone, jetzt bei Radio SAW Muckefuck. Guten Morgen.
0: Morgen.

0: 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Es ist Donnerstag, der 20. August, wir haben es 10 vor 7. Schönen guten Morgen und mal Hand aufs Herz, ihr kennt es bestimmt auch. Macht euch morgens frisch zurecht, sprüht euer Lieblingsparfüm als letztes drauf und nach 10 Minuten riecht er selbst kaum noch was.
1: Jeden Tag das Gleiche.
0: Und dann kommt dieser ungewollte Kommentar auf der Arbeit, na, heute wieder ein Parfüm gebadet. Boah, damit euch das nicht passiert, haben wir mit Duftexpertin Diana Tauschel von der Hallensia Parfümerie Tauschel in Halle gesprochen. Wie viel Parfüm ist denn genug am Körper? Wann ist es zu viel?
2: Ja, ich denke immer, ein paar Sprüher oder ein paar Spritzer reichen. Da rede ich jetzt von so 3 bis 5 Spritzern. Man kann das wunderschön so ein bisschen ins Haar sprühen. Dann hat man einen ganz leichten Parfümnebel, der auch nicht zu viel wird, weil sonst wird, glaube ich, das Gegenüber manchmal auch erschlagen. Also so 3 bis 5, würde ich sagen, reichen aus.
0: Okay, das merken wir uns schon mal. Was ist denn gerade der absolute Parfümtrend, beziehungsweise welche Klassiker gehen immer?
2: So dieses bisschen Gourmandige kommt jetzt natürlich Richtung Herbst. Der Sommer ist jetzt leider Gottes vorbei fast und jetzt geht das wieder Richtung Herbst und da wollen viele natürlich was Verführerisches, was Weiches, was auch so eine schöne leichte Pralinennote hat oder ein bisschen Karamell. Also diese ganz weichen Varianten sind tatsächlich auch für Damen und für Herren aktuell, nicht nur für die Damen, sondern auch die Männer lieben das natürlich. Die wollen auch verführen auf ihre Art und Weise. Die haben dann meistens noch ein bisschen Sandelholz dabei, ein bisschen Moschus. Also da sind ganz viele aktuelle Richtungen im Trend, aber natürlich immer das, was schön lange anhält.
0: Danke. Duftexpertin Diana Tauschel von der Hallensia Parfümerie Tauschel in Halle. Es gilt also, weniger ist mehr und am Ende zählt nicht, wie viele Flakons ihr am Schrank habt, sondern dass euer Duft euch ein gutes Gefühl gibt. Und Freddy hat mir gerade erzählt, sie hat eins, was sie heute, Goddess ist ja. Heute, riecht sehr gut. Und Danke. Dann hast du noch eins für gut.
1: Ja, so ein ganz teures für gut. Und
0: für gut.
1: Ja, wenn es mal zur Sache gut
0: Verstehe.
1: Gehen soll.
0: Verstehe, das hast du heute nicht drauf.
1: Na, danke. Alles klar. Schön, hier jetzt auf jeden Fall in der besten Mischung und Meisterabwechslung. Der Mann, der weltweit das Werbegesicht und die Muse von Givenchy Play gewesen ist. Justin Timberlake und unser Parfüm zum Nachhören auf radio-sav.de. Okay.

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5: Wir wünschen euch einen entspannten Donnerstag. Hier sind eure Radio SAW Muckefuchs. Egal, was ihr gerade macht, ob ihr schon auf dem Kundentermin seid oder euch erst drauf vorbereitet. Wir sind bei euch mit der besten Mischung und der meisten Abwechslung auch in der nächsten Stunde wieder.
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8: Ich bin Fabian Hoffmann. Guten Morgen. Aus 2 mach 1. In der Stadt Halle und dem Saalekreis soll künftig eine gemeinsame Leitstelle für Feuerwehr und Rettungsdienst zuständig sein. Halles Oberbürgermeister Alexander Vogt und Landrat Hartmut Hanschak haben gestern eine entsprechende Vereinbarung unterschrieben. Mehr dazu von Rebecca Göring.
9: Die integrierte Leitstelle Halle-Saale-Kreis soll Einsätze schneller koordinieren, Ressourcen bündeln und die Zusammenarbeit der Einsatzkräfte verbessern. Für rund 37 Millionen Euro entsteht dafür ein kompletter Neubau in Halle-Neustadt. Schon im September sollen die Vorbereitungen losgehen. Geplant ist, dass ab Januar 2029 dort alle Notrufe aus Halle und dem gesamten Saalekreis eingehen. Die neue Leitstelle wird dann die Gefahrenabwehr für rund 400.000 Menschen zentral steuern.
8: Über Teile Deutschlands sind in den letzten Stunden heftige Unwetter hinweggezogen. Betroffen war vor allem die Mitte. Philipp Rösler.
10: Besonders heftig hat ein Sturm westlich von Koblenz gewütet. Eine 58-Jährige wurde dort von einem Baum erschlagen. Eine zweite Frau ist schwer verletzt. In Fürstenwalde bei Berlin hat sogar ein Tornado gewütet und Dächer abgedeckt sowie Bäume umgeworfen. Auch in Hessen, im Süden von Thüringen und in Unterfranken gab es viele Einsätze wegen vollgelaufener Keller, Sturmschäden und Stromausfällen.
8: Verbraucherschützer raten Gaskunden, Verträge zu checken und Preise zu vergleichen. Hintergrund sind die aktuell geringen Füllstände der Gasspeicher von etwa 50%. Einzelheiten von Imme Kasten.
11: Ja, vor allem für Haushalte in der Grundversorgung könnte sich ein Blick in die Verträge lohnen. Das sagte Ramona Popp vom Bundesverband der Verbraucherzentralen in der Rheinischen Post. Wegen der hohen Weltmarktpreise wird derzeit nur wenig Gas eingespeichert. Das Bundeswirtschaftsministerium beobachtet die Entwicklung, will aber bisher nicht eingreifen. Die Verbraucherschützer warnen, wenn die Speicher nicht voller werden, dann könnte das die Preise im Winter zusätzlich unter Druck setzen.
8: Prinz Harry und seine Frau Meghan wollen offenbar zurück nach Großbritannien, und zwar schon bis Ende des Monats. Das berichten britische Medien. Die beiden hatten sich 2020 aus dem Königshaus zurückgezogen und waren mit ihren Kindern in die USA gezogen. Das Verhältnis zur königlichen Familie ist seitdem angespannt. Der SC Freiburg will nach dem Finaleinzug in der Europa League auch diese Saison wieder international mitmischen. Darum geht's heute im Quali-Hinspiel für die Conference League. Die Freiburger sind am Abend zu Gast beim FC Motherwell in Schottland und dabei der klare Favorit. Die nächsten Nachrichten in einer Stunde.
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9: B246 Richtung Wandsleben. Achtung, zwischen Stadt Frankfurt und Wandsleben gibt es Behinderungen wegen eines defekten Fahrzeugs. Und schon mal vormerken, die A391 wird Richtung Braunschweig Südwest zwischen Braunschweig Gartenstadt und dem Dreieck Braunschweig Südwest wegen Bauarbeiten von heute um 9 bis nächsten Dienstag ca. 13 Uhr gesperrt. Eine Umleitung ist ausgeschildert. Die Flitzerblitzer stehen auf der A2 Richtung Berlin hinter Allerengersleben sowie Höherastädte-Buckautal. A9 Richtung München zwischen Niemeck und Kleinmarzehns und zwischen Eisenberg und Bad Klosterlausnitz. A9 Richtung Berlin in Höherastädte-Köckern. A36 Richtung Braunschweig, Höhe Wernigerode-Nord. Auf der B4 in Königskrug, beide Richtungen. B180 Höhe Hettstedt Richtung Aschersleben. In Helmstedt blitzt es auf der Goethestraße, in Schönebeck-Kalbische Straße. In Halle auf der Paracelsus sowie Elbestraße, zwischen Quedlinburg und Wedderstedt Höhe A36 und in Wedringen Richtung Alt-Haldensleben. Habt ihr mehr gesehen? Meldet es bitte gern an unserer kostenfreien Service-Hotline 0800 1630 630 oder ihr schickt eine WhatsApp. Die Nummer steht auf radio-saw.de. Dankeschön und eine gute Fahrt durchs SAW-Land.
5: Bärenrode bei Alrode aktuell 13 Grad auf dem Thermometer. Heute gibt's einen Mix aus Sonne und Wolken. Es bleibt doch meist trocken. Hier und da kann es am Nachmittag oder Abend vereinzelt nochmal einen Schauer oder ein Gewitter geben bei 24 bis 26 Grad. Und morgen der Freitag, ja, da wird's auch ein bisschen schicker. Wir haben ähnliches Wetter wie heute, dann auch trocken, wechselnd bewölkt und 19 bis 23 Grad.
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5: Geld macht ja bekanntlich nicht glücklich, aber es beruhigt ungemein und wir haben reichlich Kohle für euch. In 5 Minuten sagen wir euch, wie ihr da rankommt.

0: Guten Morgen mit euren Radio SAW Muckofuchs um 10 nach 7.
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0: Du willst wissen, wie spät es ist? Machen wir. 7:13 Uhr, hier ist Radio SAP Muckefuck. Guten Morgen.
1: Guten Morgen.
0: Und Freddy guckt auf die Straßen für uns.
1: Achtung, auf der B246 Richtung Wandsleben. Zwischen Stadt Frankfurt und Wandsleben gibt es Behinderungen wegen des defekten Fahrzeugs. Und Flitzerblitzer unter anderem auf der B180 Höhe Hettstedt Richtung Aschersleben, in Helmstedt auf der Goethestraße sowie in Schönebeck auf der Kalbischen Straße. Alle Meldungen hört ihr wieder in einer Viertelstunde.
0: Wetter ist einfach heute. Es gibt einen Mix aus Sonne und Wolken. Das Ganze trocknet noch ab, wenn ihr noch rauskommt und ein bisschen Zeug noch auf dem Auto habt. Das geht noch weg. Heute Nachmittag um Abend kann es vereinzelt mal einen Schauer und ein Gewitter geben. 24 bis 26 Grad heute.
1: Am Samstag ist in Magdeburg Christopher Street Day. Schon heute seit der 17 Uhr beim Pride Speed Dating im Café Mosaik. Morgen wird ab 16 Uhr zusammen auf dem Domplatz für den CSD aufgebaut. Und die Hymne liefert eine Ikone der queeren Welt. Felix Sien, der von Freunden nur noch Fee genannt werden möchte, jetzt mit Pride bei Radio SAW Muckefuck. Guten Morgen.
0: Morgen.

08, Achtung, eine Falschfahrermeldung. Hier ist der Radio SAW Verkehrsservice. Falschfahrer B6, beide Richtungen zwischen Leipzig und Großkogel. Hier kommt euch ein Falschfahrer entgegen. Bitte fahrt äußerst rechts, überholt nicht. Wir sagen Bescheid, wenn die Gefahr vorbei ist. Vorsicht, Falschfahrer B6, beide Richtungen zwischen Leipzig und Großkogel.

0: 17 nach 7, hier ist Radio SAW Muckefuck mit einer wichtigen Verkehrsmeldung von Freddy.
1: Ja, Vorsicht auf der B6, beide Richtungen Falschfahrer zwischen Leipzig und Großkugel. Bitte fahrt äußerst rechts und überholt nicht. Wir sagen Bescheid, wenn die Gefahr vorbei ist. Falschfahrer auf der B6 in beiden Richtungen zwischen Leipzig und Großkugel.
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1: Bei uns Muckefuchs geht es ja heute früh um Parfüm. Welche habt ihr? Wie viel tragt und ertragt ihr? Erzählt uns gerne auf der 0800 1630 630 oder schickt eine WhatsApp. Wer schon mal ein Parfüm gekauft hat, der hat sicher auch auf der Pulle neben der Milliliter-Angabe auch die Angabe mit dem Buchstaben FLOZ gefunden. Lieber Vidi, was hat's denn damit auf sich?
0: Die Buchstaben FLOZ stehen für Fluid Ounce, die englische Bezeichnung für Flüssigkeitsunze.
1: Ah.
0: Während die Feinunze als Gewichtseinheit für zum Beispiel Gold verwendet wird, ist die Flüssigkeitsunze ein Raummaß und wird eben auf Parfümfläschchen verwendet, um es Engländern und Amerikanern einfacher zu machen. Die können nämlich mit Millilitern nicht so besonders viel anfangen.
1: Oh oh.
0: Außerdem gibt's zwischen der englischen und der amerikanischen Flüssigkeitsunze auch noch Unterschiede. Während eine englische Flüssigkeitsunze ein 160stel der imperialen Gallone sind, also so ziemlich genau 28,413 Milliliter, ist eine amerikanische Flüssigkeitsunze ein 128stel der US-Gallone, also 29,735 Milliliter. Wenn euch also demnächst ein Engländer oder Amerikaner in der Parfümerie anspricht und wissen will, wie viel Flüssigkeitsunzen denn da nun drin sind, dann sagt ihr am besten, keine Ahnung, aber my friend, you take mal lieber die 50 Milliliter Packung, damit are you on the sicheren Seite.
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Es ist 9:30 Uhr, hier ist der Radio SAW Verkehrsservice mit einer entspannten Meldung. Gerade eben kam die Meldung rein, dass B6 beide Richtungen der Falschfahrer zwischen Leipzig und Großkogel wieder weg ist. Freie Fahrt auf der B6 zwischen Leipzig und Großkogel, der Falschfahrer ist wieder weg. Gute Fahrt!

0: Grüße gehen raus an alle Busfahrer und Straßenbahnfahrer und auch innen, denn ihr habt heute einen richtig tollen Job. Ist jetzt schon gemacht und macht ihn hoffentlich auch weiter. Hier ist Radio SW Muckefuck. Wir sind bei euch. In 2 Minuten ist es 7:30.
1: Guten Morgen.
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7: In Döblitz, einem Ortsteil von Wettin im Saale-Kreis, möchte man nachts nicht durch dunkle Gassen stolpern. Aber man möchte auch kein Geld verschwenden und die Laternen die ganze Nacht strahlen lassen. Deswegen haben die Döblitzer eine App entwickelt, sodass jeder bei Bedarf in der Nacht die Laternen einschalten kann.
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0: Halb 8 haben wir es. Hier ist Radio SAB Muckefuck an diesem Donnerstag. Jetzt die Nachrichten von unseren Reporterinnen und Reportern aus dem SAB-Land.
9: Es wurde viel geredet. Heute geht es nun los mit dem Zukunftszentrum Deutsche Einheit in Halle. Bundesfinanzminister Lars Klingbeil setzt den ersten Spatenstich. Eher symbolisch, denn Bauarbeiten starten erstmal am Riebeckplatz. In wenigen Tagen wird der Parkplatz an der Volkmannstraße geschlossen. Dann wird die Fahrbahn dort Richtung Bahngleise verlegt. Der Kreisverkehr bekommt dann eine zusätzliche Spur und ganz zum Schluss wird die Hochstraße abgerissen. Aus Halle, Thorsten Rössler, Radio SAW.
10: Für die nächsten 1000 Jahre soll jetzt alles halten. Das Grab Ottos des Großen im Magdeburger Dom ist saniert. Am 1. September werden die Überreste des Kaisers in einem neu gestalteten Titansarg beigesetzt. Geplant sind ein Gottesdienst und ein Festakt. Besucher können auch noch einmal am offenen Sarkophag vorbeigehen. Die Forschung geht unterdessen weiter. Wissenschaftler wollen noch herausfinden, wie Otto aussah und woran er starb. Aus Magdeburg, Lena Vieregge, Radio SAW.
11: In Möckern im Jerichower Land hat ein Mann offenbar selbst neue Radwege markieren wollen. Laut Polizei habe er blaue Fahrradsymbole und Pfeile auf Straßen, Verkehrsschilder und an die Rathaustür gemalt. Außerdem soll er eine Schranke beschädigt haben. Der 35-Jährige fiel den Polizisten schließlich auf, weil er mit einem Sheriff-Hut und Sheriff-Stern auf einem Fahrrad unterwegs war. Gegen ihn wird nun wegen gefährlichen Eingriffs in den Straßenverkehr ermittelt. Aus Möckern Rebecca Göring, Radio SAW.
0: Die nächsten Nachrichten gibt's ja wieder 8:00. Damit rauf auf die Straßen im Radio SAW Verkehrsservice, dem schnellsten im SAW-Land mit Freddy.
1: Gibt aktuell keine Staus, keine Störungen, aber Flitzerblitzer und die stehen auf der A2 Richtung Berlin, erst hinter Allerengersleben, dann Höhe Raststätte Buckautal. A9 Richtung München zwischen Niemeck und Kleinmarzehn sowie zwischen Eisenberg und Bad Klosterlausnitz. A9 Richtung Berlin in Höhe Raststätte Köckern. A36 Richtung Braunschweig, Höhe Wernigerode Nord. Auf der B4 Blitz ist in Königskrug beide Richtungen. B180 Höhe Hettstedt Richtung Aschersleben. In Helmstedt auf der Goethestraße. In Schönebeck Kalbische Straße. In Halle Paracelsus und Elbe Straße. Zwischen Quedlinburg und Wedderstedt stehen sie Höhe A36. Und in Wedringen Richtung Althaldensleben. Habt ihr doch Staus, Störung oder mehr Flitzerblitzer gesehen? Meldet's bitte gern an unserer kostenfreien Service-Hotline 0800 1630 630. Oder ihr schickt eine WhatsApp. Die Nummer steht auf radio-saw.de. Dankeschön und weiter eine gute Fahrt durchs SAW-Land.
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0: Wieder mal meldet aktuell 16 Grad auf dem Thermometer und heute wird es eigentlich ein recht schöner Tag. Es gibt einen Mix aus Sonne und Wolken. Es bleibt doch meist trocken den ganzen Tag über. Erst zum Nachmittag oder zum Abend kann es vereinzelt auch mal wieder hier und da einen Schauer oder auch ein kleines Gewitter geben. 24 bis 26 Grad, morgen ähnliches Wetter, dann aber nur noch 23 Grad maximal.
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0: So, in einer Viertelstunde sprechen wir mal über ein äußerst unangenehmes Phänomen, von dem ihr heute Morgen hoffentlich verschont geblieben seid. Es geht um Kaffee.
1: Und Kaffee braucht circa eine halbe Stunde, bevor das Koffein im Körper kickt. Deswegen gönnt euch schnell ein Testchen, wenn ihr um 8 auf Arbeit und fit sein müsst. Dazu dreht das Radio laut, denn in der besten Mischung und meisten Abwechslung gleich eine der heißesten Paarungen. Purple Disco Machine mit den Jungs von Hertz nach Frau Hitmaschine Taylor Swift bei Radio SAW Muckefuck.
0: Morgen.

0: Hier ist Radio SAB Muckefuck am Donnerstag. Wir haben es gleich 20 vor 8 und riecht gut. Ja, es geht um Parfüm, ne? Heute Morgen bei uns. Wie viel ist ausreichend und vor allem, wie viel Parfüm habt ihr denn so zu Hause? Dennis, wie ist denn das bei dir?
1: Ja, also ich nehme an Parfüm lieber mehr als zu viel. Ich bin so jemand, der gerne gut riechen tut. Und ja, und ich habe mindestens 4-mal Deo bei mir im Schrank im Badezimmer stehen. Und ich bin jemand, der gerne riechen tut.
0: Ja, Mensch, dann ist das doch mal eine gute Angewohnheit. Besser als wenn man schlecht riecht, das muss man ja auch mal sagen.
2: Ja, oder aber als wenn man schlecht riechen mit Parfüm übertünchen möchte.
0: Richtig. Dann noch ein kleiner Hinweis an dieser Stelle, wenn ihr euch so ein 72-Stunden-Deo kauft, das stimmt nicht, was da drauf steht. Es stimmt einfach nicht.
2: Nein.
0: Wir haben es selber ausprobiert. Es stimmt nicht. Wirklich nicht.
2: Und wir kommen jetzt mit der besten Mischung und meisten Abwechslung in ein Land, das nach Birkenholz, getrockneten Fisch und feuchten Moos riecht.
0: Was?
2: Nach Norwegen zu Lene Marlin. Und wenn auch ihr zu Gerüchen beitragen möchtet, erzählt uns gerne 0800 1 630 630 oder schickt uns über WhatsApp eine Sprachnachricht zu Radio SAW Muckefuck. Guten Morgen.
0: Morgen.

0: In 16 Minuten haben wir es 8. Hier ist Radio SAB Muckefuck am Donnerstag. Guten Morgen. Freddy schaut auf die Straßen für uns. Wie sieht's aus?
1: Gut. Gibt momentan keine Staus, keine Störungen. Ein paar Flitzerblitzer, unter anderem auf der B180 Höhe Hettstedt Richtung Aschersleben. Es blitzt in Halle auf der Parade Celsus sowie auf der Elbestraße und zwischen Quedlinburg und Wedderstedt in Höhe der A36. Alle Meldungen hört ihr wieder in einer Viertelstunde.
0: Wettertechnisch erwarten wir heute noch einen Mix aus Sonne und Wolken. Es bleibt meist trocken, 24 bis 26 Grad und morgen ähnlich. Auch hier ein paar Quellwolken, ein bisschen mehr Sonne und dann aber nur noch windige 19 bis 23 Grad.
1: Laut Statistik lässt das frisch verliebt Gefühl in der Beziehung nach 2 Jahren nach, dann ist der Rausch vorbei und der Alltag zieht ein. Oder auch die Realität, beziehungsweise Reality, wie sie Lost Frequencies und Yannick Devi jetzt bei Radio SAW Muckefuck besingen. Guten Morgen.
0: Morgen.

0: Startet gut in diesen Donnerstag mit euren Radio-SAW Mokofuchs um 10 vor 8. Und kennt ihr das? Da will man locker flockig in den Tag starten und dann hat die Milch im Kaffee genau dieselbe Idee. Das ist nicht schön und schmeckt erst recht nicht und dann ist man selber wie die Milch, nämlich sauer. Es passiert ja Folgendes. Die gelösten Eiweiße in der Milch verlieren ihre Löslichkeit und klumpen zusammen. Dazu kommt noch die Säure im Kaffee. Das macht das Ganze dann noch unangenehmer, aber das wisst ihr ja sicherlich alle. Also, immer erstmal an der Milch riechen, bevor man die ins schwarze Lebenselixier kippt, ist ein echter Pro-Tipp von mir, weil es mir selber passiert. Augen auf und vor allen Dingen Nase auf beim Milch in die Kaffeetasse tun. So.
1: Guten Morgen, jetzt Ohren auf.

0: Kommt gut in diesen Donnerstag, egal was ihr gerade macht, ob ihr an der Tanke steht und euch einen frischen Kaffee holt. Bringt mir einen mit, meiners alle.
1: Zwei.
0: Danke. Bitte.
1: Zwei bitte.
0: Zwei Minuten noch, dann ist es 8. Guten Morgen.
1: Guten Morgen.
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4: Eines der höchsten Holzgebäude weltweit steht in Magdeburg. Stolze 60 Meter ist er hoch, der Jahrtausendturm im Elbauenpark. Dank seiner asymmetrischen Kegelform könnte man ihn auch den schiefen Turm von Magdeburg nennen. Errichtet wurde er 1999 anlässlich der Bundesgartenschau. Auf insgesamt 5 Ebenen gibt es hier 6000 Jahre Wissenschafts- und Technikgeschichte zu erkunden.
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8: Ich bin Fabian Hoffmann. Guten Morgen. 36 Durchsuchungen und zahlreiche Beweismittel. Die Polizei ist in Halle gegen Internetkriminalität und Kinder- und Jugendpornografie vorgegangen. Die meisten Gebäude wurden in Halle durchsucht, zwei im Saalekreis und eines in Brandenburg. Im Visier der Ermittler sind 34 Männer und zwei Frauen zwischen 22 und 72 Jahren. Die Beamten stellten zahlreiche Datenträger sicher. Außerdem wurden 9 Fälle von Kindeswohlgefährdung festgestellt und dem Jugendamt gemeldet. Stromausfälle, umgestürzte Bäume, abgedeckte Dächer und vollgelaufene Keller. Über die Mitte von Deutschland sind heftige Unwetter gezogen. In Rheinland-Pfalz wurde eine Frau von einem Baum erschlagen. Ein Tornado hat in Fürstenwalde bei Berlin gewütet und Bäume umgeworfen sowie Dächer abgedeckt, unter anderem bei einer Kita. Auch in Teilen von Thüringen, Hessen und Bayern hatten Feuerwehr und Rettungskräfte alle Hände voll zu tun. Verletzte hat es da aber wohl nicht gegeben. Die Lage auf den Flüssen bleibt angespannt. Wegen des niedrigen Wasserstands können viele Schiffe weniger laden. Deshalb müssen mehr Güter auf die Straße. Sachsen-Anhalt erleichtert dafür vorübergehend Schwertransporte. Bis zu 44 Tonnen dürfen ab sofort auch dann als Schwertransport genehmigt werden, wenn die Ladung eigentlich teilbar wäre. So können mehr Güter pro Fahrt transportiert werden. Die Regelung gilt bis Ende September und nur für Transporte, die wegen des Niedrigwassers auf die Straße verlagert werden. Knapp 60 Wald- und Vegetationsbrände. So viele hat es in Sachsen-Anhalt seit Beginn der diesjährigen Waldbrandsaison bereits gegeben. Die Feuerwehren konnten die meisten Brände schnell unter Kontrolle bringen und größere Schäden verhindern. Innenministerin Zieschang dankte nun den Einsatzkräften für ihren oft stundenlangen Einsatz unter schwierigen Bedingungen. Hoffnung für Menschen mit schwarzem Hautkrebs. Die US-Pharmakonzerne Moderna und Merck melden positive Ergebnisse für einen neuen mRNA-Impfstoff. In einer großen Studie konnte die Behandlung das Risiko für einen Rückfall und die Ausbreitung des Krebses senken. Die Unternehmen sprechen von einem möglichen Durchbruch. Bayern-Stürmer Harry Kane ist zum zweiten Mal als Europas bester Torschütze ausgezeichnet worden. Der 33-jährige englische Nationalspieler bekam dafür den goldenen Schuh in der Allianz Arena überreicht. Kane erzielte in der letzten Saison 36 Bundesliga-Tore. Die nächsten Nachrichten in einer Stunde.
0: Goldener Schuh für Harry Kane, da kann Freddy nur drüber lachen. Die hat mehrere goldene Schuhe auch zu Hause. 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
9: Der hat auf jeden Fall keinen 20 cm Absatz. Nee. Wir gucken auf die A2 Richtung Berlin zwischen Braunschweig-Wartenbüttel und Braunschweig-Hafen. Da stockt es, dauert 10 Minuten länger, weil die Ausfahrt Braunschweig-Hafen ist wegen LKW-Bergungsarbeiten gesperrt. Und ein Hinweis für später, die A391 wird Richtung Braunschweig-Südwest zwischen Braunschweig-Gartenstadt und dem Braunschweig-Dreieck Südwest wegen Bauarbeiten von heute bis um 9 bis nächsten Dienstag ca. 13 Uhr gesperrt. Eine Umleitung dort ist ausgeschildert. Die Flitzerblitzer stehen auf der A2 Richtung Berlin hinter Allerengersleben sowie Hörerstätte Buckautal. A9 Richtung München zwischen Niemeck und Kleinmarzens und weiter zwischen Eisenberg und Bad Klosterlausnitz. A9 Richtung Berlin in Hörerstätte Köckern. A36 Richtung Braunschweig, Höhe Wernigerode Nord. B4 in Königskrug, beide Richtungen. B180 Höhe Hettstedt Richtung Aschersleben. Dann hat uns Kerstin über WhatsApp eingemeldet auf der B184 zwischen Dessau und Roßlau in Höhe Muldebrücke. Dankeschön, Kerstin. In Helmstedt blitzt es auf der Goethestraße, in Schönebeck Kalbische Straße, in Halle Paracelsus und Elbe Straße, zwischen Quedlinburg und Wedderstedt Höhe A36, in Romsdorf, wenn ihr aus Weikelsdorf kommt, in Wedringen Richtung Alt-Haldensleben und Sven hat auch gerade noch einen geschickt und zwar frischer Flitzerblitzer in Leipzig im Täubchenweg statt auswärts. Danke auch dir, eine gute Weiterfahrt und wenn ihr noch mehr habt, macht's gerne wie Sven und Kerstin, schickt uns eine WhatsApp, die Nummer auf radio-saw.de oder klingelt direkt durch 0800 1630 630. Dankeschön und gute Fahrt durchs SAW-Land.
0: Basdorf bei Köthen, aktuell 16 Grad auf dem Thermometer und die Wolken machen es so wie wir hier im Muckefuck-Studio, die machen sich locker. Die lockern nämlich auf immer mehr und dann gibt es einen Mix aus Sonne und Wolken heute an diesem Donnerstag. Es bleibt meist trocken, 24 bis 26 Grad sind die Höchstwerte.
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0: So, wie sieht's denn aus? Habt ihr mal wieder Bock auf rohen Fisch mit Reis, mit ein bisschen Seetang drumrum? Dann haben wir was für euch in 5 Minuten.
9: Ansonsten Datteln und crunchige Erdnussbutter macht auch glücklich, sagen Psychologen. So, damit steht's Frühstück. Und ein bisschen durchgeknallt und sehr süß ist auch Ava Max mit ihrem Sweet But Psycho. Außerdem in der besten Mischung und meisten Abwechslung die zuckersüße Nathalie Imbruglia, die mit ihren 51 immer noch wie die Zuckerschnitte von damals aussieht. Und Nico Santos auch gleich mit dabei. Guten Morgen.
0: Morgen.

0: ist auch eine ganz nette, die Nathalie Groglia. Hier ist Radio SAP Muckefuck um 7:55. Schönen guten Morgen. Und Männer, ihr müsst jetzt ganz, ganz, ganz tapfer sein. Denn es geht an alle Sushi-Freundinnen raus. Wir wollen feiern mit euch, denn Sushi-Freunde feiern 25. 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
1: Aber, gut. Aber die Männer sind doch froh, wenn die Weibers mal raus sind und ein bisschen angestickert und gute Laune nach Hause kommen. Also Win-Win für alle.
0: Aber Tupperdosen nicht vergessen, ganz wichtig.
1: Ja gut. Und hier der Nico Santos bei Radio SAW Muckefuck, der übrigens neben Eiscreme auch

0: All-Time High. Viertel neun, aber hier ist Radio SAW Muckefuck am Donnerstag. Mit dem Blick auf die Straßen von Freddy.
1: A2 Richtung Berlin zwischen Braunschweig-Watenbüttel und Braunschweig-Hafen stockt es. Grund, die Ausfahrt Braunschweig-Hafen ist wegen LKW-Bergungsarbeiten gesperrt. Plan dort 10 Minuten mehr ein. Und Flitzerblitzer unter anderem auf der B184 zwischen Dessau und Roßlau in Höhe Muldebrücke. Dann hat uns Steffen gerade geschrieben, Blitzer in Merseburg, Straße des Friedens. Dankeschön, Steffen. Und in Leipzig stehen sie auf der, im Täubchenweg so rum. Und alle Meldungen hört er wieder in einer Viertelstunde.
0: Sonne, Wolken wechseln sich ab. Freddy musste hier gerade schon die Jalousie runtermachen, weil die Sonne jetzt plötzlich rausgekommen ist. Es bleibt meist trocken heute am Donnerstag und heute Abend und heute Nachmittag kann es vereinzelt mal einen Schauer oder noch ein Gewitter geben bei 24 bis 26 Grad.
1: In der Durchschnittsfamilie hört man länger Radio als mit dem Partner zu reden. 102 Minuten wird gequatscht, 257 Minuten am Tag Radio gehört. Ihr wisst halt, was gut ist. Die beste Mischung, die meiste Abwechslung gleich mit Westerland von den Ärzten. Klock, Klock sind dabei nach Lasko. Frontfrau Efi Goffin verließ 2008 übrigens die Band, weil sie angeblich nur noch Mama sein wollte. Später verriet sie aber, dass sie sich mit Management total verkracht hat. Hier ist Lasko Something jetzt bei Radio SAW Mucke.

0: Wir sprechen ja heute Morgen über Parfüm und da gibt es ja auch eine Duftmischung Popcorn und Nachos. Die gibt es jetzt hier bei uns. Schönen guten Morgen mit Radio SRW Mokofuku um 20 nach 8.
1: Guten Morgen.
2: 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Im Kino hat Paul einen großen Traum. Er möchte nach Syrakus auf Sizilien reisen.
3: Ich würde gern mit dir nach Italien wandern.
4: Tja, wenn du mir die richtigen Schuhe besorgst.
2: Einziges Problem, Paul lebt in der DDR und da kommt man nicht so einfach raus. Also macht Paul sich einen Plan.
3: Kennst du den Schriftsteller Johann Gottfried Solme? Er ist damals einfach losgewandert bis ans Ende von Europa. Spaziergang nach Syrakus. Ich dachte mir, das mache ich auch. Aber dann wieder zurück in meine kleine DDR. Es ist Wahnsinn.
2: Spaziergang nach Syrakus. Da erleben wir Charlie Hübner in einem Film, der gleichzeitig Tragikomödie und Reisedoku ist, in der das Unmögliche doch irgendwie möglich wird.
3: Zu Hause ist immer am schönsten.
5: Zu Hause ist immer am schönsten.
2: Ihr habt Big Bang Theory geliebt. Dann wird euch auch das gefallen, wenn Comicladenbesitzer Stuart Chaos im Multiversum auslöst.
6: Ich habe nur ein paar Sekunden, um euch das zu erklären. Also konzentriert euch bitte. Hast du einen eineigen Zwillingsbruder? Ich bin du aus einer anderen Dimension der Realität. Nichts hiervon ist normal.
2: Zusammen mit vielen bekannten Gesichtern aus Big Bang reist Stuart durch absurde Parallelwelten und durchbricht dabei immer wieder die vierte Wand. Das ist kein billiger Abklatsch, sondern echt witzig. Auch Penny und die anderen tauchen zwischendurch mal auf.
6: Comicbücher sind meine Superkraft.
7: Das Dümmste, was ich je gehört habe.
2: Stuart fails to save the universe. Die ersten vier Folgen findet ihr bei HBO Max.
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0: Schönen guten Morgen an alle Reisebüros. Hier ist Radio SAW Muckefuck. In 2 Minuten ist es 8:30. Guten Morgen. Guten Morgen.
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0: Guten Morgen, hier sind eure Radio SAW Muckefuchs am Donnerstag, den 20. August. Und jetzt gibt's die Nachrichten von unseren Reporterinnen und Reportern.
10: Es wurde viel geredet. Heute geht es nun los mit dem Zukunftszentrum Deutsche Einheit in Halle. Bundesfinanzminister Lars Klingbeil setzt den ersten Spatenstich. Eher symbolisch, denn Bauarbeiten starten erstmal am Riebeckplatz. In wenigen Tagen wird der Parkplatz an der Volkmannstraße geschlossen. Dann wird die Fahrbahn dort Richtung Bahngleise verlegt. Der Kreisverkehr bekommt dann eine zusätzliche Spur und ganz zum Schluss wird die Hochstraße abgerissen. Aus Halle, Thorsten Rössler, Radio SAW.
11: Für die nächsten 1000 Jahre soll jetzt alles halten. Das Grab Ottos des Großen im Magdeburger Dom ist saniert. Am 1. September werden die Überreste des Kaisers in einem neu gestalteten Titansarg beigesetzt. Geplant sind ein Gottesdienst und ein Festakt. Besucher können auch noch einmal am offenen Sarkophag vorbeigehen. Die Forschung geht unterdessen weiter. Wissenschaftler wollen noch herausfinden, wie Otto aussah und woran er starb. Aus Magdeburg, Lena Vieregge, Radio SAW.
12: In Möckern im Jerichower Land hat ein Mann offenbar selbst neue Radwege markieren wollen. Laut Polizei habe er blaue Fahrradsymbole und Pfeile auf Straßen, Verkehrsschilder und an die Rathaustür gemalt. Außerdem soll er eine Schranke beschädigt haben. Der 35-Jährige fiel den Polizisten schließlich auf, weil er mit einem Sheriff-Hut und Sheriff-Stern auf einem Fahrrad unterwegs war. Gegen ihn wird nun wegen gefährlichen Eingriffs in den Straßenverkehr ermittelt. Aus Möckern Rebecca Göring, Radio SAW.
0: Die nächsten Nachrichten gibt's hier wieder um 9. 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
13: A2 Richtung Berlin, zwischen der Raststätte Zweidorfer Holz und Braunschweig-Hafen stockt es, dauert hier 20 Minuten länger. Grund sind Bergungsarbeiten in der Ausfahrt Braunschweig-Hafen. A4 Richtung Dresden, zwischen Erfurt West und Erfurt Ost, Achtung, Behinderungen nach einem Unfall. A14 Richtung Magdeburg, zwischen Kleinpösner und Leipzig Nordost, stockt's in der Baustelle, dauert hier 25 Minuten länger. Und die A391 fährt Richtung Braunschweig Südwest zwischen Braunschweig Gartenstadt und dem Dreieck Braunschweig Südwest wegen Bauarbeiten von heute um 9 bis nächsten Dienstag ca. 13 Uhr gesperrt. Eine Umleitung ist ausgeschildert. Die Flitzerblitzer stehen auf der A2 Richtung Berlin, erst hinter Allerengersleben, dann Höhe Raststätte-Buckautal. A9 Richtung München zwischen Niemeck und Kleinmarzehn sowie zwischen Eisenberg und Bad Klosterlausnitz. A9 Richtung Berlin, Höhe Raststätte Köckern. A36 Richtung Braunschweig in Höhe Wernigerode Nord. B4 in Königsgrub, beide Richtungen. B180 Höhe Hettstedt Richtung Aschersleben. B184 zwischen Dessau und Roßlau in Höhe Muldebrücke. In Gommern blitzt es auf der Magdeburger Straße. In Leipzig im Täubchenweg. In Merseburg auf der Straße des Friedens. In Halle Paracelsusstraße sowie Elbestraße. Zwischen Quedlinburg und Wedderstedt Höhe A36. In Rumsdorf, wenn ihr aus Weikelsdorf kommt. Und in Wetringen Richtung Alt-Haldensleben. Habt ihr noch mehr? Meldet's bitte gern an unserer kostenfreien Service-Hotline 0800 1 630 630 oder ihr schickt eine WhatsApp, die Nummer auf radio-shw.de. Dankeschön und eine gute Fahrt durchs SAW-Land.
0: 17 Grad haben wir aktuell in Tornow bei Rottleben gemessen. Ein Mix aus Sonne und Wolken. Die Sonne kommt nämlich immer mehr raus heute über den ganzen Tag. Es bleibt doch meist trocken. Nachmittag kann es mal vereinzelt noch einen kleinen Schauer oder ein Gewitter geben. Bei 24 bis 26 Grad heute am Donnerstag.
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0: Der Mario hat uns ein Foto von seinem, ich hätte fast gesagt Schminktisch geschickt, aber das ist so ein Badteil hier, so eine Ablage von seinen Parfums, die er zu Hause hat. 14 Stück, 14 unterschiedliche sind dabei. Unglaublich. Wie ist es bei euch? Dezent oder lieber ordentlich drauf mit dem Zeug? Ein Parfüm, das ist heute Morgen unser Thema. Bei uns in der Viertelstunde noch mehr Meinungen von euch dazu.
13: Und von Gerüchen zu Geräuschen, dicke Hummeln, die klingen ja immer ein bisschen so, als hätten sie einen kleinen Motor, so sehr brummen die. Wie eine albanische Hummel klingt, das hört er gleich in der besten Mischung und meiste Abwechslung. Denn Baby Rexa heißt eigentlich Bläter und das wiederum heißt Hummel auf Albanisch.
0: Was denn? Für ein Übergang.
13: Ja, oder? Ja. Ihr New Religion gleich nach Kelly Rowland und Nelly und das ist der Ray Dalton bei Radio SAW Muckefuck.
0: Morgen.
13: Morgen.

0: Das ist ziemlich cool, wie wir hier morgens immer so zusammen chillen, Freddy und ich. Ne? Eigentlich arbeiten wir ja hier, aber egal. Vielleicht geht's euch auch so wie uns. Dann habt einen schönen Donnerstag. Es ist 20 vor 9, hier ist Radio SAW Muckefuck.
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3: Ja, Oberamtsrat Alfred Klausen?
4: Morgens, Alfred. Na, wie ist's?
3: Oh. Invasion, Hans-Werner.
4: Was? Invasion?
3: Invasion in der Nordsee und hier.
4: Versteh nur Bahnhof.
3: Krakeninvasion in der Nordsee. Hast nicht im Radio gehört?
4: Ach, das doch, klar. Die Tintenfische erobern unsere Gefilde.
3: Ja, und Tinte erinnert mich an Anträge unterschreiben müssen.
4: Der war gut. Aber wieso Invasion auch bei dir?
3: Antragstellerinvasion.
4: Was?
3: Ja, muss wohl an den Sommerferien liegen, die langsam aber sicher zu Ende gehen.
4: Wie viel waren denn heute da bei dir?
3: 3.
4: Krass.
3: Ja, das sind 300% mehr als sonst.
4: Oh Gott, wie hast du denn das bewältigt?
3: Ja, ich bin ganz ruhig geblieben.
4: Ja, das ist schon mal gut,
3: Ja, das habe ich ja von dir gelernt. In der Ruhe liegt die Kraft.
4: Mhm. Und die wollen alle bauen?
3: Nee, also 2 hatten sich verlaufen und einer wollte ins Passamt.
4: Was?
3: Ja.
4: Ja, Moment, dann war das ja gar keine Invasion.
3: Naja, aber kurz davor. Also gefährliche Situation für mich. Stell dir vor, die hätten doch was von mir gewollt.
4: Dann hättest du sie in die Irre führen müssen.
3: Okay, und wie geht das?
4: Den Trick erkläre ich dir beim Käffchen.
2: Bingo. 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

0: Gleich 8:45, hier ist Radio SAB Mokofo. Guten Morgen. Freddy schaut auf die Straßen für uns.
1: A2 Richtung Berlin, zwischen der Raststätte Zweidorfer Holz und Braunschweig-Hafen stockt es, dauert hier 25 Minuten länger wegen Bergungsarbeiten in der Ausfahrt Braunschweig-Hafen. A14 Richtung Magdeburg, zwischen Kleinpösen und Leipzig-Nordost, da stockt es in der Baustelle, dauert hier 25 Minuten länger. Und Flitzerpitzer stehen unter anderem in Gommern auf der Magdeburger Straße sowie in Merseburg auf der Straße des Friedens. Alle Meldungen wieder in einer Viertelstunde.
0: Jägerow bei Gardelegen meldet 16 Grad aktuell und dazu gibt es einen Mix aus Sonne und Wolken heute am Donnerstag. Es bleibt meist trocken und 24 bis 26 Grad erwarten wir heute nochmal.
1: Und in der Westmischung der meisten Abwechslung gleich Sia, die so ziemlich jeden Sport, Diät und Wundermittel ausprobiert hatte, immer unzufriedener wurde und sich dann fürs Fettabsaugen entschied. Ey, ich glaube, wenn ich so viel Geld hätte, ich würde das auch machen. Jetzt ist es straff und vor allem glücklich. Sia nach der Blatt und Gang bei Radio SAW Muckefuck.
0: Morgen.

0: ihr riecht alle so gut. Eine dufte Sendung heute Morgen hier in Radio SAW Muckefuck. Es geht um euer Parfüm.
1: Tobi trägt Davidoff Cool Water. Jasmin Libre von Yves Saint Laurent haben sie uns über Instagram geschrieben.
0: Wie handhabt ihr das denn? Wie viel Parfüm habt ihr zu Hause und wie viel haut ihr euch da auf den Körper so drauf? Und vor allen Dingen, stört euch das bei euren Mitmenschen, wenn die zu viel drauf haben? Wollten
2: wir
0: von
2: Thema
0: euch wissen?
2: Parfüm, seitdem ich zwei kleine Kinder habe, trage ich gar kein Parfüm mehr, weil ich das als störend finde, auch für die kleinen Kinder.
3: Dezent ist immer besser.
4: Ich glaube, wenn man es beim Vorbeigehen riecht, dann ist es meistens schon zu viel für mich.
5: Bei anderen Leuten finde ich es unangenehm, wenn es zu doll ist. Also wenn der Raum immer noch riecht nach Parfüm und er ist schon lange weg.
6: Das kommt auf das Parfüm und auf den Mensch an.
7: Gar kein Parfüm, finde ich immer. Man kann sich ordentlich waschen, man kann vielleicht ein Deo benutzen. Jeder hat einen eigenen Körpergeruch, den man eigentlich akzeptieren müsste, finde ich, der in der Regel auch von allen gut verträglich ist.
0: Mhm. Ja, ist eure Meinung. Sagt ihr bei uns in Radio SAW Muckefuck.
1: Und wenn auch ihr was habt und sagen möchtet und mit uns zusammen schnuppert, klingelt durch 0800 1630 630 und jetzt zu einer Dame, die zu den erfolgreichsten prominenten Düftenkreatorinnen gehört. Ihre Katzendüfte sind ganz besonders beliebt. Ja, die sind in so Katzenflakons drin.
0: So.
1: Aber mit der Zaubertrankkollektion hat sie auch Kanadas Ex-Premier Justin Trudeau verhext. Katy Perry, jetzt bei Radio SAW Muckefuck. Guten Morgen.

0: Ihr macht gleich den Laden auf, dann viel Spaß dabei und gute Erfolge heute, gute Umsätze. In 2 Minuten ist es 9, hier sind eure Muckefox, wir sind bei euch. Guten Morgen.
1: Morgen.
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6: Ich bin Fabian Hoffmann. Guten Morgen. 36 Durchsuchungen und zahlreiche Beweismittel. Die Polizei ist in Halle gegen Internetkriminalität und Kinder- und Jugendpornografie vorgegangen. Die meisten Gebäude wurden in Halle durchsucht, zwei im Saalekreis und eines in Brandenburg. Im Visier der Ermittler sind 34 Männer und zwei Frauen zwischen 22 und 72 Jahren. Die Beamten stellten zahlreiche Datenträger sicher. Außerdem wurden 9 Fälle von Kindeswohlgefährdung festgestellt und dem Jugendamt gemeldet. Die Lage auf den Flüssen bleibt angespannt. Wegen des niedrigen Wasserstands können viele Schiffe weniger laden. Deshalb müssen mehr Güter auf die Straße. Sachsen-Anhalt erleichtert dafür vorübergehend Schwertransporte. Bis zu 44 Tonnen dürfen ab sofort auch dann als Schwertransport genehmigt werden, wenn die Ladung eigentlich teilbar wäre. So können mehr Güter pro Fahrt transportiert werden. Die Regelung gilt bis Ende September und nur für Transporte, die wegen des Niedrigwassers auf die Straße verlagert werden. Über Teile Deutschlands sind in den letzten Stunden heftige Unwetter hinweggezogen. Betroffen war vor allem die Mitte. Philipp Rösler.
7: Besonders heftig hat ein Sturm westlich von Koblenz gewütet. Eine 58-Jährige wurde dort von einem Baum erschlagen. Eine zweite Frau ist schwer verletzt. In Fürstenwalde bei Berlin hat sogar ein Tornado gewütet und Dächer abgedeckt sowie Bäume umgeworfen. Auch in Hessen, im Süden von Thüringen und in Unterfranken gab es viele Einsätze wegen vollgelaufener Keller, Sturmschäden und Stromausfällen.
6: Knapp 60 Wald- und Vegetationsbrände. So viele hat es in Sachsen-Anhalt seit Beginn der diesjährigen Waldbrandsaison bereits gegeben. Die Feuerwehren konnten die meisten Brände schnell unter Kontrolle bringen und größere Schäden verhindern. Innenministerin Zishang dankte nun den Einsatzkräften für ihren oft stundenlangen Einsatz unter schwierigen Bedingungen. Prinz Harry und seine Frau Meghan wollen offenbar zurück nach Großbritannien, und zwar schon bis Ende des Monats. Das berichten britische Medien. Die beiden hatten sich 2020 aus dem Königshaus zurückgezogen und waren mit ihren Kindern in die USA gezogen. Das Verhältnis zur königlichen Familie ist seitdem angespannt. Der SC Freiburg will nach dem Finaleinzug in der Europa League auch diese Saison wieder international mitmischen. Darum geht's heute im Quali-Hinspiel für die Conference League. Die Freiburger sind am Abend zu Gast beim FC Motherwell in Schottland und dabei der klare Favorit. Die nächsten Nachrichten in einer Stunde.
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9: A2 Richtung Berlin zwischen der Raststätte Zweidorfer Holz und Braunschweighafen stockt es, plant da 25 Minuten mehr ein. Grund sind die Bergungsarbeiten in der Ausfahrt Braunschweighafen. A14 Richtung Magdeburg zwischen Kleinpößner und Leipzig Nordost stockt es in der Baustelle, hier 20 Minuten Verzögerung. Und die A391 ist Richtung Braunschweig Südwest zwischen Braunschweig Gartenstadt und dem Dreieck Braunschweig Südwest wegen Bauarbeiten bis nächsten Dienstag ca. 13 Uhr gesperrt. Ihr werdet vor Ort umgeleitet. Die Flitzerblitzer stehen auf der A2 Richtung Berlin hinter Allerengersleben und Höhe Raststätte Buckautal. Auf der A9 Richtung München erst zwischen Niemeck und Kleinmarzenz, dann zwischen Eisenberg und Bad Klosterlausnitz. A9 Richtung Berlin in Höhe Raststätte Köckern. A36 Richtung Braunschweig, Höhe Wernigerode Nord. B4 in Königskrug, beide Richtungen. B180 Höhe Hettstedt in Richtung Aschersleben. B184 zwischen Dessau und Roßlau in Höhe der Muldebrücke. B244 Höhe Abzweig Königslutter in Richtung Helmstedt. In Gommern blitzt es auf der Magdeburger Straße. In Leipzig im Täubchenweg. In Merseburg auf der Straße des Friedens. In Halle Paracelsus sowie Elbestraße. Zwischen Quedlinburg und Wedderstedt Höhe A36. In Romsdorf, wenn ihr aus Weikelsdorf kommt. Und in Wedringen Richtung Althaldensleben. Und fehlt was auf der langen Liste? Sagt gern Bescheid. 0800 1630 630 ist unsere kostenfreie Service-Hotline. Oder ihr schickt eine WhatsApp. Die Nummer auf radio-saw.de. Danke und eine gute Fahrt durchs SAW-Land.
8: In Hirschroda röhren die Hirsche bei Laucha gerade bei aktuell 17 Grad vor sich hin. Es gibt heute einen Mix aus Sonne und Wolken und bleibt meist trocken an diesem Donnerstag. Heute Nachmittag und am Abend kann es vereinzelt mal hier und da einen kleinen Schauer oder mal ein Gewitter geben bei 24 bis 26 Grad heute.
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8: Wir schnüffeln uns heute ein bisschen durch die Sendung. Es geht um Parfüm. Freddy trägt Goddess von Burberry. Ich habe das Komm ganz dicht und mach ganz doll von Giovanni Armando Schmidt aufgelegt. Und wie viel Parfüm braucht man eigentlich wirklich? Und wie tragen wir es denn am besten auf, damit es lange hält? Die Fachfrau Diana Tauschl aus Halle. Mit den Antworten gibt's hier in 5 Minuten.

0: entspannten Donnerstag mit euren Radio SAW Muckefuchs um 8:50 an diesem Donnerstag. Schönen guten Morgen mit uns. Und wir riechen uns heute ein bisschen durch die Sendung. Wir schnüffeln sozusagen in euren Badezimmern rum, denn wir reden heute Morgen über euer Parfum.
1: Gerade eben kam eine WhatsApp von Milene. Sie schreibt, ich vermisse Indian Summer von Priscilla Presley. Meine Oma hat es mir damals zu meinem 16. Geburtstag geschenkt und ich habe das so geliebt.
0: Oh Mensch, ja. Gibt's aber auch nicht mehr. Duftexpertin Diana Tauschel von der Hallensia Parfümerie in Tauschel in Halle. Mit der haben wir gesprochen und von ihr wollten wir natürlich wissen, wie viel Parfüm braucht es denn wirklich im Schrank?
2: Ich sag natürlich ganz, ganz viel. Nein, aber im Normalfall sage ich immer, eine Duftgarderobe sollte man schon haben. Also nicht nur ein Duft oder zwei, sondern vielleicht lieber 3 bis 5. Wir haben natürlich auch viele Kunden, die viel, viel mehr haben bei uns. Aber wir haben tatsächlich so im Normalfall 3 bis 5 Düfte, weil dann kann man auch mal wechseln jeden Tag. Man sollte nicht immer denselben Duft täglich tragen, weil dann riecht man sich leider nicht mehr.
0: Ja, und es gibt ja auch Verwechslungsgefahr. Ach, du schon wieder. Ja, Namen vergessen, aber ich weiß, wie du riechst. Wie tragen wir denn das Parfüm am besten auf, damit es möglichst lange hält?
2: Im optimalsten Falle sage ich immer, da wo es Blut pulsiert. Also da, wo quasi die Stellen am Körper sind, wo es auch ein bisschen wärmer ist. Sprich am Handgelenk oder hinter den Ohren, am Hals natürlich. Bei den Damen auch sehr, sehr beliebt tatsächlich im Sonnengeflecht. Das ist so im unteren Teil des Bauches. Da muss man natürlich früh morgens noch im Bad stehen und noch nichts anhaben. Aber das ist tatsächlich eine wunderschöne Stelle, damit man sich selber auch riecht, weil da kommt der Duft sehr schön in Wallung und man kann auch selber dieses Duftempfinden natürlich wunderbar erleben.
0: Ui, jetzt bin ich ein bisschen aufgeregt. Danke, Duftexpertin Diana Tauschel von der Hallensia Parfümerie Tauschel in Halle. Beim Parfüm gilt also, weniger ist mehr und am Ende zählt nicht, wie viele ihr im Schrank habt, sondern dass euer Duft euch ein gutes Gefühl gibt und andere nicht nervt. Alle Tipps zum Nachhören und Nachlesen natürlich nochmal auf radio-saw.de.
1: Und jetzt in der besten Mischung und meisten Abwechslung DJ Bobo, der hat übrigens nichts mit dem zitronigen Bobo-Parfüm von Carné Barcelona zu tun. So? In sächsischen Parfümerien kam es da übrigens schon zu merkwürdigen Situationen, wenn das Bobo-Parfüm bestellt worden ist. Everybody jetzt bei Radio SAW Mokofo.

0: Ihr lauscht gerade angenehm, entspannt hoffentlich, Radio SAB Muckefuck. 9:45 haben wir es, guten Morgen. Und Freddy weiß, was auf den Straßen los ist?
1: A2 Richtung Berlin zwischen Hannover-Langenhagen und Hannover-Lahe. Da stockt es, dauert 10 Minuten länger. A14 Richtung Magdeburg zwischen Kleinpösner und Leipzig-Nordost stockt es in der Baustelle. Hier 20 Minuten plus. Und die A38 ist Richtung Göttingen zwischen Merseburg-Nord und Merseburg-Süd gesperrt. Da steht ein kaputter Laster. Bitte nutzt die Umleitung ab Bad Lauchstädt. Alle Meldungen wieder in einer Viertelstunde.
0: Wir haben für euch aufs Thermometer in Siemendorf bei Ahrensee geguckt. 17 Grad aktuell, Mix aus Sonne und Wolken. Hier und da heute Nachmittag eventuell mal noch ein Schauer oder ein Gewitter, muss aber auch nicht alle treffen. Und angenehme 24 bis 26 Grad heute.
1: Und wenn ihr irgendwann mal Olivia Rodrigo treffen solltet und sie beeindrucken wollt, dann schenkt ihr saure Gummibärchen. Die liebt sie nämlich über alles. Und die sind auch gut gegen Stress, weil diese sauren Reize auf der Zunge lenken das Gehirn ab und unterbrechen die innere Anspannung. Dabei helfen auch wir mit der besten Mischung und meisten Abwechslung. Vor Olivia Rodrigo hört der Nickelback und das ist Leonie bei Radio SAW Muckefuck. Morgen!
0: Morgen!

0: 19 nach 9, hier ist Radio SAW, Muckefuck, guten Morgen.
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0: Ja, und wenn wir schon mit Fachfrauen heute Morgen gesprochen haben aus der Parfümerie, habe ich jetzt auch eine Fachfrau an meiner Seite, die weiß, was heute und am Wochenende so verrutscht hier im SAW-Land.
2: Yeah, die Feierfachfrau Freddy, geil. Heute genießt ihr den Feierabend mitten auf dem Dessauer Marktplatz. Bei der Open Stage steht diesmal Fabix auf der kleinen Bühne in der Gartenträume-Lounge. Der Leipziger Sänger und Gitarrist, der mischt so Soul, Funk, Pop und ein bisschen Jazz, spielt eigene Songs sowie bekannte Cover, alles ziemlich lässig, groovig und gerne nochmal spontan. Der Eintritt bei der Open Stage heute Abend in Dessau ist frei. Und am Wochenende feiern wir mit euch. Beim Harzfest in Hasselfelde gibt es von morgen bis Sonntag Mittelaltermarkt, Kinder- und Vereinsmeile, Live-Musik und am Sonntag den großen Festumzug. Aber das Highlight ist natürlich Samstagabend die große Radio SAW Party mit Englishman Warren Green, den Radio SAW Dancern DJ Aki und der Partyband Ragged Glee. Ab 19 Uhr im Kurpark, zwischendrin 21:30 noch großer Zapfenstreich. Das dreitägige Harzfest in Hasselfelde ab morgen ist ebenfalls kostenlos.
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7: Eines der prächtigsten Tulpenfelder in ganz Deutschland finden wir in Schwaneberg in der Börde. Hier bringt der Familienbetrieb Degenhardt-Sellmann jedes Jahr 8 bis 10 verschiedene Tulpensorten auf 40 Hektar zum Blühen.
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15: A2 Richtung Berlin zwischen Hannover-Langenhagen und Hannover-Lahe stockt es, dauert hier 10 Minuten länger. Nochmal A2 Richtung Berlin zwischen der Raststätte Zweidorfer Holz und Braunschweig-Hafen stocken 20 Minuten plus wegen Bergungsarbeiten in der Ausfahrt Braunschweig-Hafen. A14 Richtung Magdeburg zwischen Kleinpösener und Leipzig-Nordost stockt es in der Baustelle, auch hier dauert 20 Minuten länger. Die A38 ist Richtung Göttingen zwischen Merseburg Nord und Merseburg Süd gesperrt. Da steht ein kaputter Laster. Nutzt bitte die Umleitung ab dem Dreieck Halle Süd. Und die A391 ist Richtung Braunschweig Südwest zwischen Braunschweig Gartenstadt und dem Dreieck Braunschweig Südwest wegen Bauarbeiten. Ist noch nächsten Dienstag ca. 13 Uhr gesperrt. Eine Umleitung ist ausgeschildert. Die Flitzerblitzer stehen auf der A2 Richtung Berlin, erst hinter Allerengersleben, dann Höhe Raststätte Buckautal. A9 Richtung München zwischen Niemeck und Kleinmarzens und weiter zwischen Eisenberg und Bad Klosterlausnitz. A9 Richtung Berlin in Höhe Raststätte Köckern. A36 Richtung Braunschweig, Höhe Wernigerode Nord. B4 in Königskrug, beide Richtungen. B180 Höhe Hettstedt in Richtung Aschersleben. B184 zwischen Dessau und Roßlau, Höhe Muldebrücke. B244, Höhe Abzweig Königslutter in Richtung Helmstedt. In Gommern blitzt es auf der Magdeburger Straße, in Leipzig im Täubchenweg, in Merseburg auf der Straße des Friedens, in Halle auf der Paracelsus und der Elbestraße. Zwischen Quedlinburg und Wedderstedt Höhe A36, in Romsdorf, wenn ihr aus Weigelsdorf kommt, in Wedring in Richtung Althaldensleben. Und Ramona hat über WhatsApp noch eingeschickt, in Rogätz auf der Magdeburger Straße beidseitig am Friedhof. Danke Ramona, gute Weiterfahrt. Und habt ihr mehr gesehen, meldet's auch gerne entweder über WhatsApp wie Ramona, die Nummer auf radio-saw.de, oder ihr klingelt durch. Unsere kostenfreie Service-Hotline ist die 0800 1630 630. Danke und eine gute Fahrt durchs SAW-Land.
14: Ihr genießt heute Sonne und Wolken im Wechsel. Es bleibt meist trocken. In Stöckheim bei Rohrberg haben wir aktuell 17 Grad auf dem Thermometer. Das geht noch hoch auf bis zu 26 Grad heute an diesem Donnerstag.
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14: So, Herrschaften, ihr sucht bitte schon mal euer Handy raus, das brauchen wir gleich. Die Damen vielleicht, wenn sie es in der Handtasche haben, dann muss man ein bisschen länger suchen. Männer haben das in der Gesäßtasche, das ist kein Problem. In 5 Minuten braucht man das auf jeden Fall, definitiv.
15: Und in der besten Mischung der meisten Abwechslung gleich da Simon Michaelis aus Norderstedt. Was? Ja, der hat erkannt, dass es viel cooler ist, wenn man sich Mr. C aus Hamburg nennt. Ah. Schon läuft's mit seinem frischen Superhit. Der kommt gleich im Lieblingsradio Sometimes I Love You gleich nach Alicia Moore, die ihre Karriere ja als Pink macht.
14: So.
15: What about us jetzt bei Radio SAW Muckefuck? Guten Morgen.
14: Guten Morgen.

0: 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Und jetzt heißt es für euch alle bitte Handys raus, Kalender aufmachen, Termin eintragen. Heute, 20. August, 12 Uhr mittags.
1: Weil da startet der Vorverkauf für...
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0: Ja, und vorneweg gibt's noch Frieda Gold obendrauf als Support und die Karten dann, wie gesagt, heute Mittag ab 12 Uhr überall da, wo es Tickets gibt.
1: Und wir hoffen, dass es für euch nicht das beim Vorverkauf Karten bestellen wird, was Avril Lavigne besingt. Complicated bei Radio SAW Muckefunk. Guten Morgen!

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7: Ich bin Fabian Hoffmann. Guten Tag. Umgestürzte Bäume, abgedeckte Dächer, vollgelaufene Keller. Über Teile Deutschlands sind heftige Unwetter gezogen. In Rheinland-Pfalz wurde eine Frau von einem Baum erschlagen. Ein Tornado hat in Fürstenwalde bei Berlin gewütet. Matthias Gedig von der Feuerwehr sagt bei NTV:
8: Die Bäume kreuz die quer gelegt, etliche Autos beschädigt. Ja, und natürlich auch eine Kita komplett um das Dach abgedeckt. Ein Tornado in Fürstenwalde wirklich nicht alltäglich.
7: Auch in Teilen von Thüringen, Hessen und Bayern hatten Feuerwehr und Rettungskräfte alle Hände voll zu tun. Verletzte hat's da aber wohl nicht gegeben. Eine große Mehrheit der Menschen in Deutschland will die Rente mit 63 behalten. Drei Viertel der Befragten sagen das im aktuellen ZDF-Politbarometer. Eine von der Regierung beauftragte Kommission hatte das Aus für die Frührente empfohlen, vor allem wegen der leeren Rentenkassen. Hoffnung für Menschen mit schwarzem Hautkrebs. Die US-Pharmakonzerne Moderna und Merck melden positive Ergebnisse für einen neuen mRNA-Impfstoff. In einer großen Studie konnte die Behandlung das Risiko für einen Rückfall und die Ausbreitung des Krebses senken. Die Unternehmen sprechen von einem möglichen Durchbruch. Innerhalb weniger Tage ist der Lotto-Jackpot zum zweiten Mal geknackt worden. Drei Tipper haben alle richtigen Zahlen angekreuzt und damit insgesamt 50 Millionen Euro gewonnen. Ein Lottoschein wurde in Hessen abgegeben, die anderen beiden in Niedersachsen.
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9: Das war dann doch ein bisschen mehr als ein Feierabendbier. Die Wasserschutzpolizei in Magdeburg hat gestern zwei betrunkene Steuerleute aus dem Verkehr gezogen. Ihr eigener Schiffsführer hatte die Polizei gerufen, weil ihm die beiden ziemlich betrunken vorkamen. Bei der Kontrolle an der Schleuse Rotensee bestätigte sich der Verdacht, die Männer hatten 3,2 und 2,0 Promille. Die Wasserschutzpolizei hat gegen die beiden Steuerleute des Güterschiffs mehrere Ordnungswidrigkeitsverfahren eingeleitet. Aus Magdeburg, Lena Fjell. Ecke, Radio SAW.
7: Die nächsten Nachrichten in einer Stunde.
10: 2:02. Der Radio SAW Verkehrsservice, der schnellste Messer wird. A2 Richtung Berlin zwischen Raststätte Zweidorfer Holz und Braunschweighafen. 15 Minuten stockend. A14 Richtung Magdeburg zwischen Kleinpösner und Leipzig Nordost. 15 Minuten stockend. Hier wird gebaut. A38 Richtung Göttingen zwischen dem Dreikalle Süd und dem Rastplatz Geiseltal. 60 Minuten Geduld. Stau. Hier steht ein defekter LKW im Baustellenbereich. Die A391 ist Richtung Braunschweig Südwest zwischen Gartenstadt und dem Dreieck Südwest zwischen wegen Bauarbeiten. Bis nächsten Dienstag 13 Uhr gesperrt. Eine Umleitung ist ausgeschildert. Flitzerblitzer. Danke fürs Melden. Auf der A2 Richtung Berlin hinter Allerengersleben und Höhe Raststätte-Buckautal. A9 Richtung München zwischen Niemeck und Klammerzins und zwischen Eisenberg und Bad Klosterlausnitz. A9 Richtung Berlin Höhe Raststätte-Köckern. A36 Richtung Braunschweig Höhe Wernigerode-Nord. B4 Königskrug, beide Richtungen. B184 zwischen Dessau und Roßlau Höhe Muldebrücke. B244 Höhe Abzweig Königslutter Richtung Helmstedt. Blankenburg-Herzogstraße, Gommern, Magdeburger Straße, Leipzig-Täubchenweg, in Merseburg Straße des Friedens, Halle, Paracelsusstraße, Elbestraße. Es blitzt auch zwischen Quedlinburg und Wedderstedt, Höhe A36. Rogetz, Magdeburger Straße und Wedringen Richtung Altheidensleben. Ganz schön viele. Habt ihr vielleicht noch einen gesehen? Sagt bitte Bescheid. Die kostenfreie Service-Hotline 0800 1630 630 oder das Ganze per WhatsApp. Die Nummer auf radiosrw.de. Wir wünschen euch eine gute Fahrt durchs SAW-Land. Seht da, heute ist mehr Sonne als gestern. Vielleicht gibt's heute Nachmittag oder heute abends mal einen Schauer, vielleicht auch ein Gewitter, aber ansonsten bis zu 26 Grad.
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10: Und weiterhin die Frage, wie viel Parfüm ist genau richtig, damit wir uns riechen können, aber nicht müssen. Ihr wisst, was ich meine, ne? Könnt ihr gerne anrufen oder WhatsAppen. Demnächst übrigens wieder ein Riesenbatzen Geld für die Vereine Messer WLAN. Das erzähle ich euch heute Mittag. Und wir gehen dann auch zusammen ins Kino und haben einen echt guten Tipp für alle Big Bang Theory Fans. Und natürlich haben wir die beste Musik. Sky and Sand von den Brüdern Paul und Fritz Kalkbrenner. Der Titelsong zum Berliner Filmdrama Berlin Calling aus 2008. Gleich in der Playlist. Auch der Sommer des Jahres. Shakira, Die Die und Hügel jetzt für

0: Die waren richtig fleißig. Der Graf und seine Jungs von Unheilig haben neue Musik gebastelt. Das Motto:
1: Hör auf dein Herz, was dein Herz dir sagt, und mach die Musik danach.
0: Liebe, Glaube, Monster. Und damit sind Unheilig auf meilenweit Tour. Und das große Finale, das präsentieren wir euch auf der Peisnitz in Halle. Nächstes Jahr am 11. September. Tickets gibt's seit gestern Mittag überall zu kaufen. Könnt ihr gerne zuschlagen. Und über 10.000 Tickets sind schon weg für Paul Kalkbrenner in Magdeburg auf dem Domplatz am 19. September, also schon bald. Heißt, nur noch wenige Resttickets für die Ikone der elektronischen Musik. Also guckt mal, wenn ihr möchtet, und schlagt zu. Paul und sein Bruder Fritz, Sky and Sand, spielen wir euch gleich hier bei Radio Sorry. Nach dem Supergirl und nach dieser 90er-Hymne von Oasis. 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
8: 10.31 Uhr, der Radio-SOW-Verkehrsservice, der schnellste im SOW-Land. A2 Richtung Berlin, hinter Braunschweig-Osten schwer Transport auf der rechten und der Standspur. A14 Richtung Magdeburg, zwischen Kleinpösna und Leipzig-Nordost, 10 Minuten stockend, weil hier gebaut wird. Weiter Richtung Schwerin, zwischen Magdeburg-Stadtfeld und dem Kreuz Magdeburg, ein defekter LKW auf der rechten Spur. A38 Richtung Göttingen, zwischen dem Dreikalle Süd und Merseburg-Nord, 15 Minuten stockend, der LKW, der ist jetzt weg. Aus der Baustelle. Die A391 ist Richtung Braunschweig Südwest zwischen Gartenstadt und dem Dreieck Braunschweig Südwest wegen Bauarbeiten bis nächsten Dienstag gesperrt. Umleitung ist aber ausgeschildert. Flitzerblitzer. Jede Menge. Auf der A2 Richtung Berlin, hinter Allerengersleben und Höhe Raststätte-Buckautal. A9 Richtung München, zwischen Niemeck und Klammerzehns und zwischen Eisenberg und Bad Kloster-Lausnitz. A9 Richtung Berlin, Höhe Raststätte-Köckern. A36 Richtung Braunschweig, Höhe Wernigerode-Nord. B4 Königskrug, beide Richtungen. B184 zwischen Dessau und Roßlau, Höhe Muldebrücke. Blankenburg-Herzogstraße. Merseburg, Straße des Friedens. In Halle Paracelsus und in der Elbestraße. In Rogitz in der Magdeburger Straße. Ortsausgang Kuhnrau Richtung Neufärchau, Wetringen Richtung Altheidensleben und Ingolf hat auch noch einen. Erzähl mal.
9: In Merseburg, die B91, mobiler Blitzer, Ortsausgang Richtung Halle.
8: Dankeschön, Ingolf. Klingt ein bisschen wie ein Selbstgespräch, aber war's nicht. Wenn ihr auch noch was seht, Flitzerblitzer oder Staus, ruft gerne an, die kostenfreie Service-Hotline 0800 1630 630 oder das Ganze per WhatsApp, die Nummer radiosurvey.de. Wir wünschen euch eine gute Fahrt durchs SAW-Land. 19 Grad in Benstedt bei Halle. Die 20, die knacken wir heute schon noch. Und zwar ordentlich. 24 bis 26 Grad. Sonne-Wolken-Mix. Meist trocken. Das ist doch gut. Okay. Heute Nachmittag gibt's hier und da ein paar mehr Wolken. Vielleicht auch mal ein Schauer oder ein Gewitter. Morgen der Freitag, Sonne-Wolken-Mix. 23 bis 25.
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8: Platz 62 unter den erfolgreichsten Filmen aller Zeiten. Michael, der Film über den King of Pop Teil 1. Und jetzt wissen wir auch, ja, Michael 2 kommt. Dauert aber noch ein bisschen. Irgendwann zwischen Ende 27 und Mitte 28. Noch 2,5 Minuten und dann kommt Michael The Way You Make Me Feel nach Lost Frequencies. Beste Mischung, meiste Abwechslung. We're dead.

0: gleich 2000er R&B von Shaggy. It wasn't me. Ich war's nicht. Na, die Ausrede klappt ja jetzt nicht so gut, wenn man es mit dem Parfüm übertrieben hat. Ja, verstecken ist da schwierig, das kriegt jeder mit. Ah, der hat da mal wieder im Parfüm gebadet heute Morgen. Wer hat euch mal gefragt, wie das ist mit dem Übertreiben? Wann ist es genug?
1: Ich trage seit vielen Jahren Parfüm. Ich finde es auch eigentlich ganz angenehm. Gerade jetzt merke ich es auch, wenn ich eine Hündin habe, dass ich auch ein bisschen Angst habe, zu sehr nach Hund zu riechen.
2: Also so ein, wenn man vorbeigeht, so einen dezenten Duft finde ich schön. Mademoiselle zum Beispiel von Coco Chanel.
3: Also ich finde, eine Armlänge Abstand ist absolut ausreichend. Ich kann das überhaupt nicht leiden, wenn Leute den ganzen Raum damit füllen und sich oversprayen. Aber es ist immer gut, besser zu riechen, als dann negativ aufzufallen.
1: Ich habe meistens zwei Spritzer drauf. Genau, und ich rieche es auch sehr gerne bei anderen Leuten. Also ich finde, eigene Düfte, das passt dann auch immer zu den Menschen und macht es individuell.
0: Wie viel darf es denn sein? Wie viel wäre denn jetzt auch schon wieder zu viel? Sagt uns doch gerne Bescheid. Ruft uns an oder schickt uns eine WhatsApp. Geht auch.
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3: Die älteste Naturforscherakademie der Welt ist die Leopoldina in Halle. Sie gehört zu den weltweit größten Vereinigungen von Nobelpreisträgern.
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9: Also, ich sage, dreh das auf. 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
8: Got that high. Kommt gleich.
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14: Ich bin Fabian Hoffmann. Guten Tag. Immer weniger Azubis sind mit ihrer Ausbildung zufrieden. Wie eine Studie des Deutschen Gewerkschaftsbundes zeigt, sind es nur rund 2/3. Am zufriedensten sind Verwaltungsfachangestellte, am unzufriedensten Hotelfachleute. Viele Azubis klagen über Überstunden und dass sie oft Aufgaben übernehmen müssen, die nichts mit der eigentlichen Ausbildung zu tun haben. Jeder zweite Lehrling fühlt sich zudem psychisch belastet, vor allem wenn Ausbilder kaum erreichbar sind. Erstmals gibt es in Deutschland E-Autos für unter 20.000 Euro. Das günstigste Modell ist von Dacia, so der ADAC. Aber wenn man Verbrenner und E-Autos anschaut, gibt es gerade nur noch 16 Modelle, die unter der Preisschwelle liegen. Keins davon kommt von einem deutschen Hersteller. Prinz Harry und seine Frau Meghan wollen offenbar zurück nach Großbritannien, und zwar schon bis Ende des Monats. Das berichten britische Medien. Die beiden hatten sich 2020 aus dem Königshaus zurückgezogen und waren mit ihren Kindern in die USA gezogen. Das Verhältnis zur königlichen Familie ist seitdem angespannt. Der SC Freiburg will nach dem Finaleinzug in der Europa League auch diese Saison wieder international mitmischen. Darum geht's heute im Quali-Hinspiel für die Conference League. Die Freiburger sind am Abend zu Gast beim FC Motherwell in Schottland und dabei der klare Favorit.
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10: Das war dann doch ein bisschen mehr als ein Feierabendbier. Die Wasserschutzpolizei in Magdeburg hat gestern zwei betrunkene Steuerleute aus dem Verkehr gezogen. Ihr eigener Schiffsführer hatte die Polizei gerufen, weil ihm die beiden ziemlich betrunken vorkamen. Bei der Kontrolle an der Schleuse Rotensee bestätigte sich der Verdacht, die Männer hatten 3,2 und 2,0 Promille. Die Wasserschutzpolizei hat gegen die beiden Steuerleute des Güterschiffs mehrere Ordnungswidrigkeitsverfahren eingeleitet. Aus Magdeburg, Lena Vieregge, Radio SAW.
14: Die nächsten Nachrichten in einer Stunde.
8: Schönen guten Tag zusammen. 11:02, der Radio-Verkehrsservice, der schnellste mit WLAN. A2 Richtung Berlin, hinter Braunschweig-Osten schwer Transport auf der rechten und der Standspur. A7 Richtung Hamburg, zwischen Großburg-Wedel und dem Breikönhofer Nord, 10 Minuten stockend wird gebaut. Und dann gab's noch einen Unfall auf der B176 am Ortseingang Köllerda aus Frohndorf kommend. Deswegen hier Behinderung. Flitzerblitzer auf der A2 Richtung Berlin. Hinter Allerengersleben und Höhe Raststätte-Buckautal. A9 Richtung München, zwischen Niemeck und Klammerzehns und zwischen Eisenberg und Bad Klosterlausnitz. A9 Richtung Berlin, Höhe Raststätte-Köckern. A36 Richtung Braunschweig, Höhe Wernigerode-Nord. B4 Königskrug, beide Richtungen. B91 Merseburg Richtung Halle. B184 zwischen Dessau und Roßlau, Höhe Muldebrücke. Blankenburg-Herzogstraße, Merseburg-Straße des Friedens, in der Paracelsusstraße in Halle. Wo geht's? Magdeburger Straße. Ortsausgang Kuhnrau Richtung Neuferchau. In Peißen blitzt es Richtung Könnern und es blitzt aber auch in Peißen Richtung Halle. In Wedringen Richtung Althaldensleben und wo noch? Habt ihr vielleicht noch was gesehen? So ein Flitzerblitzer oder ein Stau? Ruft uns gerne an, die kostenfreie Service-Online 0800 1630 630. WhatsApp geht auch, die Nummer auf radiosurvey.de. Dankeschön, wir wünschen euch eine gute Fahrt durchs SAW-Land. So, ich hoffe, alle, die sich nach Regen gesehnt haben, haben auch genügend bekommen für die Gärten da draußen. Ja, jetzt scheint mal wieder die Sonne. Fast überall im SAW-Land. Kleinen Quenstedt bei Halberstadt 19 Grad. Wir kriegen heute bis zu 26 Grad. Und am Nachmittag und am Abend eigentlich nur Richtung Altmark. Ein paar mehr Wolken mit Schauern und auch mal ein paar Gewittern. Ansonsten trocken.
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8: 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Wir sind eure Ticket-Lockermacher. Wo es morgen hingeht, zum Freitag, gleich Ende der 90er. Da wurde ja dem Hip-Hop-Trio TLC ein Song angeboten, der hieß Baby One More Time. Haben sie abgelehnt und gesagt, passt nicht zu uns. Das soll jemand anders singen. Das hat dann Britney Spears gemacht und damit ging es dann auch los. Dieser 90er gleich in der Playlist. Die neue von Ray Dalton kommt auch gleich nach Lorraine, Euphoria.

0: Vielleicht habt ihr ja mal Lust auf ganz viel R&B, Funk, Soul und Hip-Hop und alles, was dazugehört. Urban Music, so heißt ein Stream auf radiosau.de. Von genau dort kommt Neo mit seinem Closer, und zwar gleich.
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10: Gleich 11.30 Uhr der Radio-SAW-Verkehrsservice, der schnellste im SAW-Land. A2 Richtung Berlin zwischen Allerengersleben und Eilsleben, stockend eine Baustelle. A7 Richtung Hamburg zwischen Großburg-Wedel und dem Dreiknur von Nord 15 Minuten stockend, auch hier wird gebaut. A7 Richtung Kassel zwischen der Raststätte Hildesheimer Börde und Sterneburg-Salzgitter 10 Minuten stockend. Da stehen die Flitzerblitzer auf der A2 Richtung Berlin hinter Allerengersleben und Höhe Raststätte-Buckautal. A9 Richtung München zwischen Niemeyck und Klammerzehns und zwischen Eisenberg und Bad Kloster-Lausnitz. A9 Richtung Berlin Höhe Raststätte-Köckern. A36 Richtung Braunschweig Höhe Wernigerode-Nord. B4 Königskrug beide Richtungen in Gordemitz auf der B87 Richtung Leipzig. B91 Merseburg Richtung Halle. In Merseburg-Straße des Friedens, Halle-Paracelsus-Straße, Ortsausgang Kuhnrau Richtung Neufärchau. In Peißen bei Bernburg Richtung Könnern und in Peißen bei Halle Richtung Halle. In Wetringen Richtung Alt-Haldensleben und wenn ihr jetzt noch was seht, so ein Flitzerblitzer oder ein Stau, vielleicht ja auch in Peißen, sagt gerne Bescheid. Die kostenfreie Service-Hotline 0800 1630 630. WhatsApp geht auch, die Nummer auf radiosavi.de. Dankeschön, wir wünschen euch eine gute Fahrt durchs SAW-Land.
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10: So, Mittagessen heute mal wieder draußen.
11: Ja.
10: Sonne scheint, paar Wolken, sieht aber gut aus, oder? Sülzheim bei Elrich, 18 Grad, heute bis 26 Grad. Vielleicht gibt's heute Abend mal einen einzelnen Schauer oder ein Gewitter, so Richtung Altmark. Aber ansonsten trocken.
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10: Vor 3 Jahren haben Linkin Park einen Song veröffentlicht, der 20 Jahre lang in der Schublade versteckt war, mit der Stimme von Chester Bennington. Der ist so schön. Lost. Den packen wir euch gleich in die Playlist. Haben für euch auch einen 90er. Latricia McNeil. Ain't That Just The Way. Kommt auch gleich. Nico und Vince gibt's jetzt. Radio Sophie hier.

0: Wollt ihr Will Smith, Man in Black? Wollt ihr Silver Turn the Tide? Bei Bones, da gibt's auch Holly Humberstone. Radio SAW hier. Guten Tag.
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9: Ich bin Anne Brauer. Guten Tag. 2 von 3 Azubis sind mit ihrer Ausbildung zufrieden. Das sind so wenige wie noch nie. Das zeigt der neue Ausbildungsreport des Deutschen Gewerkschaftsbundes. Mehr dazu von Daniel Bornberg.
10: Am zufriedensten sind Verwaltungsfachangestellte, am unzufriedensten Hotelfachleute. Als große Belastung sehen viele Azubis regelmäßige Überstunden und dass sie oft Aufgaben übernehmen müssen, die nichts mit der Ausbildung zu tun haben. Auch in Sachen mentale Gesundheit läuft es für viele Azubis nicht rund. Etwa jeder Zweite fühlt sich psychisch belastet, vor allem wenn Ausbilder kaum erreichbar sind.
9: Vor der Landtagswahl in Sachsen-Anhalt sorgt ein CDU-Kommunalpolitiker für ordentlich Aufsehen. Bernd Pranger aus Stendal hat der AfD 10.000 Euro gespendet und dazu aufgerufen, die Partei zu wählen, schreibt die Süddeutsche Zeitung. Pranger begründet das mit einem angeblichen Linksruck in der CDU. Umgestürzte Bäume, abgedeckte Dächer, vollgelaufene Keller. Über Teile Deutschlands sind heftige Unwetter gezogen. In Rheinland-Pfalz wurde eine Frau von einem Baum erschlagen. In Fürstenwalde bei Berlin hat ein Tornado gewütet. Auch in Thüringen, Hessen und Bayern gab's Unwetter. Kinder, die auf dem Bauernhof aufwachsen, kriegen seltener Asthma, Heuschnupfen oder andere Allergien. Forscher haben jetzt die Bakterien identifiziert, die zu einem Großteil dafür verantwortlich sind. Der Plan ist nun, ein Mittel zu entwickeln, mit dem man diesen Bauernhof-Effekt auch für Kinder in der Stadt simulieren kann.
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9: Viel Sonne, wenig Regen. Für die Weinreben an Saale und Unstrut war das Wetter zuletzt eine echte Herausforderung. Trotzdem sieht's gut aus. Experten der Winzervereinigung Freiburg-Unstrut nehmen aktuell die Anbauflächen unter die Lupe. Sie erwarten einen sehr guten Jahrgang 2026. Rund 2 Millionen Liter Wein könnten es werden. Die Hauptlese startet voraussichtlich am 14. September nach dem Freiburger Winzerfest. Aus Freiburg, Rebecca Göring, Radio SAW.
8: Die nächsten Nachrichten in einer Stunde.
11: Schönen guten Tag zusammen. 3:03. Der Radio-SAW Verkehrsservice, der schnellste Messer Wielands. A2 Richtung Berlin, zwischen Allerengersleben und Eilsleben, 10 Minuten stockend, weil hier gebaut wird. A7 Richtung Hamburg, zwischen Großburg-Wedel und dem Dreikönhofer Nord, 40 Minuten Stau an der Baustelle. A7 Richtung Kassel, zwischen Raststätte Hildesheimer Börde und Sterneburg-Salzgitter, 20 Minuten stockend. Die Flitzerblitzer. Auf der A2 Richtung Berlin, hinter Allerengersleben und Höhe Raststätte Buckautal. A9 Richtung München, zwischen Niemeyck und Klammer 10, und zwischen Eisenberg und Bad Klosterlausnitz. A9 Richtung Berlin, Höhe Raststätte Köckern. A36 Richtung Braunschweig, Höhe Wernigerode Nord. B4 Königskrug, beide Richtungen. B87 Gordemitz in Richtung Leipzig. B91 Merseburg Richtung Halle. In Merseburg in der Straße des Friedens. In Halle Paracelsusstraße. Ortsausgang Kuhnrau Richtung Neuferchau. 2x Peißen, 1x Peißen bei Bernburg, Hauptstraße beidseitig. Und in Peißen bei Halle Richtung Halle. In Rogez Richtung Zielitz und Wedringen Richtung Altheidensleben. Wenn ihr auch noch was seht, Flitzerblitzer oder Staus, ruft doch gerne an. Die kostenfreie Service-Hotline 0800 1630 630. Geht auch per WhatsApp. Die Nummer auf radiosurvey.de. Dankeschön. Wir wünschen euch eine gute Fahrt durchs SAW-Land. Geht doch. Kriegen jetzt so langsam 20 Grad und mehr. Noch sind wir bei 19 Grad in Nöschenrode bei Wernigerode, aber das werden bis zu 26 Grad. Und nein, es wird nicht noch heißer. Sonne und Wolken in the Mix. Es gibt heute Nachmittag und am Abend Richtung Altmark ein paar Schauer und vielleicht auch mal ein Gewitter. Aber ansonsten alles gut. Windig, 15 bis 13 Grad heute Nacht. Morgen Sonne, Wolkenmix bei 23 bis 25.
0: Klaus.
11: Tja, lasst euch das Mittag schmecken. Vielleicht auch so ein Thema am Tisch, die Kfz-Versicherung. Und wenn wir dann feststellen, meine ist viel zu teuer. Wann und wie kann ich denn da jetzt eigentlich wechseln? Gleich. Und das geht raus an alle, die jedes Mal bei Bibi Rexha und ihrem No Religion laut rufen, ich will das Original hören. Kommt gleich. Die 90er Kulthymne I Can't Get No Sleep. Faithless Insomnia. Wir spielen euch auf Somber mit ihrem Homewrecker und Loy haben wir jetzt.

0: einfach mal Nudeln mit Tomatensauce.
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2: Also bei den Autoversicherungen deutet ja jetzt vieles darauf hin, dass die Zeit der massiven Preissteigerungen ausläuft. Aktuell liegen die Preise für Versicherungswechsler im Mittel gerade mal bei 1,3% über dem Vorjahr, haben Berechnungen des Vergleichsportals Verivox ergeben. Thomas Bremser aus der Redaktion hat sich das mal ein bisschen genauer angeguckt. Thomas, was ist denn aktuell eine preiswerte Versicherung und was eine teure?
3: Das ist schwer pauschal zu beantworten, denn der Preis hängt von vielen Faktoren ab. Vom Fahrzeugmodell, dem Wohnort, dem Alter, wie viel ich fahre und vieles mehr. Darum kann ein Tarif, der für eine Person günstig ist, für jemand anderen deutlich teurer ausfallen. Gerade zwischen den Versicherern gibt es aber oft erhebliche Unterschiede. Laut Verbraucherzentrale können sich die Beiträge je nach Vertrag um mehrere hundert Euro im Jahr unterscheiden. Vergleichsportale sind dafür ein erster Anhaltspunkt.
2: Autoversicherung, da kommt es ja nicht nur auf den Preis an, sondern natürlich auf die Leistung. Worauf sollte ich da achten?
3: Zunächst muss ich unterscheiden zwischen Haftpflicht, Teilkasko und Vollkasko. Die Haftpflicht muss ich gesetzlich haben und hier senken die Versicherer die Preise erstmals seit der Corona-Pandemie wieder. Sorgenkind ist die Vollkasko, hier steigen die Preise weiter. Die Vollkasko deckt auch verschuldete Schäden am eigenen Auto ab und Vandalismus. Gerade bei älteren Autos lohnt die oft nicht mehr. Und ich sollte auch schauen, ob ich mir die Werkstatt unbedingt aussuchen muss, denn das ist teurer, als wenn ich gebunden bin an die des Versicherers.
2: Und wenn ich jetzt merke, meine Kfz-Versicherung ist viel zu teuer, wann und wie kann ich denn wechseln?
3: Die meisten Verträge laufen bis Ende des Jahres. Meine Kündigung muss dann spätestens am 30. November eingegangen sein. Ich sollte vorsichtshalber aber nochmal in den Unterlagen gucken. Ob meine Versicherung teurer wird, teilt sie in der Regel im Herbst mit. Steigt der Preis, ohne dass der Schutz besser wird, sollte ich genau hinschauen, denn dann besteht meist ein Sonderkündigungsrecht. In der nächsten Wechselsaison kann ich auf jeden Fall viel Geld sparen, sagt Verivox. Um die 30% sind möglich.
2: Gut, dass wir mal drüber gesprochen haben mit Thomas Bremser. Dankeschön. 80er Sound, gleich von Soul Sister, The Way to Your Heart. Nach Tove Lo und ihrem Habits und Blue gibt's jetzt.
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4: Das schwerste Fahrrad der Welt bringt stolze 2180 Kilo auf die Waage und wurde in Köthen gebaut.
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6: 12.30 Uhr, der Radio-SAW-Verkehrsservice, der schnellste mit SAW-Land. A2 Richtung Berlin, zwischen Allerengersleben und Eilsleben, stockend 15 Minuten, hier wird gebaut. A7 Richtung Hamburg, zwischen Großburg-Wedel und dem Dreikönner von Nord, Stau 40 Minuten, hier wird gebaut. A7 Richtung Kassel, zwischen Raststätte Hildesheimer Börde und Derneburg-Salzgitter, 20 Minuten, stockend. Und Jerichower Land in Güsen auf der Chausseestraße, Höhe, breiter Weg, gab's einen Unfall, Vorsicht. Die Flitzerblitzer. A2 Richtung Berlin, hinter Allerengersleben und Höhe Raststätte-Buckautal. A9 Richtung München, zwischen Niemeyck und Klammerzehns und zwischen Eisenberg und Bad Klosterlausnitz. A9 Richtung Berlin, Höhe Raststätte-Köckern. A36 Richtung Braunschweig, Höhe Wernigerode-Nord. B4 Königskrug, beide Richtungen. B87 Gordemitz Richtung Leipzig. B91 Merseburg Richtung Halle. B244 Helmstedt Richtung Harbke. In Merseburg Straße des Friedens. Halle Paracelsusstraße. Ortsausgang Kuhnrau Richtung Neu-Ferchau. In Peißen bei Bernburg in der Hauptstraße beidseitig und in Peißen bei Halle in Richtung Halle. Es blitzt auch in Rogels Richtung Zielitz und Wedringen Richtung Altheidensleben. Falls ihr auch noch was seht, Flitzerblitzer, Storz, ruft gerne an, die kostenfreie Service-Online 0800 1630 630 oder das Ganze per WhatsApp, die Nummer auf radiosaw.de. Dankeschön, wir wünschen euch eine gute Fahrt durchs SAW-Land.
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6: Und da sind sie, die Ü20 in Adersleben bei Wegeleben. 21. Und es werden heute sogar bis zu 26. Sonne und Wolken im Mix. Mancherorts ein paar dickere Wolken Richtung Altmark im Laufe des Nachmittags und Abends. Vielleicht auch mal ein Schauer und ein Gewitter, aber ansonsten trocken. Morgen ähnlich bei 23 bis 25 Grad. Ganz schön windig.
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6: 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Und noch eine Woche Geduld, dann gibt's ganz viel neue Musik von Alex Warren, denn dann kommt das Album Wild Child. 13 Songs sind drauf, auch der Fever Dream. Aber gleich in der Playlist. Nach dem Black Eyed Peas und nach Nico Santos mit seinem Rooftop. 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

0: Die kann Songs schreiben und die hat eine Stimme. Diese Frau aus Hamburg, Tiffany Harris, Vertigo gleich.
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Radius AW Verkehrsservice eine Sofortmeldung für die A7 Richtung Kassel zwischen Dorfmark und Bad Fallingbostel. Ein Holzbalken auf der Fahrbahn. Vorsicht, A7 Richtung Kassel zwischen Dorfmark und Bad Fallingbostel.

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Der Radio-SAW Verkehrsservice, eine Sofortmeldung für die A14 Richtung Dresden. Zwischen Magdeburg-Reform und Schönebeck mehrere Plastikteile auf der Fahrbahn. Aufpassen, A14 Richtung Dresden. Zwischen Magdeburg-Reform und Schönebeck Plastikteile.

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4: Ich bin Anne Brauer. Guten Tag. 2,5 Wochen vor der Landtagswahl in Sachsen-Anhalt macht ein CDU-Kommunalpolitiker ordentlich Schlagzeilen. Und zwar mit seiner Spende für die AfD. Jana Klonikowski.
5: Bernd Prange, Bürgermeister der Gemeinde Altmärkische Höhe und Kreistagsabgeordneter in Stendal, hat der AfD 10.000 Euro überwiesen. Und der CDU-Mann hat angekündigt, nicht für seine Partei, sondern für die AfD zu stimmen. Und er ruft auch andere dazu auf. Prange begründet das mit einem angeblichen Linksruck in der CDU. Der CDU-Landesverband ist empört und denkt über ein Parteiausschlussverfahren nach. Die AfD nutzt die Aktion, wenig überraschend, als Werbung in eigener Sache.
4: Aktuell macht Deutschland richtig Tempo in Sachen Solarenergie. Das gesetzlich festgelegte Ausbauziel für dieses Jahr ist schon jetzt im August erreicht. Der zuständige Bundesverband befürchtet allerdings, dass der Kurs von Wirtschaftsminister Reiche diesen Boom ausbremst. Immer weniger Azubis sind mit ihrer Ausbildung zufrieden. Wie eine Studie des Deutschen Gewerkschaftsbunds zeigt, sind es nur rund 2/3. Viele Azubis klagen über Überstunden und dass sie oft auch Aufgaben übernehmen müssen, die gar nichts mit der eigentlichen Ausbildung zu tun haben. Hoffnung für Menschen mit schwarzem Hautkrebs. Die US-Pharmakonzerne Moderna und Merck melden positive Ergebnisse für einen neuen mRNA-Impfstoff. In einer großen Studie konnte die Behandlung das Risiko für einen Rückfall und die Ausbreitung des Krebses senken. Die Unternehmen sprechen von einem möglichen Durchbruch.
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6: Viel Sonne, wenig Regen. Für die Weinreben an Saale und Unstrut war das Wetter zuletzt eine echte Herausforderung. Trotzdem sieht's gut aus. Experten der Winzervereinigung Freiburg-Unstrut nehmen aktuell die Anbauflächen unter die Lupe. Sie erwarten einen sehr guten Jahrgang 2026. Rund 2 Millionen Liter Wein könnten es werden. Die Hauptlese startet voraussichtlich am 14. September nach dem Freiburger Winzerfest. Aus Freiburg, Rebecca Göring, Radio SAW.
4: Die nächsten Nachrichten in einer Stunde.
7: 1:02. Der Radio-SAW-Verkehrsservice, der schnellste im SAW-Land. Aufpassen, A2 Richtung Berlin, zwischen Königslutter und Rennau, Fahrzeugteile auf der Fahrbahn. Weiter Richtung Berlin, zwischen Allerengersleben und Eilsleben, 15 Minuten stockend, hier wird gebaut. A7 Richtung Hamburg, zwischen Großburg-Wedel und dem Dreikönhofer Nord, 30 Minuten plus Stau, weil hier gebaut wird. A7 Richtung Kassel, zwischen Raststätte Hildesheimer Börde und Derneburg-Salzgitter, 20 Minuten stockend. A14 Richtung Dresden, zwischen Magdeburg-Reform und Schönebeck, mehrere Plastikteile auf der Fahrbahn. Jerichoer Land in Güsen auf der Chausseestraße, Höhe Breiter Weg, gab es einen Unfall, Vorsicht. Blitzer, Blitzer. Auf der A2 Richtung Berlin, hinter Allerengersleben und Höhe Raststätte-Buckautal. A9 Richtung München, zwischen Niemeck und Kleinmarzehns und zwischen Eisenberg und Bad Klosterlausnitz. A9 Richtung Berlin, Höhe Raststätte-Köckern. A36 Richtung Braunschweig, Höhe Wernigerode-Nord. B4 Königskrug, beide Richtungen. B87 Gordemitz Richtung Leipzig. B91 Merseburg Richtung Halle. B244 in Helmstedt Richtung Harpke. In Merseburg Straße des Friedens. Halle Paracelsusstraße. Ortsausgang Kuhnrau Richtung Neue Ferchau. Peißen bei Bernburg in der Hauptstraße beidseitig und Peißen bei Halle Richtung Halle. In Rogez Richtung Zielitz und Wedringen Richtung Alt-Haldensleben. Da steht auch so ein Anhänger. Habt ihr vielleicht noch was gesehen? So ein Flitzerblitzer oder ein Stau? Bitte anrufen. Die kostenfreie Service-Hotline 0800 1630 630. WhatsApp ist auch möglich. Die Nummer findet ihr auf radiosurvey.de und natürlich in unserer App. Wir wünschen euch eine gute Fahrt durchs SAW-Land. Sonne, Wolken in the Mix, 21 Grad in Lengefeld bei Sangerhausen und es werden heute bis zu 26 Grad. Angenehm, schön, Sommer. Okay, sind auch ein paar dickere Wolken unterwegs, kann auch mal einen Schauer geben und ein kurzes Gewitter, aber nur im Norden, so Richtung Altmark. Ansonsten trocken und windig. Heute Nacht 15 bis 13 auf dem Brocken, stürmische 9 Grad. Morgen der Freitag, naja, so ähnlich, bei 23 bis 25.
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7: Also, wir haben da einen Mädelsabend. Ich weiß, von dem träumt ihr schon lange. Gleich. Dazu der Beweis, dass auch die DJs der 90er ganz anders konnten. Auch mal so ganz entspannt und ruhig und verträumt. Kaleidoscope Skies, Jam and Spoon. Packen wir euch in die Playlist. Haben wir euch auch den Lucky Day von Sascha. Boah, lang nicht gehört. Für die ganzen Swifties, Taylor Swift, The Fate of Ophelia, nach der Band, die neulich noch in Halle auf der Bühne stand, One Republic. Super.

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Der Radio-SAW Verkehrsservice, sofort Meldung A14 Richtung Magdeburg zwischen Schönebeck und Magdeburg-Sudenburg. Personen auf der Fahrbahn. Vorsicht, A14 Richtung Magdeburg zwischen Schönebeck und Magdeburg-Sudenburg.

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7: 13.30 Uhr, der Radio-SAW Verkehrsservice, der schnellste Messe-Wieland. A2 Richtung Berlin, zwischen Allerengersleben und Eilsleben, 15 Minuten Stock und hier wird gebaut. A7 Richtung Hamburg, zwischen Großburg-Wedel und dem Dreikönhofer Nord, 30 Minuten plus Stau an der Baustelle. A7 Richtung Kassel, zwischen der Raststätte Hildesheimer Börde und Derneburg-Salzgitter, 20 Minuten stockend. Jerichower Land in Güsen auf der Chausseestraße, Höhe Breiter Weg, gab's einen Unfall. Vorsicht! Die Blitzer auf der A2 Richtung Berlin, hinter Allerengersleben und in Höhe Raststätte Buckautal. A9 Richtung München, zwischen Niemeck und Klammer Zehns und zwischen Eisenberg und Bad Klosterlausnitz. Auf der A9 Richtung Berlin, Höhe Raststätte Köckern. A36 Richtung Braunschweig, Höhe Wernigerode Nord. B4 Königskrug, beide Richtungen. B87 Gehornemitz Richtung Leipzig. B91 Merseburg Richtung Halle. B244 Helmstedt Richtung Habke. In Merseburg Straße des Friedens. Haldensleben Hafenstraße und Hinzenbergstraße. In Halle Paracelsusstraße. Ausgang Kuhnrau Richtung Neufärchau. Magdeburg Olbenstädter Graseweg. Peißen bei Bernburg in der Hauptstraße beidseitig. Peißen bei Halle Richtung Halle. In Rogel Richtung Zielitz und Wedringen Richtung Alt-Haldensleben. Das war's. Habt ihr vielleicht noch was gesehen? So Flitzerblitzer oder ein Stau? Ruft gerne an, die kostenfreie Service-Hotline 0800 1630 630. Dankeschön. Gute Fahrt durchs SAW-Land.
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7: Im Kampf Sonne gegen Wolken gewinnt heute mal die Sonne. Das ist doch schön. Okay, es gibt auch ein paar dickere Wolken und vielleicht auch mal einen Schauer, aber nur ganz im Norden Richtung Altmark. Ansonsten trocken. 24 Grad in Müllerdorf bei Salzmünde bis 26 Grad.
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7: Für alle Big Bang Theory Fans gibt's ja was Neues. Und da gucken wir gleich mal rein, oder? 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Und da geht's gleich um unterdrückte Wut, um das Ende jahrelanger Gefälligkeit und die befreiende Wirkung, aufgestauten Schmerz endlich rauszulassen bei Watch It Burn. Das ist die neue von Katy Perry. Gleich. 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

0: 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Im Kino hat Paul einen großen Traum. Er möchte nach Syrakus auf Sizilien reisen.
1: Ich würde gern mit dir nach Italien wandern.
2: Tja, wenn du mir die richtigen Schuhe besorgst.
0: Einziges Problem, Paul lebt in der DDR und da kommt man nicht so einfach raus. Also macht Paul sich einen Plan.
1: Kennst du den Schriftsteller Johann Gottfried Säumer? Der ist damals einfach losgewandert bis ans Ende von Europa. Spaziergang nach Syrakus. Ich dachte mir, das mache ich auch. Aber dann wieder zurück in meine kleine DDR. Das ist Wahnsinn.
0: Spaziergang nach Syrakus. Da erleben wir Charlie Hübner in einem Film, der gleichzeitig Tragikomödie und Reisedoku ist, in der das Unmögliche doch irgendwie möglich wird.
1: Zu Hause ist immer am schönsten.
3: Zu Hause ist immer am schönsten.
0: Ihr habt Big Bang Theory geliebt, dann wird euch auch das gefallen, wenn Comic-Ladenbesitzer Stuart Chaos im Multiversum auslöst.
4: Ich habe nur ein paar Sekunden, um euch das zu erklären. Also konzentriert euch bitte.
5: Hast du einen eineigen Zwillingsbruder?
4: Ich bin du aus einer anderen Dimension der Realität. Nichts hiervon ist normal.
0: Zusammen mit vielen bekannten Gesichtern aus Big Bang reist Stuart durch absurde Parallelwelten und durchbricht dabei immer wieder die vierte Wand. Das ist kein billiger Abklatsch, sondern echt witzig. Auch Penny und die anderen tauchen zwischendurch mal auf.
6: Comicbücher sind meine Superkraft.
7: Das Dümmste, was ich je gehört habe.
0: Stuart fails to save the universe. Die ersten vier Folgen findet ihr bei HBO Max.
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11: Ich bin Silas Quiring. Guten Tag. 2,5 Wochen vor der Landtagswahl in Sachsen-Anhalt macht ein CDU-Kommunalpolitiker ordentlich Schlagzeilen mit seiner Spende für die AfD, über die mehrere Zeitungen berichten. Jana Klonikowski.
12: Bernd Prange, Bürgermeister der Gemeinde Altmärkische Höhe und Kreistagsabgeordneter in Stendal, hat der AfD 10.000 Euro überwiesen und der CDU-Mann hat angekündigt, nicht für seine Partei, sondern für die AfD zu stimmen und er ruft auch andere dazu auf. Prange begründet das mit einem angeblichen Linksruck in der CDU. Der CDU-Landesverband ist empört und denkt über ein Parteiausschlussverfahren nach. Die AfD nutzt die Aktion, wenig überraschend, als Werbung in eigener Sache.
11: Immer weniger Azubis sind mit ihrer Ausbildung zufrieden. Wie eine Studie des Deutschen Gewerkschaftsbunds zeigt, sind es nur rund 2/3. Am zufriedensten sind Verwaltungsfachangestellte, am unzufriedensten Hotelfachleute. Viele Azubis klagen über Überstunden und dass sie oft Aufgaben übernehmen müssen, die nichts mit der eigentlichen Ausbildung zu tun haben. Jeder zweite Lehrling fühlt sich zudem psychisch belastet, vor allem wenn Ausbilder kaum erreichbar sind. Es läuft richtig gut beim Ausbau der Solarenergie. Das gesetzlich festgelegte Ausbauziel für dieses Jahr ist schon jetzt im August erreicht, heißt es vom Bundesverband Solarwirtschaft. Inzwischen sind mehr als 6 Millionen Solarstromanlagen in Deutschland installiert.
2: Und jetzt mehr Nachrichten aus dem SAW-Land.
13: Abendspaziergang mit bissiger Überraschung. Im Herbst hat eine Frau bei einem Spaziergang mit ihrem Hund eine aggressive Katze getroffen. Zum Schutz nahm sie ihren Hund auf den Arm. Daraufhin sprang die Katze die Frau an, krallte sich an ihrem Bein fest und biss zu. Sie konnte das Tier abschütteln und kam leicht verletzt ins Krankenhaus. Der Besitzer der Katze wurde ermittelt. Gegen ihn läuft ein Verfahren wegen fahrlässiger Körperverletzung. Aus Herbst, Lena Vieregge, Radio SAW.
11: Die nächsten Nachrichten in einer Stunde.
14: Gleich 2:03. Der Radio-Survey Verkehrsservice, der schnellste im SRW-Land. A2 Richtung Hannover, zwischen Irxleben und Bornstedt, 10 Minuten stockend, hier wird's gebaut. A2 Richtung Berlin, zwischen Allerengersleben und Eilsleben, 15 Minuten stockend, auch hier eine Baustelle. A7 Richtung Hamburg, zwischen Großburg-Wedel und dem Dreieck von Nord, 30 Minuten plus, auch hier staut sich's an der Baustelle. Und im Jerichower Land, in Güsen, auf der Chausseestraße, Höhe, breiter Weg, gab's einen Unfall. Vorsicht. Die Flitzerblitzer. Auf der A2 Richtung Berlin, hinter Allerengersleben und Höhe Raststätte-Buckautal. A9 Richtung München, zwischen Niemeck und Klammerzehns und zwischen Eisenberg und Bad Klosterlausmitz. A9 Richtung Berlin, Höhe Raststätte Köckern. A36 Richtung Braunschweig, Höhe Wernigerode Nord. A38 Richtung Göttingen, am Dreieck Halle. B4 Königskrug, beide Richtungen. B87 Gordemitz Richung Leipzig. B244 Helmstedt Richtung Habke. Merseburg Straße des Friedens, in Haldensleben Hafen und Hinzenbergstraße. In Halle Paracelsusstraße. Es blitzt auch in Tangermünde Kirschallee, Magdeburg Olmstedter Graseweg, in Peißen bei Bernburg, in der Hauptstraße beidseitig und in Peißen bei Halle in Richtung Halle. In Ruhr geht's Richtung Zielitz, Wedringen Richtung Altheidensleben und Ortseingang Wernigerode aus Elbingerode kommend. Das war's. Reicht eigentlich auch. Es sei denn, ihr seht noch was oder ihr sagt, da hat sich was erledigt. Ruft doch gerne an, die kostenfreie Service-Hotline 0800 1630 630. WhatsApp geht auch. Die Nummer auf radiosurvey.de. Dankeschön. Wir wünschen euch eine gute Fahrt durchs SRW-Land. 24 Grad in Gotzgau bei Lübbejün und wir kriegen sogar bis zu 26 Grad. Ja, ein paar Wolken, aber meist doch recht schön sonnig. Angenehm. Richtung Altmark ein paar mehr Wolken, vielleicht auch mal ein Schauer, vielleicht auch mal ein Gewitter. Windig ist es auch heute Nacht bei 15 bis 13 Grad und windig geht's auch morgen weiter. Allerdings wieder so ein Wolkenmix, meist trocken, könnte mal einen Schauer geben, muss aber nicht bei bis 25 Grad.
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14: Die Kino- und Streaming-Tipps hat man ja schon. Aber noch eine Idee? Mal wieder Hangover gucken. Ihr wisst schon, diesen Junggesellenabschied in Las Vegas, der unter anderem mit einem Tiger im Badezimmer, aber irgendwie ohne Erinnerung endet, findet ihr bei Netflix. Und im Abspann vom Film läuft Flo Rida und Kesha, Ride Round. Das war der Sommer 2009. Haben wir gleich hier in eurem Lieblingsradio. Spielen auch Lieblingsmusik von Teddy Swims, Mr. Know-It-All und jetzt Miles Smith.

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0: Wenn man sich ein Parfüm kauft, dann fällt das schon auf. Ja, auf der Pulle. Neben der Milliliter-Angabe, die Angabe mit den Buchstaben FLOZ. Was hat's denn damit auf sich, Frank Biedemann?
2: Die Buchstaben FLOZ stehen für Fluid Ounce, die englische Bezeichnung für Flüssigkeitsunze.
3: Ah.
2: Während die Feinunze als Gewichtseinheit für zum Beispiel Gold verwendet wird, ist die Flüssigkeitsunze ein Raummaß und wird eben auf Parfümfläschchen verwendet, um es Engländern und Amerikanern einfacher zu machen. Die können nämlich mit Millilitern nicht so besonders viel anfangen.
3: Oh oh.
2: Außerdem gibt's zwischen der englischen und der amerikanischen Flüssigkeitsunze auch noch Unterschiede. Während eine englische Flüssigkeitsunze ein 160stel der imperialen Gallone sind, also so ziemlich genau 28,413 Milliliter, ist eine amerikanische Flüssigkeitsunze ein 128stel der US-Gallone, also 29,735 Milliliter. Wenn euch also demnächst ein Engländer oder Amerikaner in der Parfümerie anspricht und wissen will, wie viel Flüssigkeitsunzen denn da nun drin sind, dann sagt ihr am besten: Keine Ahnung, aber my friend, you take my lieber die 50-Milliliter-Packung. Damit are you on the sicheren Seite.
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11: 14.30 Uhr, der Radio SAW Verkehrsservice, der schnellste Messe Wielands. A2 Richtung Dortmund, zwischen Hannover, Langenhagen und Garbsen 15 Minuten stockend. A2 Richtung Hannover, zwischen Irxleben und Bornstedt 10 Minuten plus, auch hier stockt's an der Baustelle. A2 Richtung Berlin, zwischen Allerengersleben und Eilsleben 15 Minuten stockend, eine Baustelle. A7 Richtung Hamburg, zwischen Großburg-Wedel und dem Dreikönhofer Nord, 25 Minuten Stau, weil hier gebaut wird. Jerichorland, in Güsen auf der Chausseestraße, Höhe Breiter Weg, gab's eine Unfall, aufpassen, und Saalekreis zwischen Steuden und dem Abzweig nach Esperstedt, Behinderung auch hier nach einem Unfall. Blitzer. A2 Richtung Berlin, hinter Allerengersleben und Höhe Raststätte Buckautal. A9 Richtung München, zwischen Niemeck und Klammerzehns und zwischen Eisenberg und Bad Klosterlausnitz. A9 Richtung Berlin, Höhe Raststätte Köckern. A36 Richtung Braunschweig, Höhe Wernigerode Nord. A38 Richtung Göttingen, am Dreieck Halle. B4 Königskrug, beide Richtungen. B87 Gordemitz Richtung Leipzig. B244 Helmstedt Richtung Harbke. In Merseburg Straße des Friedens. Es blitzt auch in Haldensleben. Hafenstraße und Hinzenbergstraße. In der Paracelsusstraße in Halle. Tangermünde Kirschallee. In Magdeburg Olmstedter Graseweg. Dann haben wir Blitzer in Peißen, und zwar das Peißen bei Bernburg, dort in der Hauptstraße beidseitig, und auch das Peißen bei Halle, dort Richtung Halle. In Ruhr geht's Richtung Zielitz, Wedringen Richtung Altheidensleben und Ortseingang Wernigerode aus Elbingerode-Kommens. Ganz schön viele Flitzerblitzer. Vielleicht ist ja schon wieder einer verschwunden. Vielleicht aber auch noch ein frischer aufgetaucht. Sag doch bitte Bescheid. Die kostenfreie Service-Online 0800 1630 630 oder das Ganze per WhatsApp. Die Nummer auf radiosaw.de. Dankeschön. Wir wünschen euch eine gute Fahrt durch das SAW-Land. Sonne. Paar Wolken, aber viel Sonne. Bellingen bei oder im Landkreis Stendal 19 Grad. Es werden heute bis zu 26 Grad. Und nein, die nächsten Tage wird es nicht noch heißer, sondern windig. 15 bis 13 Grad heute Nacht. Morgen 23 bis 25. Wieder schön viel Sonne.
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11: Ab 15 Uhr übernimmt Sven Bornschein von 3 bis 3. Und am Wochenende feiern wir, und zwar zusammen, das Bürgerfest für den Harz in Hasselfelde. Inklusive Radio-SAW-Party am Samstag mit unserem Englishman Warren Green. Eintritt ist frei. Alle Harz-Fest-Programm-Highlights bei uns im Netz radiosaw.de. und noch mehr Tipps dann gleich in Freddys Familienwelt. Übrigens, um Purple Disco Machine müssen wir uns keine Sorgen mehr machen. Den Ohren geht es wieder gut. Heute Abend dreht Tino Piontek die Platten auf Ibiza und am Wochenende in London. Jetzt All My Life.

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1: Bevor am Wochenende das Bergfest steigt, trifft heute Mittelalter auf Pop in Landsberg im Saalekreis. Und das komplett ohne Instrumente. The Gregorian Voices kommen in die St. Nikolaikirche. 8 Sänger in Mönchskutten begeistern euch mit jahrhundertealten gregorianischen und orthodoxen Gesängen. Und dann wird's überraschend modern. Halleluja, Sailing, You Raise Me Up oder Amino im Gregorianik-Sound. The Gregorian Voices legen heute 18 Uhr in Landsberg los. Ab 38 Euro seid ihr dabei. Und wenn ihr eher unaufgeregte Liedermachermusik mögt, morgen Abend spielt Burkhard Wegener beim Schirker Musiksommer. Seit mehr als 30 Jahren erzählt er mit Gitarre und Stimme Geschichten, vertont sogar Goethe und Theodor Storm. Also freut euch auf einen entspannten Sommerabend im Harz. Morgen 19.30 Uhr im Kurpark Schirke beim Musiksommer. Der Eintritt ist frei.
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5: Die größte Kuckucksuhr der Welt außerhalb des Schwarzwalds ist stolze 14,5 Meter hoch und 7 Meter breit und steht in Gernrode im Harz.
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0: The Summer Sound von Loy und David Guettis, Golden Summer.
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3: Ich bin Silas Quiring. Guten Tag. Kurz vor der Landtagswahl sorgt ein CDU-Mann in Sachsen-Anhalt für Wirbel. Bernd Prange, Bürgermeister der Gemeinde Altmärkische Höhe, hat der AfD 10.000 Euro gespendet. Der Kreistagsabgeordnete will bei der Wahl selbst die AfD wählen und ruft auch andere CDU-Anhänger dazu auf. Grund sei ein Linksruck seiner Partei. Der CDU-Landesverband ist empört und prüft einen Parteiausschluss. Die AfD nutzt den Fall für Werbung in eigener Sache. Immer weniger Azubis sind mit ihrer Ausbildung zufrieden. Wie eine Studie des Deutschen Gewerkschaftsbunds zeigt, sind es nur rund 2/3. Etwa in Sachen mentale Gesundheit läuft es für viele Azubis nicht rund. Etwa jeder Zweite fühlt sich psychisch belastet, vor allem wenn Ausbilder kaum erreichbar sind. Nina Krüger von der DGB Jugend sagt:
4: Junge Menschen brauchen nach ihrer Ausbildung Sicherheit und sie brauchen eine verlässliche berufliche Zukunft. Unser Appell ist klar: Wer junge Menschen ausbildet, muss ihnen gute Bedingungen bieten. Und Ausbildung braucht Zeit, Personal und Wertschätzung.
3: Ein rumänischer Kampfjet hat eine mit Sprengstoff beladene Seedrohne zerstört. Sie sei mehrere hundert Meter von einem rumänischen Gasfeld im Schwarzen Meer entfernt getroffen worden, heißt es von der Regierung in Bukarest. Wer die Drohne losgeschickt hat, ist bislang unklar.
1: Und jetzt mehr Nachrichten aus dem SAW-Land.
5: Abendspaziergang mit bissiger Überraschung. In Zerbst hat eine Frau bei einem Spaziergang mit ihrem Hund eine aggressive Katze getroffen. Zum Schutz nahm sie ihren Hund auf den Arm, daraufhin sprang die Katze die Frau an, krallte sich an ihrem Bein fest und biss zu. Sie konnte das Tier abschütteln und kam leicht verletzt ins Krankenhaus. Der Besitzer der Katze wurde ermittelt, gegen ihn läuft ein Verfahren wegen fahrlässiger Körperverletzung. Aus Zerbst, Lena Vieregge, Radio SAW.
3: Die nächsten Nachrichten in einer Stunde.
0: 2 nach 3, der Radio SAW Verkehrsservice, der schnellste im SAW-Land. A2 Richtung Dortmund zwischen Hannover, Bothfeld und Garbsen, halbe Stunde Stop and Go. A2 Richtung Berlin zwischen Allerengersleben und Eilsleben, stockt es wegen Bauarbeiten, Viertelstunde plus. A7 Richtung Hamburg zwischen Großburg-Wedel und Dreieck Hannover Nord, Stau wegen Bauarbeiten, 20 Minuten plus. A38 Richtung Göttingen zwischen Rosslau und Berger, Vorsicht Personen auf der linken Spur. Eine Meldung aus dem Mährichower Land in Güsen auf der Chausseestraße Höhe Breiter Weg. Da gab es einen Unfall, deswegen dort Behinderung aktuell. Und Saalekreis zwischen Steuden und Abzweig nach Esperstedt, aufpassen, Behinderung nach einem Unfall dort. Flitzerblitzer stehen auf der A2 Richtung Berlin hinter Allerengersleben und Höhe Raststätte Bugautal. Auf der A9 Richtung München zwischen Niemeck und Kleinmarzehns und zwischen Eisenberg und Bad Kloster Lausnitz. A9 Richtung Berlin, Höhe Raststätte Köckern. Auf der A36 Richtung Braunschweig, Höhe Wernigerode Nord. A38 Richtung Göttingen am Dreieck Halle. B4 in Königskrug beidseitig. B80 Ortsausgang Lutherstadt Eisleben Richtung Halle beidseitig. B244 in Helmstedt Richtung Harbke. In Merseburg Straße des Friedens. In Heidensleben Hafenstraße und Hinzenbergstraße. In Halle Paracelsusstraße. Auf der Kirschallee in Tangermünde, in Magdeburg-Olfenstädter Graseweg mal wieder, in Peißen bei Bernburg, Hauptstraße beidseitig, in Peißen bei Halle, Richtung Halle, in Rogetz Richtung Zielitz, in Wedringen Richtung Altheidensleben und am Ortseingang Wernigerode aus Elbingerode kommend. Wenn ihr noch irgendwas vermissen solltet in der Liste, ruft kurz durch, kostenfrei an der Radio SAW Service Hotline 0800 1630 630. Danke und gute Fahrt durchs SAW-Land. Aktuelle Temperatur in Schartau bei Burg, 23 Grad, meist heute ein Mix aus Wolken und Sonne. Am Abend kann es vielleicht mal so ein bisschen regnen, vielleicht auch mal ein Gewitter mit dabei, das aber am ehesten wohl im nördlichen SAW-Land. Nachts lockert es auf, bleibt dann trocken bei 15 bis 10 Grad und morgen, ja wie heute eigentlich, oft Sonne, dicke Wolken im Wechsel, wenn Regen dann am ehesten wieder ab dem späten Nachmittagabend bei 23 bis 25 Grad.
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0: Hi, zusammen mit extra viel Musik schlendern wir ganz entspannt dem Feierabend entgegen. Gleich der Mann, der ständig nur in einer sehr nervigen, guten Laune anzutreffen ist. Das sagt er selber auch über sich, steht in seiner Instagram-Bio. David Puentes ist ein erfolgreicher Influencer, aber auch wahnsinnig guter Produzent und DJ, der mit Sängerin Loy aus Mannheim einen der schönsten Songs dieses Sommers zusammengeschraubt hat. Golden Summer bekommt er gleich. Außerdem der feuchte Traum vieler Jungs Ende der 90er, Anfang der 2000er. Christina Aguilera, Genie in a Bottle. Und jetzt habt einen schönen Donnerstag mit Robin Schulz. Die beste Mischung, die meiste Abwechslung.

Der Radio SAW Verkehrsservice. Sofortmeldung für die A14 Richtung Magdeburg zwischen Leipzig Nord und Schkeuditz. Aufpassen, Plastikteile auf der Fahrbahn. Vorsicht, A14 Richtung Magdeburg zwischen Leipzig Nord und Schkeuditz. Da liegen Plastikteile rum. Gute Fahrt mit Fenster.

Lieblingsmusik nur bei uns, gleich bei Radio SAW, von 3 bis 3, Bibi Rexha, New Religion. Und ich kenne das noch von früher aus meinem Fußballverein in der Jugend. Grüße gehen raus an Einheit Perleberg. Ja, mal neue Bälle. Super schwierig, ne? Also was wir da in der Jugend durch Büsche und über Zäune klettern mussten, nur um den teuren Fußball im Training dann wieder zu holen. 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

Der Radio SAW Verkehrsservice, Sofortmeldungen für die B27 am Ortsausgang Elend, aufpassen Richtung Königshütte, da sind Rinder auf und neben der Fahrbahn. Vorsicht, B27, Ortsausgang Elend Richtung Königshütte, Rinder auf und neben der Fahrbahn.

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6: Gleich halb vier, der Radio SAW Verkehrsservice, der schnellste Messerweland. A2 Richtung Hannover zwischen der Raststätte Börde und Bornstedt stockt es wegen eines defekten Wohnmobils auf der rechten Spur. Ja, 10 Minuten plant er mal mehr aktuell, dann seid ihr da vorbei. A2 Richtung Dortmund zwischen Hannover-Langenhagen und Garbsen, halbe Stunde Stop and Go. A2 Richtung Berlin zwischen Hannover-Bodfeld und Hannover-Lahr stockend nach Unfall, linke Spur 10 Minuten plus. A2 nochmal Richtung Berlin, zwischen Allerringersleben und Eilsleben, Baustelle Viertelstunde stockend. A9 Richtung Berlin, zwischen Kleinmarzehns und Niemek, Baustelle Viertelstunde stockend. A9 Richtung München, Höhe Rastplatz Kapellenberg, Reifenteile auf der Fahrbahn. Vorsicht auf der B27 am Ortsausgang Elend Richtung Königshütte, Rinder auf und neben der Fahrbahn, bitte keine Anhalter mitnehmen. Stadtverkehr Leipzig, die Wolfgang-Heinze-Straße zwischen Sellnecker-Straße und Auerbach-Straße nach Unfall gesperrt, umfahrt den Bereich. Und Saale-Kreis zwischen Steuden und Abzweig nach Esperstedt, Behinderung nach Unfall. Flitzer, Blitzer auf der A2 Richtung Berlin hinter Allerringersleben und Höhe Raststätte Bugautal. Auf der A9 Richtung München zwischen Niemek und Kleinmarzehns und zwischen Eisenberg und Bad Klosterlausnitz. A9 Richtung Berlin, Höhe Raststätte Köckern. Auf der A36 Richtung Braunschweig, Höhe Wernigerode Nord. A38 Richtung Göttingen am Dreieck Halle. Dann aufpassen B4 in Königskrug beidseitig. Auf der B80 am Ortsausgang Eisleben Richtung Halle beidseitig. B244 in Helmstedt Richtung Harbke. In Merseburg Straße des Friedens, in Haldensleben Hafenstraße und Hinzenbergstraße. In Halle Paracelsusstraße, in Tangermünde Kirschallee. In Magdeburg Olvenstädter Graseweg, in Peißen bei Bernburg Hauptstraße beidseitig, in Peißen bei Halle Richtung Halle, in Rogetz Richtung Zielitz, in Wedringen Richtung Alt-Haldensleben und am Ortseingang Wernigerode aus Elbingerode kommend. Also da ist richtig was los an der Flitzerblitzerfront. Wenn da irgendwas fehlt oder irgendwas schon wieder weggeräumt ist, sagt gern Bescheid, kostenfrei an der Radio SAW Service Hotline 0800 1630 630 oder ihr schickt's per WhatsApp durch, die Nummer auf radio-sab.de.
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6: Aktuelle Temperatur in Biederitz, bei Magdeburg 23 Grad, wieder etwas mehr Sonne mit dabei heute, aber insgesamt fühlt sich das doch ein bisschen wie Frühherbst an und nicht so wie Spätsommer. Es ist teilweise windig, abends auch wieder ein paar örtliche Schauer mit dabei, vielleicht mal ein Gewitter, morgen sehr ähnlich, bis zum Abend wieder dieser Mix aus Sonne und dicken Wolken. Wenn mal Regen reinzieht, dann wieder am ehesten wohl abends. Bei 23 bis 25 Grad im Harz bekommen wir maximale 20 Grad. Und im Radio bekommen wir die beste Mischung. Die meiste Abwechslung gleich bei Radio SAW, Lenny Kravitz again. Wir haben Rosé und Bruno Mars und jetzt Justin Bieber und Blood Pop.

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1: Gleich noch 90er Sound von Dr. Alban. It's my life. Wir haben Adele mit dabei und Kamerad.
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1: 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Oder macht mal das Geschlossenschild an die Ladentür. 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

0: Ich bin Silas Quiring, guten Tag. 2,5 Wochen vor der Landtagswahl in Sachsen-Anhalt macht ein CDU-Kommunalpolitiker ordentlich Schlagzeilen mit seiner Spende für die AfD, über die mehrere Zeitungen berichten. Jana Klonikowski.
1: Bernd Prange, Bürgermeister der Gemeinde Altmärkische Höhe und Kreistagsabgeordneter in Stendal, hat der AfD 10.000 Euro überwiesen und der CDU-Mann hat angekündigt, nicht für seine Partei, sondern für die AfD zu stimmen und er ruft auch andere dazu auf. Prange begründet das mit einem angeblichen Linksruck in der CDU. Der CDU-Landesverband ist empört und denkt über ein Parteiausschlussverfahren nach. Die AfD nutzt die Aktion, wenig überraschend, als Werbung in eigener Sache.
0: Immer weniger Azubis sind mit ihrer Ausbildung zufrieden. Wie eine Studie des Deutschen Gewerkschaftsbunds zeigt, sind es nur rund 2/3. Viele Azubis klagen über Überstunden und dass sie oft Aufgaben übernehmen müssen, die nichts mit der eigentlichen Ausbildung zu tun haben. Die Bundesanwaltschaft ermittelt gegen einen jungen Mann aus Rheinland-Pfalz. Er soll Chef einer rechtsextremen Terrorgruppe und einer Gruppe von Online-Sadisten gewesen sein. Mit anderen soll er etwa einen Jungen in Russland dazu gebracht haben, ein anderes Kind zu erstechen. Im März wurde er festgenommen.
2: Und jetzt mehr Nachrichten aus dem SAW-Land.
3: Sich in der Pause mal so richtig austoben. Das können jetzt die Jungen und Mädchen an der Grundschule Tangerhütte im Landkreis Stendal. Denn seit diesem Schuljahr haben sie auf ihrem Pausenhof einen sogenannten Soccer Court, also einen kleinen Fußballplatz mit Kunstrasen, hohen Banden und natürlich auch 2 Toren. Rund 50.000 Euro hat der Soccer Court gekostet. Nun können ihn die Kinder während der Pausen und Hortzeiten nutzen. Aus Tangerhütte Rebecca Göring, Radio SAW.
0: Die nächsten Nachrichten in einer Stunde.
4: 4:02 der Radio SAW Verkehrsservice, der schnellste im SAW-Land. A2 Richtung Hannover zwischen Irxleben und Bornstedt stockend. Da steht immer noch ein kaputtes Wohnmobil auf der rechten Spur. Halbe Stunde Verzögerung und in Höhe Peine, da liegen Reifenteile auf allen Spuren. A2 Richtung Dortmund zwischen Hannover-Lahe und Wunstorf-Lute stockend, halbe Stunde plus. A2 Richtung Berlin zwischen Dreieck Hannover West und Hannover Lahr. Stop and go nach Unfall 25 Minuten plus. Und zwischen Allerengersleben und Bornstedt auch nochmal wegen der Baustelle 25 Minuten mehr. Die A7 ist in Richtung Hamburg zwischen Dreieck Drammetal und Göttingen nach Unfall gesperrt und Fahrt weiträumig. Rüber auf die A9 Richtung Berlin zwischen Kleinmarzehns und Niemeck. Stau wegen Bauarbeiten halbe Stunde plus. A39 Richtung Braunschweig zwischen Salzgitter Lichtenberg und Lebenstedt. Reifenteile auf der Fahrbahn. Stadtverkehr Leipzig, die Wolfgang-Heinze-Straße ist zwischen Sellnecker-Straße und Auerbach-Straße nach Unfall gesperrt im Fahrtenbereich und Landkreis Mansfeld-Südharz zwischen Breitenstein und Stolberg. Da gab es einen Unfall im Kurvenbereich. Vorsicht dort. Die Flitzer-Blitzer auf der A2 Richtung Berlin hinter Allerengersleben und höher Raststätte Bugautal auf der A9 Richtung München zwischen Niemeck und Kleinmarzehns und zwischen Eisenberg und Bad Klosterlausnitz. A9 Richtung Berlin, Höhe Raststätte Köckern, auf der A36 Richtung Braunschweig, Höhe Wernigerode Nord. A38 Richtung Göttingen, am Dreieck Halle. B4 in Königskrug beidseitig, auf der B80 Ortsausgang Lutherstadt Eisleben Richtung Halle beidseitig. B244 in Helmstedt Richtung Habke, in Merseburg Straße des Friedens. In Leipzig Löbauer Straße, in Braunschweig Leonhard Straße. In Heidensleben aufpassen, einmal Hafenstraße und Hinzenbergstraße. In Halle Paracelsusstraße. In Tangermünde auf der Kirschallee ein Fotoshooting. In Peißen bei Bernburg Hauptstraße beidseitig. In Wedringen Richtung Alt-Heidensleben. Und am Ortseingang Wernigerode aus Elbingerode kommend. Gut was los, wenn da irgendwas fehlt, gerne anrufen, kostenfrei 0800 1630 630. Danke und da wo es geht, gute Fahrt durchs SAW-Land. Aktuelle Temperatur in Erxleben in der Börde, 22 Grad. Also wenn der Herbst schon reindrängelt, das ist muss nicht sein. Wir sind noch im August, Mensch. Trotzdem sehr wechselhaft. Sonne, Wolken, durchaus windig ab dem Abend. Auch in einigen Regionen wieder Regen möglich, vielleicht auch nochmal 1-2 Gewitter unterwegs. Heute Nacht wird es wieder ein bisschen ruhiger, lockert dann immer mehr auf bei Nachttemperaturen, die dann irgendwo so zwischen 15 und 10 Grad liegen. Und morgen wie heute mal Sonne, mal Wolken, ein bisschen windig wieder und ab dem Abend durchaus Regen drin bei 23 bis 25 Grad.
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4: Hi zusammen, ein rosa Bus in der Innenstadt und alle sind direkt gleich aufgeregt. Im Sommer 25 war das in Halle der Fall. Was da los war, hört er gleich. Aber erstmal den Stresslevel senken mit ganz viel entspanntem Sound. Gleich von Train, Drops of Jupiter. Wenn ihr dabei den Bürostuhl so nach hinten stellt, kurz mal Augen zu und schon ist der Puls irgendwo bei 55. Genauso entspannt, genauso toller Pop gleich von Leonie und Callum Scott. Stay, jetzt Kygo, die beste Mischung, die meiste Abwechslung. Super.

Radio SAW Verkehrsservice, Sofortmeldung für die A2 Richtung Hannover zwischen Thesen und Burg Ost. Da gab es einen Unfall, das Ganze ist noch ungesichert, außerdem Fahrzeugteile auf allen Spuren. Vorsicht A2 Richtung Hannover zwischen Thesen und Burg Ost, ungesicherte Unfallstelle und Fahrzeugteile. Und die A7 ist in beiden Richtungen zwischen der Raststätte Hildesheimer Börde und Derneburg-Salzgitter wegen eines Polizeieinsatzes gesperrt. Die A7 in beiden Richtungen dicht zwischen der Raststätte Hildesheimer Börde und Derneburg-Salzgitter. Da läuft ein Polizeieinsatz.

0: 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Das war ein Satz, der im Sommer letzten Jahres in Halle sehr oft zu hören war. Es war wirklich der rosa Bus von Shopping Queen, der da rumgefahren ist. Seit 14 Jahren gibt es ja diese Doku-Soap. 5 Frauen treten da jede Woche an, um die besten Klamotten zu finden. Dafür gibt es immer so ein Motto. Und 500 Euro und 4 Stunden Zeit, mit diesem rosa Bus dann von Geschäft zu fahren. Und Star-Designer Guido Maria Kretschmer, der bewertet dann immer und kommentiert immer dazu. So, und jetzt steht endlich ein Termin fest, wann die Folgen aus Halle ausgestrahlt werden, die im vergangenen Sommer schon aufgezeichnet wurden. Also Zettel raus, Stift raus, dauert gar nicht mehr so lange. Und zwar vom 14. bis zum 18. September laufen die Folgen bei Vox, also in 3,5 Wochen. Shopping Queen aus dem SAW-Land, genauer gesagt aus Halle. Übrigens Anfang des Jahres wurde dort auch wieder für Shopping Queen gedreht, aber dafür gibt's noch keinen Termin in der Glotze.
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3: Halb fünf, der Radio SAW Verkehrsservice, der schnellste im SAW-Land. Wir haben eine gute Nachricht von der A7 Richtung Hamburg. Die Sperrung zwischen Dreieck Drammetal und Göttingen, die ist wieder aufgehoben. Da habt ihr wieder freie Fahrt. A2 Richtung Hannover zwischen Thesen und Burg Ost, Behinderung nach einem Unfall. Weiter Richtung Hannover zwischen Irxleben und Bornstedt, Stop and Go, Baustelle, Viertelstunde plus. A2 Richtung Dortmund zwischen Hannover-Lahr und Wunstorf-Lute, da stockt es aktuell 40 Minuten mehr. A2 Richtung Berlin zwischen Dreieck Hannover-West und Hannover-Lahr, Stop and Go, Unfall, der Grund, 25 Minuten Verzögerung. A2 nochmal Richtung Berlin, zwischen Allerengersleben und Bornstedt, Baustelle 10 Minuten, Stop and Go aktuell. Die A7 ist in beiden Richtungen zwischen der Raststätte Hildesheimer Börde und Derneburg-Salzgitter wegen eines Polizeieinsatzes gesperrt. A9 Richtung Berlin, zwischen Kleinmarzehns und Niemeck, Stau wegen Bauarbeiten, 30 Minuten plus. A38 Richtung Leipzig, zwischen Halbert-Heiligenstadt und Leinefelde-Worbes, Reifenteil auf allen Spuren. Stadtverkehr Leipzig, die Wolfgang-Heinze-Straße ist zwischen Sellnecker-Straße und Auerbach-Straße nach Unfall noch immer dicht, umfahrt den Bereich. Und im Landkreis Mansfeld-Südharz zwischen Breitenstein und Stolberg, Behinderung nach einem Unfall, das Ganze im Kurvenbereich dort, Vorsicht. Die Flitzer-Blitzer stehen auf der A2 Richtung Berlin hinter Allerengersleben und höher Raststätte Bugautal, dann A9 Richtung München zwischen Niemeck und Kleinmarzehns und zwischen Eisenberg und Bad Klosterlausnitz. A9 Richtung Berlin höher Raststätte Köckern, auf der A36 Richtung Braunschweig höher Wernigerode Nord. A38 Richtung Göttingen am Dreieck Halle, auf der B4 in Königskrug beidseitig. B80, Ortsausgang Lutherstadt-Eisleben Richtung Halle beidseitig, auf der B244 in Helmstedt Richtung Harbke. In Merseburg Straße des Friedens, in Leipzig Löbauer Straße, in Braunschweig Leonhard Straße, in Heidensleben Hafenstraße und Hinzenberg Straße, in Halle Paracelsus Straße. In Tangermünde Kirschallee, in Peißen bei Bernburg Hauptstraße beidseitig, in Wedringen Richtung Altheidensleben oder Mortseingang Wernigerode aus Elbingerode kommen. Puh! Lange Liste, falls noch was fehlen sollte, gerne anrufen, Bescheid sagen, 0800 1630 630, die kostenfreie Service-Hotline oder per WhatsApp schicken, das Ganze die Nummer auf radio-sab.de.
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3: Aktuelle Temperaturen Poppel im Burgenlandkreis 23 Grad. Das Gute bei so einem Wetter, egal ob bei der Arbeit oder in der Schule, wir verpassen draußen jetzt nicht so wirklich was, denn es geht weiter doch eher wechselhaft durch die Woche. Heute viele Wolken, ab und zu mal Sonne mit dabei, ab und zu kann es aber ab dem Abend auch nochmal ein bisschen regnen. Und es ist dann auch morgen so, ein Mix aus Sonne, Wolken, Wind, abends lümmeln vielleicht bei euch nochmal so ein paar Schauer wieder rum. Temperaturen ändern sich auch nicht wirklich. 23 bis 25 Grad zum Freitag.
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3: Gleich mit Harry Styles, ihr liebt das Ding American Girls, bekommt da Katy Perry vorher noch. Und jetzt Somber, Undressed, euch einen schönen Feierabend.

Radio SAW Verkehrsservice, Sofortmeldung für die A38 Richtung Leipzig zwischen Ahrenshausen und Halbert-Heiligenstadt. Da gab es einen Unfall, das Ganze noch nicht abgesichert auf der linken Spur. Vorsicht, A38 Richtung Leipzig. Ungesicherte Unfallstelle, linke Spur zwischen Ahrenshausen und Halbert-Heiligenstadt.

0: Gleich ein bisschen Sommer für die Ohren mit Blue Lagoon, Break My Stride.
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0: 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So hat jeder seins. 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Und apropos Los. Los geht's Montagabend mit Eva von Angern von Die Linke.
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4: Deutschlands ältesten Fastnachtsverein finden wir nicht in Köln und auch nicht in Mainz, sondern im Landkreis Mansfeld-Südharz. Den Martins-Rether-Fastnachtsverein gibt es seit 1809.
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10: Ich bin Silas Quiring. Guten Tag. Kurz vor der Landtagswahl sorgt ein CDU-Mann in Sachsen-Anhalt für Wirbel. Bernd Prange, Bürgermeister der Gemeinde Altmärkische Höhe, hat der AfD 10.000 Euro gespendet. Der Kreistagsabgeordnete will bei der Wahl selbst die AfD wählen und ruft auch andere CDU-Anhänger dazu auf. Grund sei ein Linksruck seiner Partei. Der CDU-Landesverband ist empört und prüft einen Parteiausschluss. Die AfD nutzt den Fall für Werbung in eigener Sache. Immer weniger Azubis sind mit ihrer Ausbildung zufrieden. Wie eine Studie des Deutschen Gewerkschaftsbunds zeigt, sind es nur rund 2/3. Am zufriedensten sind Verwaltungsfachangestellte, am unzufriedensten Hotelfachleute. Viele Azubis klagen über Überstunden und dass sie oft Aufgaben übernehmen müssen, die nichts mit der eigentlichen Ausbildung zu tun haben. Nina Krüger von der DGB Jugend nennt ein Beispiel.
11: Eine Auszubildende aus dem Friseurhandwerk berichtete uns zum Beispiel, dass sie mehrere Wochen lang als Urlaubsvertretung die Arbeit der Reinigung

0: Fachkraft übernehmen sollte. Jeden Samstag zusätzlich 3 Stunden bis 20 Uhr. Das ist leider nur ein Beispiel von vielen.
1: Dieser Sommer hat in Deutschland schon rund 14.000 Hitzetote gefordert, das schätzt das RKI. Die meisten Opfer gab es während der Rekordhitze Ende Juni. Betroffen sind vor allem Menschen über 75, meist mit Vorerkrankungen, denn die Hitze allein führt selten zum Tod.
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3: Sich in der Pause mal so richtig austoben. Das können jetzt die Jungen und Mädchen an der Grundschule Tangerhütte im Landkreis Stendal. Denn seit diesem Schuljahr haben sie auf ihrem Pausenhof einen sogenannten Soccer Court, also einen kleinen Fußballplatz mit Kunstrasen, hohen Banden und natürlich auch 2 Toren. Rund 50.000 Euro hat der Soccer Court gekostet. Nun können ihn die Kinder während der Pausen und Hortzeiten nutzen. Aus Tangerhütte Rebecca Göring, Radio SAW.
1: Die nächsten Nachrichten in einer Stunde.
4: 2:05, der Radio SAW Verkehrsservice, der schnellste im SAW-Land. A2 Richtung Hannover zwischen Irxleben und Bornstedt, Baustelle, Viertelstunde Stop and Go. A2 Richtung Dortmund zwischen Hannover-Lahe und Wunstorf-Lute, 25 Minuten stockend. A2 Richtung Berlin zwischen Dreieck Hannover-West und Hannover-Lahe, da stockt es nach Unfall, 25 Minuten plus. A2 nochmal Richtung Berlin zwischen Allerengersleben und Bornstedt. Ja, da plant mal 20 Minuten mehr. Stop and go dort wegen Bauarbeiten. Die A7 ist in Richtung Kassel zwischen der Raststätte Hildesheimer Börde und Derneburg-Salzgitter wegen eines Polizeieinsatzes noch immer gesperrt. Umfahrt den Bereich. Richtung Hamburg ist die Sperrung zumindest aufgehoben. Dann A9 Richtung Berlin zwischen Kleinmarzehns und Niemeck. Stau wegen Bauarbeiten. Halbe Stunde plus. Und A38 Richtung Leipzig zwischen Ahrenshausen und Heilbad-Heiligenstadt. Behinderung nach einem Unfall. Die Flitzer-Blitzer auf der A2 Richtung Berlin hinter Allerengersleben und höher Raststätte Bugautal, dann A9 Richtung München zwischen Niemeck und Kleinmarzehns und zwischen Eisenberg und Bad Klosterlausnitz. A9 Richtung Berlin höher Raststätte Köckern auf der A36 Richtung Braunschweig, Höhe Wernigerode Nord. A38 Richtung Göttingen am Dreieck Halle, B4 in Königskrug beidseitig. B80 am Ortsausgang Eisleben Richtung Halle beidseitig. In Merseburg, Straße des Friedens. In Leipzig, Löbauer Straße. Aufpassen in Braunschweig, Leonhardstraße. In Haldensleben, Hafenstraße. Und in Halle, Paracelsusstraße. Und noch einer in Tangermünde, Kirschallee. Ja, gut, was los hier. Wenn da irgendwas fehlt oder irgendwas schon wieder weg ist, sagt gern Bescheid, kostenfrei anrufen. Service Hotline 0800 1630. 630, danke und gute Fahrt durchs SAW-Land. Aktuelle Temperatur in Schrampe bei Ahrensee 22 Grad. Meist ein Mix aus Sonne und Wolken am Abend. Ja, vielleicht noch mal ein paar Schauer unterwegs, örtlich irgendwo. Aber ansonsten doch überwiegend trocken heute. Und nachts lockert es dann auf bei 15 bis 10 Grad. Morgen sehr ähnlich wie heute. Als hätte man das Wetter von heute so auf einen Kopierer gepackt. Oft Sonne und Wolken im Mix. Wenn Regen, am ehesten wieder ab dem späten Nachmittag abends bei 23 bis 25 Grad.
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4: Hi zusammen, wir haben alles, was ihr braucht für einen perfekten Donnerstag im SAW-Land. Unter anderem Kino und Streaming-Futter fürs Wochenende auf dem Sofa oder in eurem Lieblingskino um die Ecke. Was da so los ist, hört ihr gleich. Und natürlich extra viel Musik aus den 90ern von Ace of Base, The Sign. Wir haben 2010er Sound von Licke Lee aus Schweden, die ja wirklich so heißt. Lee Licke Svensson. Gerade der Nachname kommt mir wahnsinnig sexy vor. Und jetzt Feierabend mit Shawn Mendes. Die beste Mischung, die meiste Abwechslung.

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1: Im Kino hat Paul einen großen Traum. Er möchte nach Syrakus auf Sizilien reisen.
2: Ich würde gerne mit dir nach Italien wandern.
3: Tja, wenn du mir die richtigen Schuhe besorgst.
1: Einziges Problem, Paul lebt in der DDR und da kommt man nicht so einfach raus. Also macht Paul sich einen Plan.
2: Kennst du den Schriftsteller Johann Gottfried Säumer? Er ist damals einfach losgewandert bis ans Ende von Europa. Spaziergang nach Syrakus. Ich dachte mir, das mache ich auch. Aber dann wieder zurück in meine kleine DDR. Das ist Wahnsinn.
1: Spaziergang nach Syrakus. Da erleben wir Charlie Hübner in einem Film, der gleichzeitig Tragikomödie und Reisedoku ist, in der das Unmögliche doch irgendwie möglich wird.
2: Zu Hause ist immer am schönsten.
4: Zu Hause ist immer am schönsten.
1: Ihr habt Big Bang Theory geliebt, dann wird euch auch das gefallen, wenn Comicladenbesitzer Stuart Chaos im Multiversum auslöst.
5: Ich habe nur ein paar Sekunden, um euch das zu erklären. Also konzentriert euch bitte.
6: Hast du einen eineigen Zwillingsbruder?
5: Ich bin du aus einer anderen Dimension der Realität. Nichts hiervon ist normal.
1: Zusammen mit vielen bekannten Gesichtern aus Big Bang reist Stuart durch absurde Parallelwelten und durchbricht dabei immer wieder die vierte Wand. Das ist kein billiger Abklatsch, sondern echt witzig. Auch Penny und die anderen tauchen zwischendurch mal auf.
5: Comicbücher sind meine Superkraft.
7: Das Dümmste, was ich je gehört habe.
1: Stuart fails to save the universe. Die ersten vier Folgen findet ihr bei HBO Max.
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2: Der erste Volkswagen wurde 1920 in der Fabrik Peter und Moritz in Naumburg montiert.
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9: Halb sechs, schönen Feierabend. Der Radio SAW Verkehrsservice, der schnellste im SAW-Land. Gute Nachricht von der A7 Richtung Kassel. Die Sperrung zwischen der Raststätte Hildesheimer Börde und Derneburg-Salzgitter, die ist aufgehoben. Derzeit haben wir noch Rückstau. Ja, planen wir aktuell noch mit einer Dreiviertelstunde mehr, aber er wird sich hoffentlich schnell auflösen, so langsam. A2 Richtung Dortmund zwischen Hannover-Lahr und Wunstorf-Lute, 25 Minuten stockend. A2 Richtung Berlin zwischen Dreieck Hannover West und Hannover Lahe, stockend nach Unfall 25 Minuten plus. Zwischen Halle Engersleben und Bornstedt, Baustelle 10 Minuten Stop and Go. A9 Richtung Berlin zwischen Kleinmarzehns und Niemeck, Stau wegen der Baustelle halbe Stunde plus. A38 Richtung Leipzig zwischen Ahrenshausen und Halbert-Heiligenstadt, Behinderung nach Unfall. Und Stadtverkehr Braunschweig auf der Südstraße Höhe Alte Knochenhauer Straße kommt es zu Behinderungen wegen eines Polizeieinsatzes. Umfahrt den Bereich erstmal. Flitzer Blitzer stehen auf der A2 Richtung Berlin hinter Aller Ingersleben und Höhe Raststätte Bugautal. Dann aufpassen A9 Richtung München zwischen Niemeck und Kleinmarzehns und zwischen Eisenberg und Bad Kloster Lausnitz. A9 Richtung Berlin Höhe Raststätte Köckern auf der A36 Richtung Braunschweig Höhe Wernigerode Nord. A38 Richtung Göttingen am Dreieck Halle, B4 in Königskrug beidseitig. B80 am Ortsausgang Lutherstadt-Eisleben Richtung Halle beidseitig, auf der B107 in Gentin Richtung Jericho. In Merseburg Straße des Friedens, in Leipzig Löbauer Straße und Waldstraße. In Braunschweig Leonhardstraße, in Haldensleben aufpassen Hafenstraße und in Halle Paracelsusstraße. Jo, wenn ihr noch was hinzufügen wollt oder irgendwas schon wieder weggeräumt ist, gerne anrufen, Bescheid sagen. Kostenfrei 0800 1630 630. Und ihr macht schnell eine WhatsApp fertig, direkt ins Studio schicken das Ganze, die Nummer dafür auf radio.saw.de.
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9: Aktuelle Temperatur in Angersdorf bei Halle 24 Grad. Heute ein bisschen mehr Sonne mit dabei als gestern schon. Ab und zu örtlich mal ein bisschen Regen möglich, aber überwiegend doch trocken. Ja, mal gucken, wie es den Abend weitergeht und in der Nacht. Da wird es auf jeden Fall so sein, dass die Wolken immer mehr verschwinden und da ja, ist es dann trocken. Morgen eigentlich ja genauso wie heute. Wir haben einen Mix aus Sonne und Wolken. Wenn mal Regen, dann wahrscheinlich am ehesten wieder so späten Nachmittag abends bei 23 Grad. bis 25 Grad. Im Harz kriegen wir nicht mehr als maximal 20 Grad hin. Schönen Feierabend mit Radio SAW. Hier gleich der frische Super Topic und Becky G mit Sorry Papi. Hey, hey, hey, hey. Vorher noch der mit Kennedy. 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
1: Ja, Oberamtsrat Alfred Klausen?
2: Morgens, Alfred. Na, wie ist's?
1: Oh. Invasion, Hans Werner.
2: Was? Invasion?
1: Invasion in der Nordsee und hier.
2: Versteh nur Bahnhof.
1: Krakeninvasion in der Nordsee. Hast nicht im Radio gehört?
2: Ach, das doch, klar. Die Tintenfische erobern unsere Gefilde.
1: Ja, und Tinte erinnert mich an Anträge unterschreiben müssen.
2: Der war gut. Aber wieso Invasion auch bei dir?
1: Antragstellerinvasion.
2: Was?
1: Ja, muss wohl an den Sommerferien liegen, die langsam aber sicher zu Ende gehen.
2: Wie viel waren denn heute da bei dir?
1: 3.
2: Krass.
1: Ja, das sind 300% mehr als sonst.
2: Oh Gott, wie hast du denn das bewältigt?
1: Ja, ich bin ganz ruhig geblieben.
2: Ja, das ist schon mal gut, das ist schon mal gut.
1: Ja, das habe ich ja von dir gelernt. In der Ruhe liegt die Kraft.
2: Mhm. Und die wollen alle bauen?
1: Nee, also 2 hatten sich verlaufen und einer wollte ins Passamt.
2: Was?
1: Ja.
2: Ja, Moment, dann war das ja gar keine Invasion.
1: Naja, aber kurz davor. Also gefährliche Situation für mich. Stell dir vor, die hätten doch was von mir gewollt.
2: Dann hättest du sie in die Irre führen müssen.
1: Okay, und wie geht das?
2: Den Trick erkläre ich dir beim Käffchen.
0: Bingo. 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
9: Oh, zu denen habe ich gleich noch eine kleine peinliche Geschichte. Die Pussycat Dolls gleich in der Radio SAB Playlist.

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2: Ich bin Silas Quiring. Guten Abend. 2,5 Wochen vor der Landtagswahl in Sachsen-Anhalt macht ein CDU-Kommunalpolitiker ordentlich Schlagzeilen mit seiner Spende für die AfD, über die mehrere Zeitungen berichten. Jana Klonikowski.
3: Bernd Prange, Bürgermeister der Gemeinde Altmärkische Höhe und Kreistagsabgeordneter in Stendal, hat der AfD 10.000 Euro überwiesen und der CDU-Mann hat angekündigt, nicht für seine Partei, sondern für die AfD zu stimmen und er ruft auch andere dazu auf. Prange begründet das mit einem angeblichen Linksruck in der CDU. Der CDU-Landesverband ist empört und denkt über ein Parteiausschlussverfahren nach. Die AfD nutzt die Aktion, wenig überraschend, als Werbung in eigener Sache.
2: Immer weniger Azubis sind mit ihrer Ausbildung zufrieden. Wie eine Studie des Deutschen Gewerkschaftsbunds zeigt, sind es nur rund 2/3. Etwa in Sachen mentale Gesundheit läuft es für viele Azubis nicht rund. Etwa jeder Zweite fühlt sich psychisch belastet, vor allem wenn Ausbilder kaum erreichbar sind. Nina Krüger von der DGB Jugend sagt:
4: Junge Menschen brauchen nach ihrer Ausbildung Sicherheit und sie brauchen eine verlässliche berufliche Zukunft. Unser Appell ist klar: Wer junge Menschen ausbildet, muss ihnen gute Bedingungen bieten und Ausbildung braucht Zeit, Personal und Wertschätzung.
2: Bei den schweren Unwettern am Morgen ist auch ein Mann in Thüringen getötet worden. Er wurde von herabfallenden Ästen erschlagen, als er mit seinem Kind auf dem Weg zur Kita war. Das Kind blieb unverletzt. Bereits gestern Abend war in Rheinland-Pfalz eine Frau von einem umstürzenden Baum erschlagen worden. Kinder sollen künftig zu einer neuen Vorsorgeuntersuchung. Geplant ist sie für 9- bis 10-Jährige. Kinderarztpraxen sollen bei der sogenannten U10 die Kinder auf mögliches Übergewicht und psychische Auffälligkeiten checken, sowie die Eltern in Sachen Impfungen.

0: beraten. Der SC Freiburg will nach dem Finaleinzug in der Europa League auch diese Saison wieder international mitmischen. Darum geht's heute im Quali-Hinspiel für die Conference League. Die Freiburger sind am Abend zu Gast beim FC Motherwell in Schottland und dabei der klare Favorit. Die nächsten Nachrichten in einer Stunde.
1: 6:02, der Radio SAW Verkehrsservice, der schnellste im SAW-Land. A2 Richtung Dortmund zwischen Hannover-Lahr und Wunstorf-Lute, Stop and Go, 25 Minuten dauert's länger. A2 Richtung Berlin zwischen Braunschweig-Watenbüttel und Kreuz-Braunschweig-Nord, kaputter PKW auf der rechten Spur, Vorsicht. Zwischen Allerlingersleben und Bornstedt, da stockt es aktuell wegen Bauarbeiten, 10 Minuten plus. A4 Richtung Dresden zwischen Neudietendorf und Kreuz-Erfurt, rechte Spur dicht, da ist eine Schilderbrücke umgekippt. A14 Richtung Dresden nochmal zwischen Dahlen-Warsleben und, A14 Richtung Dresden, so, zwischen Dahlen-Warsleben und Kreuz Magdeburg, defekter PKW auf der rechten Spur. A9 Richtung Berlin zwischen Kleinmarzehns und Niemek, Baustelle, 20 Minuten Stop and Go. Stadtverkehr Braunschweig auf der Südstraße, Höhe Alte Knochenhauer Straße, kommt es immer noch zu Behinderungen wegen eines Polizeieinsatzes. Und eine Meldung aus dem Landkreis Stendal zwischen Tangermünde und Bindfelde, Behinderung nach Unfall. Die Flitzerblitzer auf der A2 Richtung Berlin hinter Allerlingersleben und Höhe Raststätte Bugautal, dann A9 Richtung München zwischen Niemek und Kleinmarzehns und zwischen Eisenberg und Bad Klosterlausnitz auch nochmal. A9 Richtung Berlin Höhe Raststätte Köckern, auf der A36 Richtung Braunschweig Höhe Wernigerode Nord. A38 Richtung Göttingen am Dreieck Halle, B4 in Königskrug beidseitig. B107 in Gentin Richtung Jericho, in Merseburg Straße des Friedens, in Leipzig Löbauer Straße und Waldstraße, in Braunschweig Leonhardstraße, in Heidensleben aufpassen Hafenstraße, in Halle Paracelsusstraße und zwischen Quedlinburg und Gartersleben. Sollte was fehlen, habt ihr noch was, dann sagt gern Bescheid, kostenfrei 0800 1630 630, danke und gute Fahrt durchs SAW-Land. Aktuelle Temperaturen Schnaditz bei Bad Düben 24 Grad, Sonne, Wolken, ab und zu mal örtlich vereinzelt auch ein bisschen Regen möglich. Das der Donnerstagabend. Heute Nacht ist es dann insgesamt ruhiger, lockert nämlich immer mehr auf und dementsprechend wo nicht viele Wolken, da auch nicht viel Regen möglich. Nachttemperaturen zwischen 15 und 10 Grad und morgen wie heute Sonne, mal dicke Wolken, mal ein bisschen windiger und ab dem Abend eventuell noch mal ein paar kleine Schauer bei 23 bis 25 Grad.
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1: Hi zusammen, gleich machen wir mal eine Runde Geruchsradio. Also Näschen schon mal so langsam Richtung Box bewegen. Vorher müssen wir erstmal noch die Ohren bedienen. Die beste Mischung, die meiste Abwechslung gleich von Taylor Swift. I knew it, I knew you. Die 2000er haben wir mit dem Pussycat Dolls. Diese Mädels, ne? Anfang der 2000er erfolgreich ohne Ende. Kleine Anekdote, ich war damals Praktikant bei einem Radiosender in Berlin. Sollte die Pussycat Dolls in einem Berliner Hotelzimmer interviewen, habe ich auch gemacht. Und sie dazu bringen, sich ein Klebebikini auf den Körper zu kleben, auf dem der Sendername drauf stand. Haben die natürlich nicht gemacht. War todespeinlich. Und deswegen heutzutage verzichte ich weitestgehend auf peinliche Aktionen und setze eher auf peinliche Gags. Gleich gibt's Don't Cha von den Ladies und jetzt Robin Schulz.

aber auch heute wieder viel los. Der Radio SAW Verkehrsservice, Sofortmeldung für die A7 Richtung Hamburg zwischen Dreieck Walsrode und Bad Fallingbostel. Da gab es einen Unfall, das Ganze ist noch ungesichert. Linke Spur A7 Richtung Hamburg zwischen Dreieck Walsrode und Bad Fallingbostel. Eine ungesicherte Unfallstelle auf der linken Spur. Fahrt bitte vorsichtig. 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

0: spannend heute früh, oder? Hier ist Radio SAW von 3 bis 3, unsere Muckefuchs. Die haben sich nämlich mal das Thema Parfüm vorgenommen. Da sind ja manche süchtig nach, so wie der Sohn von unserem Tapper, von dem Muckefuchs. Der hat wohl den Schrank voll mit Düften. Aber gerade bei jungen Menschen denkt man ja auch manchmal, Mensch, wenn die so vor ihm gehen durch die Stadt, hey, weniger ist mehr. Wie viel Parfüm genug ist am Körper? Haben wir unter anderem heute Morgen geklärt mit Duftexpertin Diana von der Hallensia Parfümerie Tauschel. Und weil viele beliebte Düfte ja so wahnsinnig teuer sind, versprechen bei Social Media immer wieder Leute, hey, das hier riecht genauso wie das teure, ist aber viel, viel günstiger. Was hält denn die Expertin davon? Also sie verteufelt diese Alternativen auf jeden Fall nicht.
1: Man muss aber beachten, dass die Düfte zwar im ersten Moment so riechen, aber bei weitem nicht so lange anhalten. Und man muss auch gucken, was für Inhaltsstoffe drin sind. Weil die kommen dann zum Teil aus sehr einfachen Produktionstechniken, wo natürlich nicht unbedingt hochwertige Inhaltsstoffe verwendet werden, sodass man da auch aufpassen muss, dass man es verträgt. Viele sind sehr empfindlich und da würde ich mit diesen nachgemachten Parfums sowieso aufpassen. Die würde ich nicht unbedingt benutzen. Es gibt aber auch viele günstige Parfums in der Drogerie zum Beispiel, die durchaus in Ordnung sind, die man aber tatsächlich nicht mit dem Duft vergleichen kann, den man dann vielleicht im Original möchte.
0: Tja, und wie finde ich eigentlich raus, was für ein Parfümtyp ich bin? Herb? Fruchtig? Sie hat uns mal erzählt, wie Sie das mit Kunden zusammen herausfinden.
1: Wir finden mit Ihnen zusammen raus, was sind Ihre Vorlieben. Wir stellen Ihnen viele verschiedene Fragen, zum Beispiel, was essen Sie gern oder haben Sie Vorlieben bei bestimmten Farben. Das ist ganz unterschiedlich. Jeder Mensch reagiert auf andere Dinge, die er gut findet. Und danach können wir so ein bisschen einschätzen, aha, derjenige mag lieber was Frisches oder er mag was Verführerisches. Oder was auch ganz wichtig ist, ist immer meine Lieblingsfrage, wozu möchten Sie es tragen?
0: Ja, super interessant. Und wenn ihr wissen wollt, wie viel Parfüm ist denn nun zu viel? Dann ab auf radio.saw.de. Da gibt's alle Antworten nochmal zum in Ruhe nachhören. Jetzt cool.

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4: Halb sieben, der Radio SAW Verkehrsservice, der schnellste im SAW-Land. A2 Richtung Dortmund zwischen Hannover-Langenhagen und Wunstorf-Lute. Da Stop and Go, 25 Minuten plant er mal mehr aktuell. A2 Richtung Berlin zwischen Allerengersleben und Bornstedt, 10 Minuten stocken wegen Bauarbeiten. A14 Richtung Dresden zwischen Dahlen-Warsleben und Kreuz Magdeburg, Vorsicht, ein defekter PKW auf der rechten Spur. A9 Richtung Berlin zwischen Kleinmarzehns und Niemeck, Baustelle, außerdem einen Unfall, deswegen dort eine Dreiviertelstunde stockend. Stadtverkehr Braunschweig auf der Südstraße Höhe Alte Knochenhauer Straße, immer noch Behinderung wegen eines Polizeieinsatzes. Und eine Meldung aus dem Landkreis Stendal zwischen Tangermünde und Bindfelde, Behinderung nach Unfall. Glitzerblitzer stehen auf der A2 Richtung Berlin hinter Allerengersleben und Höhe Raststätte Bugautal, dann A9 Richtung München. Zwischen Niemeck und Kleinmarzehns und zwischen Eisenberg und Bad Klosterlausnitz. A9 Richtung Berlin, Höhe Raststätte Köckern. Auf der A36 Richtung Braunschweig, Höhe Wernigerode Nord. A38 Richtung Göttingen am Dreieck Halle. B4 in Königskrug, beidseitig. B107 in Gentin Richtung Jericho. Auf der B244 Ortsumgehung Helmstedt. In Merseburg, Straße des Friedens. In Leipzig, Löbauer Straße und Waldstraße. In Braunschweig, Leonhard Straße. In Haldensleben auf der Hafenstraße, in Halle Paracelsusstraße und zwischen Quedlinburg und Gatersleben. Wenn ihr noch was habt, gerne her damit, kostenfrei anrufen, Service Hotline 0800 1630630 oder per WhatsApp schicken, die Nummer auf radio.saw.de.
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4: Aktuelle Temperaturen in Schwanebeck bei Halberstadt 23 Grad. Wir haben viele Wolken. Ab und zu drängelt sich die Sonne durch. Ab und zu kann es örtlich mal einen kleinen Schauer geben. Heute Nacht dann doch die meiste Zeit ruhig, denn es lockert immer mehr auf. Und morgen dann genauso wie heute. Wolken, Wind, Sonne, alles mit dabei. Abends vielleicht nochmal so ein paar Schauer, eventuell örtlich. Temperaturen, ja auch so wie heute, 23 bis 25 Grad. Maximal im Harz kriegen wir 20 Grad maximal hin. Kommt gut nach Hause in den Feierabend. Jetzt mit Purple Disco.

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1: Heute genießt ihr den Feierabend mitten auf dem Dessauer Marktplatz. Bei der Open Stage steht diesmal Fabix auf der kleinen Bühne in der Gartenträume-Lounge. Der Leipziger Sänger und Gitarrist mischt Soul, Funk, Pop und so ein bisschen Jazz, spielt eigene Songs sowie bekannte Cover, alles ziemlich lässig, groovig und gern nochmal spontan. Der Eintritt bei der Open Stage heute Abend in Dessau ist frei. Und am Wochenende feiern wir mit euch. Beim Harzfest in Hasselfelde gibt's von morgen bis Sonntag Mittelaltermarkt, Kinder- und Vereinsmeile, Live-Musik und am Sonntag den großen Festumzug. Unser Highlight ist natürlich Samstagabend die Radio SAW-Party mit Englishman Warren Green, unseren Radio SAW-Dancern DJ Aki und der Partyband Ragged Glee ab 19 Uhr im Kurpark. Zwischendrin gibt's 21:30 noch den großen Zapfenstreich. Das dreitägige Harzfest in Hasselfelde ab morgen ist ebenfalls kostenlos.
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5: Ich bin Cornelius Dreger. Guten Abend. Immer weniger Azubis sind mit ihrer Ausbildung zufrieden. Wie eine Studie des Deutschen Gewerkschaftsbunds zeigt, sind es nur rund 2/3. Am zufriedensten sind Verwaltungsfachangestellte, am unzufriedensten Hotelfachleute. Viele Azubis klagen über Überstunden und dass sie oft Aufgaben übernehmen müssen, die nichts mit der eigentlichen Ausbildung zu tun haben. Nina Krüger von der DGB-Jugend nennt ein Beispiel.
6: Eine Auszubildende aus dem Friseurhandwerk berichtete uns zum Beispiel, dass sie mehrere Wochen lang als Urlaubsvertretung die Arbeit der Reinigungskraft übernehmen sollte. Jeden Samstag zusätzlich 3 Stunden bis 20 Uhr. Das ist leider nur ein Beispiel von vielen.
5: Kurz vor der Landtagswahl sorgt ein CDU-Mann in Sachsen-Anhalt für Wirbel. Bernd Prange, Bürgermeister der Gemeinde Altmärkische Höhe, hat der AfD 10.000 Euro gespendet. Der Kreistagsabgeordnete will bei der Wahl selbst die AfD wählen und ruft auch andere CDU-Anhänger dazu auf. Grund sei ein Linksruck seiner Partei. Der CDU-Landesverband ist empört und prüft einen Parteiausschluss. Die AfD nutzt den Fall für Werbung in eigener Sache. Gutachter haben im vergangenen Jahr fast 3.100 schwere Behandlungsfehler bei Ärzten festgestellt. Bei knapp 100 Patienten endeten sie tödlich, so der medizinische Dienst der Krankenkassen. Außerdem gab es 150 sogenannte Never-Events, in denen etwa Patienten vor einer OP verwechselt wurden. Bei den schweren Unwettern am Morgen ist auch ein Mann in Thüringen getötet worden. Er wurde von herabfallenden Ästen erschlagen, als er mit seinem Kind auf dem Weg zur Kita war. Das Kind blieb unverletzt. Bereits gestern Abend war in Rheinland-Pfalz eine Frau von einem umstürzenden Baum erschlagen worden. Kinder sollen künftig zu einer neuen Vorsorgeuntersuchung. Geplant ist sie für 9- bis 10-Jährige. Kinderarztpraxen sollen bei der sogenannten U10 die Kinder auf mögliches Übergewicht und psychische Auffälligkeiten checken, sowie die Eltern in Sachen Impfungen beraten. Die nächsten Nachrichten in einer Stunde.
7: 2:07 der Radio SAW Verkehrsservice, der schnellste im SAW-Land. A2 Richtung Dortmund zwischen Hannover-Langenhagen und Wunsdorf-Lute. Stop and go, 25 Minuten plus. A7 Richtung Kassel zwischen Nörten-Hardenberg und Göttingen Nord. Stau wegen der Nachtbaustelle. Halbe Stunde dauert's länger aktuell. Und A9 Richtung Berlin zwischen

0: M10 so Niemek, Baustelle und Unfall, deswegen dort eine Dreiviertelstunde Verzögerung. Schlitzerblitzer auf der A2 Richtung Berlin hinter Alle Ingersleben und höher Raststätte Bugautal. A9 aufpassen Richtung München zwischen Niemek und Kleinmarzehns und zwischen Eisenberg und Bad Kloster Lausnitz. A9 Richtung Berlin Höhe Raststätte Köckern auf der A36 Richtung Braunschweig Höhe Wernigerode Nord. A38 Richtung Göttingen am Dreieck Halle. B4 in Königskrug beidseitig. B107 in Gentin Richtung Jericho. B243 zwischen Osterode und Herzberg, B244 Ortsumgehung Helmstedt, in Merseburg Straße des Friedens aufpassen, in Leipzig auf der Löbauer Straße und der Waldstraße, in Braunschweig Leonhardstraße, in Haldensleben Hafenstraße, in Halle Paracelsusstraße und zwischen Quedlinburg und Gatersleben. Wenn da was fehlt oder irgendwas schon wieder weg ist, gerne hier anrufen, Bescheid geben an der kostenfreien Service-Hotline 0800 1630 630. Danke und gute Fahrt durchs SAW-Land. Aktuelle Temperatur in Jarmo bei Wittenberg 23 Grad. Ab und zu mal örtlich noch ein bisschen Regen. Das am ehesten im nördlichen SAW-Land. Ansonsten relativ trocken bei einem Sonne-Wolk-Mix. Nachts dann, ja, kaum noch Regen, denn es lockert immer mehr auf. Nachttemperaturen zwischen 15 und 10 Grad. Morgen mal dicke Wolken, mal Sonne. Die meiste Zeit trocken, 23 bis 25 Grad. Auch das Wochenende eher wechselhaft, als hätten Sommer und Herbst gerade so eine kleine Affäre am Laufen, Mensch. 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
0: Hi zusammen, falls ihr gerade als Eltern mal wieder zu Hause eine Diskussion mit den Kids führen müsst, ja, weil sie schon wieder unbedingt ein Haustier haben wollen, kurz die Info. Katze? Vielleicht besser nicht. Denn in Baden-Baden, in Baden-Württemberg, da hat jetzt eine Katze die Wohnung von Frauchen geflutet. Die hat dort von selbst den Wasserhahn in der Küche aufgedreht. Die Überwachungskamera hat sie dabei gefilmt, war dann aber alles zu spät. Wasserschaden in der Wohnung. Und jetzt ganz viel Stress mit Versicherung und so weiter. Was ein Fiebertraum. Apropos gleich Fieberdream von Alex Warren. jetzt Axwell, Ending Grosso. More than you know. Lieben wir sehr.

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4: Gelächerbacht, der Radio SAW Verkehrsservice, der schnellste im SAW-Land. A2 Richtung Dortmund zwischen Hannover-Langenhagen und Wunstorf-Lute, 1 Stunde Stau aktuell. A7 Richtung Kassel zwischen Nörten-Hardenberg und Göttingen-Nord staut es sich wegen der Nachtbaustelle, auch da eine halbe Stunde plus. Und A9 Richtung Berlin zwischen Kleinmarzehns und Niemek auch noch wesentlich mehr Zeit im Plan, 3/4 Stunde dort wegen der Baustelle und einen Unfall gab es dort auch. Die Flitzerblitzer auf der A2 Richtung Berlin hinter Allerengersleben und Höhe Raststätte Bugautal, A9 Richtung München zwischen Niemek und Kleinmarzehns und zwischen Eisenberg und Bad Klosterlausnitz. A9 Richtung Berlin Höhe Raststätte Köckern, auf der A36 Richtung Braunschweig Höhe Wernigerode Nord. A38 Richtung Göttingen am Dreieck Halle. B4 in Königskrug beidseitig, B243 zwischen Osterode und Herzberg. B244 Ortsumgehung Helmstedt. In Merseburg Straße des Friedens. In Leipzig Löbauer Straße, in Braunschweig Leonhard Straße. In Haldensleben stehen sie Hafenstraße, in Halle Paracelsusstraße und zwischen Quedlinburg und Gatersleben. Jo, und wenn ihr da noch irgendwas vermissen solltet in der Liste, anrufen kostenfrei 0800 1630 630 oder per WhatsApp schicken das Ganze die Nummer auf radio.saw.de. Ja, ab und zu mal örtlich ein bisschen Regen mit dabei. Das am ehesten aber im Norden, ansonsten heute Nacht nicht mehr, weil es über dem SAW-Land dann doch immer mehr auflockert nachts, bei Temperaturen zwischen 15 und 10 Grad. Morgen mal dicke Wolken, mal Sonne, die meiste Zeit ist es trocken, bei 23 bis 25 Grad. Auch das Wochenende sieht doch eher wechselhaft aus.
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zum Feierabend oder die letzten Minuten bei der Spätschicht. Ganz viel Lieblingsmusik bei Radio SAW aus den 90ern. R.E.M. Losing My Religion gleich noch. Wir haben wieder eines dieser Duos. Der eine erfolgreiche DJ und Produzent, der andere ein sehr erfolgreicher Sänger. Das funktioniert meistens immer hervorragend. Martin Garrix und Ed Sheeran gleich mit Repeated. Die 2000er mit dabei mit dem Black Eyed Peas. Das war so ihr erster richtig großer Superhit zusammen mit Justin Timberlake. Where is the love? Gibt's direkt nach einer, die ja erst als Straßenmusikerin durch Australien gedüdelt ist und dann kam vor ein paar Jahren ja der große Superhit Tones and I mit Dance Monkey. Ich bin Sven Bornstein. Schönen Donnerstag im SAW-Land.

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3: Ich bin Cornelius Dreger. Guten Abend. Immer weniger Azubis sind mit ihrer Ausbildung zufrieden. Wie eine Studie des Deutschen Gewerkschaftsbunds zeigt, sind es nur rund 2/3. Etwa in Sachen mentale Gesundheit läuft es für viele Azubis nicht rund. Etwa jeder zweite fühlt sich psychisch belastet, vor allem wenn Ausbilder kaum erreichbar sind. Nina Krüger von der DGB-Jugend sagt,
4: junge Menschen brauchen nach ihrer Ausbildung Sicherheit und sie brauchen eine verlässliche berufliche Zukunft. Unser Appell ist klar, wer junge Menschen ausbildet, muss ihnen gute Bedingungen bieten und Ausbildung braucht Zeit, Personal und Wertschätzung.
3: Aktuell macht Deutschland richtig Tempo in Sachen Solarenergie. Das gesetzlich festgelegte Ausbauziel für dieses Jahr ist schon jetzt im August erreicht. Mehr von Dirk Justes.
5: Inzwischen sind mehr als 6 Millionen Solarstromanlagen in Deutschland installiert, heißt es vom Bundesverband Solarwirtschaft. Der befürchtet allerdings, dass der Kurs von Wirtschaftsministerin Reiche den Boom ausbremst. Denn durch die entsprechenden Gesetzentwürfe der Bundesregierung drohe sogar ein Ausbauknick. Der Verband hofft, dass die Gesetze bei den Beratungen im Parlament noch abgeändert werden.
3: Deutschland setzt ein deutliches Zeichen gegen die israelischen Siedlungspläne im Westjordanland. In einer gemeinsamen Erklärung mit Frankreich, Großbritannien und Italien wird ein Stopp des geplanten E1-Siedlungsprojekts gefordert. Israel hatte das Projekt zuletzt zum Bau ausgeschrieben. Dieser Sommer hat in Deutschland schon rund 14.000 Hitzetote gefordert, das schätzt das RKI. Die meisten Opfer gab es während der Rekordhitze Ende Juni, betroffen sind vor allem Menschen über 75. Meist mit Vorerkrankungen, denn die Hitze allein führt selten zum Tod. Erstmals gibt es in Deutschland E-Autos für unter 20.000 Euro. Das günstigste Modell ist von Dacia, so der ADAC. Aber wenn man Verbrenner und E-Autos anschaut, gibt es gerade nur noch 16 Modelle, die unter der Preisschwelle liegen. Keins davon kommt von einem deutschen Hersteller. Die nächsten Nachrichten in einer Stunde.
6: Der Radio SAW Verkehrsservice, der schnellste im SAW-Land, unterstützt durch KI. 6 Kilometer Stau auf der A2 Hannover Richtung Dortmund zwischen Hannover-Bodfeld und Hannover-Herrenhausen. Und es stockt auf der A352 Hannover-Nord Richtung Hannover-West zwischen Hannover-Flughafen und dem Dreieck Hannover-West auf 2 Kilometern. Alle Verkehrsmeldungen auch immer aktuell auf radio-saw.de und in unserer App. Gute Fahrt durchs SAW-Land.
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1: Der Radio SAW Verkehrsservice, der schnellste im SAW-Land, unterstützt durch KI. Auf der A9 Berlin Richtung Halle-Leipzig, Vorsicht, in Höhe Halle liegen Plastikteile auf der Autobahn. Auf der A10 südlicher Berliner Ring, Dreieck Potsdam Richtung Schönefelder Kreuz, ist zwischen dem Dreieck Potsdam und Michendorf die rechte Spur gesperrt. 6 Kilometer Stau auf der A2 Hannover Richtung Dortmund, zwischen Hannover-Bodfeld und Hannover-Herrenhausen. Und auf der A352 Hannover Nord Richtung Hannover West stockt es zwischen Hannover Flughafen und dem Dreieck Hannover West auf 2 Kilometern. Alle Verkehrsmeldungen auch immer aktuell auf radio-saw.de und in unserer App. Gute Fahrt durchs SAW-Land.

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1: Ich bin Cornelius Dreger. Guten Abend. Immer weniger Azubis sind mit ihrer Ausbildung zufrieden. Wie eine Studie des Deutschen Gewerkschaftsbunds zeigt, sind es nur rund 2/3. Am zufriedensten sind Verwaltungsfachangestellte, am unzufriedensten Hotelfachleute. Viele Azubis klagen über Überstunden und dass sie oft Aufgaben übernehmen müssen, die nichts mit der eigentlichen Ausbildung zu tun haben. Nina Krüger von der DGB-Jugend nennt ein Beispiel.
2: Eine Auszubildende aus dem Friseurhandwerk berichtete uns zum Beispiel, dass sie mehrere Wochen lang als Urlaubsvertretung die Arbeit der Reinigungskraft übernehmen sollte. Jeden Samstag zusätzlich 3 Stunden bis 20 Uhr. Das ist leider nur ein Beispiel von vielen.
1: Aus Europa kommt Gegenwind für Israels Siedlungspläne im Westjordanland. Deutschland, Frankreich, Großbritannien und Italien stellen sich in einer gemeinsamen Erklärung erneut deutlich gegen das geplante E1-Projekt. Sie nennen das Vorgehen inakzeptabel und völkerrechtswidrig. Es gefährde außerdem die Zwei-Staaten-Lösung. Israel hatte zuletzt mehr als 1000 neue Wohnungen zum Bau ausgeschrieben. Die geplante Siedlung in der Nähe von Jerusalem würde das palästinensische Gebiet quasi teilen. Es läuft richtig gut beim Ausbau der Solarenergie. Das gesetzlich festgelegte Ausbauziel für dieses Jahr ist schon jetzt im August erreicht, heißt es vom Bundesverband Solarwirtschaft. Inzwischen sind mehr als 6 Millionen Solarstromanlagen in Deutschland installiert. Die Bundesanwaltschaft ermittelt gegen einen jungen Mann aus Rheinland-Pfalz. Er soll Chef einer rechtsextremen Terrorgruppe und einer Gruppe von Online-Sadisten gewesen sein. Mit anderen soll er einen Jungen in Russland dazu gebracht haben, ein anderes Kind zu erstechen. Im März wurde er festgenommen. Erstmals gibt es in Deutschland E-Autos für unter 20.000 Euro. Das günstigste Modell ist von Dacia, so der ADAC. Aber wenn man Verbrenner und E-Autos anschaut, gibt es gerade nur noch 16 Modelle, die unter der Preisschwelle liegen. Keins davon kommt von einem deutschen Hersteller. Die nächsten Nachrichten in einer Stunde.
3: Der Radio SAW Verkehrsservice, der schnellste im SAW-Land, unterstützt durch KI. Auf der A10 südlicher Berliner Ring, Dreieck Potsdam Richtung Schönefelder Kreuz. Achtung, zwischen dem Dreieck Potsdam und Michendorf ist die rechte Spur gesperrt. Und auf der A2 Hannover Richtung Dortmund gibt es 6 Kilometer Stau zwischen Hannover-Bodfeld und Hannover-Herrenhausen. Alle Verkehrsmeldungen auch immer aktuell auf radiosaw.de und in unserer App. Gute Fahrt durchs SAW-Land.

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3: Der Radio SAW Verkehrsservice, der schnellste im SAW-Land, unterstützt durch KI. Auf der A10 südlicher Berliner Ring vom Dreieck Potsdam Richtung Schönefelder Kreuz. Achtung, zwischen dem Dreieck Potsdam und Michendorf ist die rechte Spur gesperrt. Auf der A71 Sangerhausen Richtung Erfurt ist zwischen Kölleda und Sömmerda Ost ein Unfall passiert. Und auf der A2 Hannover Richtung Dortmund gibt es 6 Kilometer Stau zwischen Hannover-Bodfeld und Hannover-Herrenhausen. Alle Verkehrsmeldungen auch immer aktuell auf radio-saw.de und in unserer App. Gute Fahrt durchs SAW-Land.
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0: Die Bundesanwaltschaft ermittelt gegen einen jungen Mann aus Rheinland-Pfalz, der Jugendliche im Internet zu schweren Straftaten angestiftet haben soll. Unter anderem soll der 19-Jährige aus dem Raum Trier einen Jungen aus Russland dazu gebracht haben, ein Kind mit einem Messer zu töten. Ein anderes Kind soll sich auf seine Anweisung hin selbst schwer mit einem Messer verletzt haben. Der Fall erinnert an den sogenannten White Tiger aus Hamburg, gegen den wegen ähnlicher Fälle gerade der Prozess läuft. Zwei Drittel der Azubis in Deutschland sind mit ihrer Ausbildung unzufrieden. Das zeigt eine Studie des Deutschen Gewerkschaftsbundes. Etwa in Sachen mentale Gesundheit läuft es für viele Azubis nicht rund. Rund jeder Zweite fühlt sich psychisch belastet, vor allem wenn Ausbilder kaum erreichbar sind. Nina Krüger von der DGB Jugend sagte:
1: Junge Menschen brauchen nach ihrer Ausbildung Sicherheit und sie brauchen eine verlässliche berufliche Zukunft. Unser Appell ist klar: Wer junge Menschen ausbildet, muss ihnen gute Bedingungen bieten und Ausbildung braucht Zeit, Personal und Wertschätzung.
0: Deutschland setzt ein deutliches Zeichen gegen die israelischen Siedlungspläne im Westjordanland. In einer gemeinsamen Erklärung mit Frankreich, Großbritannien und Italien wird ein Stopp des geplanten E1-Siedlungsprojekts gefordert. Israel hatte das Projekt zuletzt zum Bau ausgeschrieben. Während sie in Deutschland an Waffensystemen ausgebildet wurden, haben in den vergangenen 4 Jahren offenbar hunderte ukrainische Soldaten desertiert. Das berichtet die Zeit. Sie können in Deutschland jedoch nicht vom Schutzstatus für vertriebene Ukrainer Gebrauch machen. In der Heimat droht ihnen sogar eine Haftstrafe. Innerhalb weniger Tage ist der Lotto-Jackpot zum zweiten Mal geknackt worden. 3 Tipper haben alle richtigen Zahlen angekreuzt und damit insgesamt 50 Millionen Euro gewonnen. Ein Lottoschein wurde in Hessen abgegeben, die anderen in Niedersachsen. Die nächsten Nachrichten in einer Stunde.
2: Der Radio SAW Verkehrsservice, der schnellste im SAW-Land, unterstützt durch KI. Auf der A10 südlicher Berliner Ring, Dreieck Potsdam Richtung Schönefelder Kreuz. Vorsicht, zwischen dem Dreieck Potsdam und Michendorf ist die rechte Spur gesperrt. Auf der A2 Magdeburg Richtung Berliner Ring ist zwischen Burgzentrum und Burg Ost ein Unfall passiert. Und auf der A2 Hannover Richtung Dortmund gibt es zwischen Hannover-Bodfeld und Hannover-Herrenhausen 6 Kilometer Stau. Alle Verkehrsmeldungen auch immer aktuell auf radio-saw.de und in unserer App. Gute Fahrt durchs SAW-Land.
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3: Der Radio SAW Verkehrsservice, der schnellste im SAW-Land, unterstützt durch KI. Auf der A10 südlicher Berliner Ring, Dreieck Potsdam Richtung Schönefelder Kreuz. Achtung, zwischen dem Dreieck Potsdam und Michendorf ist die rechte Spur gesperrt. Auf der A2 Magdeburg Richtung Berliner Ring ist zwischen Burgzentrum und Burg Ost ein Unfall passiert. Auf der A2 Magdeburg Richtung Braunschweig steht zwischen dem Kreuz Wolfsburg-Königslutter und Braunschweig Ost ein kaputtes Auto. Und auf der A2 Hannover Richtung Dortmund gibt es zwischen Hannover-Bothfeld und Hannover-Herrenhausen 6 Kilometer Stau. Alle Verkehrsmeldungen auch immer aktuell auf radio-saw.de und in unserer App. Gute Fahrt durchs SAW-Land.
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1: Ich bin Sönke Röhling. Guten Abend.

0: berichten. Jana Klonikowski.
1: Bernd Prange, Bürgermeister der Gemeinde Altmärkische Höhe und Kreistagsabgeordneter in Stendal, hat der AfD 10.000 Euro überwiesen. Und der CDU-Mann hat angekündigt, nicht für seine Partei, sondern für die AfD zu stimmen. Und er ruft auch andere dazu auf. Prange begründet das mit einem angeblichen Linksruck in der CDU. Der CDU-Landesverband ist empört und denkt über ein Parteiausschlussverfahren nach. Die AfD nutzt die Aktion, wenig überraschend, als Werbung in eigener Sache.
0: Die Bundesanwaltschaft ermittelt gegen einen jungen Mann aus Rheinland-Pfalz, der Jugendliche im Internet zu schweren Straftaten angestiftet haben soll. Der Fall erinnert an den sogenannten White Tiger aus Hamburg, gegen den wegen ähnlicher Fälle gerade der Prozess läuft. Der Aufbau der Drohnenabwehr in Deutschland wird in den nächsten Jahren eine Daueraufgabe für die Bundespolizei. Das hat Innenminister Dobrindt erklärt. Bei einem Besuch der Fliegerstaffel der Bundespolizei im hessischen Fuldatal sagte er, man müsse sich auf ein Wettrüsten zwischen der eigenen Drohnenabwehr und den Angreifern einstellen. Erstmals gibt's in Deutschland E-Autos für unter 20.000 Euro Neupreis. So günstig sind selbst Verbrenner kaum noch zu haben. Keins davon kommt allerdings von einem deutschen Hersteller. Der SC Freiburg will auch in dieser Saison wieder international mitmischen. Im Quali-Hinspiel für die Conference League haben die Freiburger am Abend beim FC Motherwell in Schottland mit 3:1 gewonnen. Die nächsten Nachrichten in einer Stunde.
2: Der Radio SAW Verkehrsservice, der schnellste im SAW-Land, unterstützt durch KI. Auf der A2 Magdeburg Richtung Berliner Ring, Achtung, zwischen Burgzentrum und Burg Ost ist ein Unfall passiert. Auf der A10 südlicher Berliner Ring, Dreieck Potsdam Richtung Schönefelder Kreuz, zwischen dem Dreieck Potsdam und Michendorf ist die rechte Spur gesperrt. Und auf der A2 Hannover Richtung Dortmund gibt es 6 Kilometer Stau zwischen Hannover-Bodfeld und Hannover-Herrenhausen. Alle Verkehrsmeldungen auch immer aktuell auf radio-saw.de und in unserer App. Gute Fahrt durchs SAW-Land.
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1: Der Radio SAW Verkehrsservice, der schnellste im SAW-Land, unterstützt durch KI. Auf der A14, Halle Richtung Magdeburg, Achtung, zwischen der Raststätte Plötzetal Ost und Könnern ist ein Unfall passiert. In beiden Richtungen liegen dort Reifenteile auf der Straße. Auf der A10, südlicher Berliner Ring, Dreieck Potsdam Richtung Schönefelder Kreuz, zwischen dem Dreieck Potsdam und Michendorf ist die rechte Spur gesperrt. Und auf der A2 Hannover Richtung Dortmund gibt es 6 Kilometer Stau zwischen Hannover-Bodfeld und Hannover-Herrenhausen. Alle Verkehrsmeldungen auch immer aktuell auf radio-saw.de und in unserer App. Gute Fahrt durchs SAW-Land.

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1: Ich bin Sönke Röhling. Guten Abend. Die Gasspeicher in Deutschland sind aktuell nur zu rund 50% gefüllt. Das ist der niedrigste Stand seit Jahren in einem August. Laut Gesetz müssen die Speicher bis November zu 80% gefüllt sein. Verbraucherschützer warnen bereits vor möglichen Versorgungsengpässen im Winter. Die Chefin des Verbraucherzentrale Bundesverbands Ramona Popp sagte im ZDF.
2: Es war absehbar, dass mit der Nahostkrise es schwierig wird, die Gasspeicher zu füllen, weil die Preise im Sommer sehr hoch gewesen sind und weiterhin sind, so dass das eigentlich ein hausgemachtes Problem ist und die Gaspreise werden hoch sein und die Verbraucherinnen und Verbraucher zahlen ein Stück weit die Zeche, weil man auf das Prinzip Hoffnung gesetzt hat.
1: Der Aufbau der Drohnenabwehr wird in den nächsten Jahren eine Daueraufgabe für die Bundespolizei. Das hat Innenminister Dobrindt erklärt. Bei einem Besuch der Fliegerstaffel der Bundespolizei im hessischen Fuldatal sagte er,

0: haben jetzt die Bakterien identifiziert, die zu einem Großteil dafür verantwortlich sind. Der Plan ist nun, ein Mittel zu entwickeln, mit dem man diesen Bauernhofeffekt auch für Kinder in der Stadt simulieren kann. Der SC Freiburg steht mit einem Bein in der Ligaphase der Conference League. Die Freiburger lagen im Quali-Hinspiel beim FC Motherwell in Schottland zwar noch nicht mal 2 Minuten mit 0:1 hinten, konnten das Spiel aber drehen und setzten sich am Ende mit 3:1 durch. Die nächsten Nachrichten in einer Stunde.
1: Der Radio SAW Verkehrsservice, der schnellste im SAW-Land, unterstützt durch KI. Auf der A7 Hannover Richtung Kassel, Achtung, zwischen Hannover-Anderten und der Raststätte Hannover-Wülferode-West steht ein kaputtes Auto. Alle Verkehrsmeldungen auch immer aktuell auf radiosaw.de und in unserer App. Gute Fahrt durchs SAW-Land.

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1: Der Radio SAW Verkehrsservice, der schnellste im SAW-Land, unterstützt durch KI. Nichts los auf den Straßen, es rollt ohne größere Staus. Alle Verkehrsmeldungen auch immer aktuell auf radio-saw.de und in unserer App. Gute Fahrt durchs SAW-Land. 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
1: In diesen Tagen jährt sich der Todestag des evangelischen Pfarrers Oskar Brüsewitz zum 50. Mal. Aus Protest gegen die DDR hatte sich Brüsewitz am 18. August 1976 vor der Michaeliskirche in Zeitz mit Benzin übergossen, angezündet und ist 4 Tage später seinen Verletzungen erlegen. Pastorin Ursula Meckel aus Thale hat Brüsewitz als junge Pfarrerin in ihren ersten Berufsjahren kennengelernt. Sie erinnert sich an ihn als jemanden, der bedingungslos für seinen Glauben und für Nächstenliebe einstand.
2: Er hat auch sein letztes Hemd geteilt. Ich hatte eine Situation, die für mich privat schwierig war. Da habe ich ihn angerufen, keine Rückfragen, nichts, gar nichts. Ich bin in 20 Minuten da. Schwer erkältet, aus der Badewanne gekommen, Haare noch nass, Auto kaputt, hat er sich aufs Moped seiner Tochter gesetzt. Ohne Rückfragen, du brauchst mich, dann bin ich da. Das ist für mich sowas Typisches für ihn.
1: Ein echter Seelsorger sei er gewesen, erzählt Ursula Meckel. Wenig bekannt sei, dass Brüsewitz Frauen aus seiner Reha-Klinik in seinem Pfarrbereich einmal im Monat zu Kaffee und Andacht eingeladen hat. Einfach einen Aushang in der Klinik zu machen, war damals nicht möglich.
2: Also ist er da im Wald spazieren gegangen und er hatte ja durchaus Charme und traf dann da auf die Frauen aus dem Heim, weil die da auch in dem Wald spazieren gegangen sind. Was sollten sie dann sonst machen, wenn keine Anwendung waren? Und hat die angesprochen, wie es ihnen denn ging und ob sie nicht Lust hätten, am Sonntag zum Kaffee trinken, 15 Uhr da in der Kirche aufzuschlagen.
1: Christoph Diekmann ist Oskar Brüsewitz persönlich bei Besuchen mit der evangelischen Studierendengemeinde begegnet. Er erinnert sich an den wachen Geist von Oskar Brüsewitz.
3: Wo wir mit ihm diskutiert haben, wo wir ihm im Garten geholfen haben, auf seinem Grundstück. Und wenn gerade was Handwerkliches zu tun war, sind wir nach Rippicha gefahren, bloß ein paar Kilometer von Zeitz entfernt und haben ihm dann geholfen.
1: Ora et labora, beten und arbeiten, wenn man so will. Brüsewitz war für die jungen Leute damals auch ein Stück weit ein Vorbild.
3: Da hatte er also einen sehr klaren Standpunkt bezogen auf seinen Glauben und hat das auch immer sehr klar und deutlich ausgedrückt und war für uns geistige Orientierung.
1: Christoph Diekmann und Ursula Meckel zeichnen von Brüsewitz das Bild eines Menschen, der für seine Überzeugung bereit war, bis zum Äußersten zu gehen. Die DDR hat damals versucht, ihn als Verrückten darzustellen, als jemanden, der seine Sinne nicht beieinander hat. Ursula Meckel und Christoph Diekmann finden, Brüsewitz' Mut sei bemerkenswert gewesen. Seine Tat ein Weckruf.
2: Nicht damit, dass sich nur jeder verbrennt, um Gottes Willen. Aber sagen, ich muss auch was riskieren. Durch Schweigen mache ich mich mitschuldig.
3: Ich glaube, wir brauchen heute für unsere verschiedene Situationen auch Weckrufe, um aus einer gewissen gesellschaftlichen Trägheit herauszukommen und uns wirklich den Problemen, die zu lösen sind, stellen und auch den Mut haben zu stellen.
2: Und wir haben als Kirche hoffentlich heute auch immer noch den Mut, auf Ungerechtigkeiten, soziale Ungerechtigkeiten und so weiter hinzuweisen und auch Aktionen zu starten, die gegen den Mainstream sind. Also dieses sich unbeliebt machen, finde ich eine wichtige Haltung.
1: Mit einem Gedenkgottesdienst in Brüsewitz' früherer Wirkungsstätte in der Kirche von Rippicha erinnert die evangelische Kirche in Mitteldeutschland am Sonntagmittag um 1 an Oskar Brüsewitz. Aus der Kirchenredaktion Thorsten Kessler, Radio SAW.
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6: Ich bin Sönke Röhling. Die Europäische Union erwartet keine Engpässe bei der Gasversorgung im Winter. Die Speicher seien fast zu 2/3 voll, so die EU-Kommission. In Deutschland sind die Speicher dagegen erst zu gut 50% gefüllt. Grund sind die seit Monaten hohen Preise am Weltmarkt infolge des Iran-Krieges. Schleswig-Holsteins Ministerpräsident Günther sagte.
7: Meine klare Erwartungshaltung ist natürlich, dass jetzt auch die Bundesregierung ihren Beitrag dazu leistet, dass die Stände auch entsprechend, je dunkler die Jahreszeit wird, auf einem vernünftigen Niveau sind.
6: Bis November müssen die Speicher laut Gesetz zu 80% gefüllt sein. Ein ambitioniertes Ziel, wie es vom Chef der Bundesnetzagentur heißt. Die Bundesanwaltschaft ermittelt gegen einen jungen Mann aus Rheinland-Pfalz, der Jugendliche im Internet zu schweren Straftaten angestiftet haben soll. Unter anderem soll der 19-Jährige aus dem Raum Trier einen Jungen aus Russland dazu gebracht haben, ein Kind mit einem Messer zu töten. Ein anderes Kind soll sich auf seine Anweisung hin selbst schwer mit einem Messer verletzt haben. Der Fall erinnert an den sogenannten White Tiger aus Hamburg, gegen den wegen ähnlicher Fälle gerade der Prozess läuft. Während sie in Deutschland an Waffensystemen ausgebildet wurden, haben in den vergangenen 4 Jahren offenbar hunderte ukrainische Soldaten desertiert. Das berichtet die Zeit. Sie können in Deutschland jedoch nicht vom Schutzstatus für vertriebene Ukrainer Gebrauch machen. In der Heimat droht ihnen sogar eine Haftstrafe. 2/3 der Azubis in Deutschland sind mit ihrer Ausbildung unzufrieden. Das zeigt eine Studie des Deutschen Gewerkschaftsbundes. Viele klagen über Überstunden und darüber, dass sie oft Aufgaben übernehmen müssen, die nichts mit der eigentlichen Ausbildung zu tun haben. Für Kinder soll es künftig eine weitere Vorsorgeuntersuchung geben, und zwar im Alter von 9 bis 10 Jahren. Kinderarzt

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1: Der Radio SAB Verkehrsservice, der schnellste im SAB-Land, unterstützt durch KI. Im Moment ist alles frei auf den Straßen, keine Staus. Alle Verkehrsmeldungen auch immer aktuell auf radio-saw.de und in unserer App. Gute Fahrt durchs SAW-Land.

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1: Ich bin Sönke Röhling. Der niedrige Füllstand der Gasspeicher in Deutschland sorgt weiter für Kritik. Verbraucherzentralen warnen vor möglichen Versorgungsengpässen und steigenden Preisen. Die Speicher sind aktuell nur rund zur Hälfte gefüllt. Bis November müssen es laut Gesetz 80% Füllstand sein. Der Chef der Bundesnetzagentur Klaus Müller sagt im ZDF.
2: Das ist in der Tat inzwischen sehr ambitioniert. Das ging nur in einem sehr, sehr optimalen Szenario. Trotzdem wollen wir mehr als die 50% erreichen. Dafür gibt es auch klare Verantwortlichkeiten. Wir haben ja noch die Flüssiggasterminals. Wir haben Norwegen, Belgien, Holland, Frankreich. Also es gibt ja aus mehreren Quellen Gas zur Versorgung. Aber der Stand der Speicher ist nicht zufriedenstellend.
1: Der Aufbau der Drohnenabwehr wird in den nächsten Jahren eine Daueraufgabe für die Bundespolizei. Das hat Innenminister Dobrindt erklärt. Bei einem Besuch der Fliegerstaffel der Bundespolizei im hessischen Fuldatal sagte er, man müsse sich auf ein Wettrüsten zwischen der eigenen Drohnenabwehr und den Angreifern einstellen. Aktuell umfasst die Drohnenabwehreinheit der Bundespolizei 70 Einsatzkräfte. Bis Jahresende sollen es 300 sein. Eine Reaktion auf den Fund einer Sprengstoffdrohne am Flughafen Leipzig-Halle vor wenigen Wochen. Der Deutsche Städtetag fordert die Einführung einer Pflegevollversicherung. Die Kommunen stünden aktuell komplett an der Wand, weil sie einspringen müssten, wenn Senioren die Heimplätze nicht mehr selbst bezahlen können, so Städtetagspräsident Jung in der Neuen Osnabrücker Zeitung. Die Bundesanwaltschaft ermittelt gegen einen jungen Mann aus Rheinland-Pfalz, der Jugendliche im Internet zu schweren Straftaten angestiftet haben soll. Der Fall erinnert an den sogenannten White Tiger aus Hamburg, gegen den wegen ähnlicher Fälle gerade der Prozess läuft. Deutschland macht immer mehr Tempo beim Ausbau der Solarenergie. Das gesetzlich festgelegte Ausbauziel für dieses Jahr ist schon jetzt erreicht. Der zuständige Bundesverband befürchtet allerdings, dass der Kurs von Wirtschaftsministerin Reiche dafür sorgen wird, dass die nächsten Ausbauziele verfehlt werden. Der SC Freiburg steht mit einem Bein in der Ligaphase der Conference League. Die Freiburger lagen im Quali-Hinspiel beim FC Motherwell in Schottland zwar noch nicht mal 2 Minuten mit 0:1 hinten, konnten das Spiel aber drehen und setzten sich am Ende mit 3:1 durch. Die nächsten Nachrichten in einer Stunde.
3: Der Radio SAW Verkehrsservice, der schnellste im SAW-Land, unterstützt durch KI. Es gibt gerade keine Staus, ihr kommt entspannt durch. Alle Verkehrsmeldungen auch immer aktuell auf radiosaw.de und in unserer App. Gute Fahrt durchs SAW-Land.